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Noch einen Nachtrag zu dem Traum-Kaufhaus-Band-Lobpreiserweckung. Und zwar zu der Astschere, dem Astkneifer, mit dem ich da auf der Schulter rumlaufe. Na, der symbolisiert ja, also das ist in gewisser Weise, ist tatsächlich momentan, wird die Arbeit meiner nächsten Tage sein, dass ich 5 Fichtenbäume, lasse ich umsägen vom Holzfäller, und die werde ich dann entasten mit diesem Astkneifer. Also wie ich gestern da mit dem Stefan Dries geredet habe, denke ich, zeigt mir Gott eben, wie er mich sieht. Meine Aufgabe ist es eben wie ein Gärtner oder eben in meiner Spezialberufung als Aufräumer, dass ich was abschneide. Ja? Und das sind eben diese falschen Lehren vom Leib Christi. Ja, und so wie ich da jetzt, wie ich schon einen Baum zerlegt habe mit diesem Ast, mit der Astschere, so muss einiges weg. Einiges muss weggeschnitten werden, eben diese falsche Theologie, Jesus gleich Himmel, kann Jesus gleich Hölle, das sogenannte volle Evangelium, das muss abgeschnitten werden vom Leib Christi. Das muss weg. Und dann die Galaterfalle, das Sünde, Sünde, Sünde, dass wir eben durch unsere Luschigkeit, Lauheit, Sündhaftigkeit da eben das Reich Gottes, das Kommen des Reiches Gottes verhindern. Wir müssen Buße tun, umkehren. Also wie oft ich bei Facebook aufgefordert werde, umzukehren. Ich habe da schon mal geschrieben, wenn ich nochmal umkehre, bin ich wieder beim Teufel. Ne? Ja. Stefan Dries auch dann gleich wieder, ja, kann ich immer so das Alte weitermachen, mache ich doch gar nicht. Ja. Der von Gott Geborene, sagt der Johannesbriefschreiber, sündigt nicht. Der aus dem Geist Geborene sündigt nicht. Aber diese Diskussion ist müßig zu führen. Aber ich denke, das war eben nochmal das ist der Nachtrag zum der Astkneifer. Ja, über meiner Schulter, das ist mein Werkzeug. Abzug. Ich bin ein Abkneifer. Ich soll abkneifen. Ich soll abkneifen. Aufräumen, abschneiden. Dinge wegschneiden, die nicht hingehören. Das ist so, wenn du so ein Grundstück hast, wie ich da oben auch. Ich habe da ja schon vor langer Zeit mit angefangen, dann eben Äste wegzuschneiden, die einem beim Laufen übers Grundstück ins Gesicht schlagen, wenn man da vorbeigeht, oder in die Augen pieken. Man braucht Wege, wenn man kann nicht das ganze Grundstück zuwuchern lassen mit dem ganzen Wildwuchs der Bäume. Das ist alles, Bäume sind schön, aber man muss da eben Schliff reinbringen. Man muss da ein bisschen als Gärtner tätig werden, gärtnerisch tätig werden, und man muss so dass man sich als Mensch dann da wohlfühlt. Und so ist das Reich Gottes auch. Da ist ziemlich viel gewachsen, und jetzt müssen wir wegschneiden.

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1: Trupps denken macht Trupps. Christenpastoren, die ausbeuten, stinken nach Trupps. Das war eine Nacht.

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Devil Fantastic. Mit den Worten im Kopf bin ich heute aufgewacht, eben gerade aufgewacht aus dem Schlaf. Devil Fantastic. Und während ich, mir war irgendwie klar, dieser Begriff bedeutet, das ist der Antichrist, der kommen wird, ja. Es wird einer sein, der die Menschen begeistert. Er wird fantastisch sein. Ich habe gestern Abend ein bisschen recherchiert bei Morningstar Worship, also diese, das ist von Rick Joyner, die Band, und habe mir das ein bisschen angehört und mich an alte Zeiten erinnert, dieser Don Potter mit seinem Warfare, da sind also irre. Ich hoffe, dass es gut ist, und dann habe ich das verglichen mit Bethel Church, Bethel, was Jelena hört, und ich musste husten, als ich Bethel ausgemacht hatte, da kommt man in eine, man kommt da in eine ganz falsche Begeisterung rein. Die ist, ja, und ich verstehe das auch, dass Lena da reinkommt. Devil Fantastic, ja. Und während ich dieses Wort immer dachte und die Auslegung dafür hatte, das ist der Antichrist, der jetzt kommt, aufgrund, den ganzen Morgen ging draußen stark der Wind, das sind die Ausläufer eines Wirbelsturms, der über Luxemburg gezogen ist, hat da 100 Dächer abgedeckt und Verwüstungen gebracht. Ja, das Klima ist, gerät scheinbar wirklich außer Band, Rand und Band. Und zu diesem Zusammenhang wird der Devil Fantastic kommen, der Antichrist wird kommen. Und und während ich das alles so dachte, da fiel mir ein, Mensch, du hast doch eben noch einen Traum gehabt, vergiss den nicht. Und hatte ich einen Traum? Ach ja, ich hatte ja einen Traum. Und also so einen Traum habe ich noch nicht gehabt. Ich war wieder mit dem Motorroller unterwegs. Warum auch immer. Und hinten drauf saß meine Nachbarin, die Armgard. Und die ist Pastorentochter. Armgard, ich gucke gleich mal nach. Heißt entweder die Gewappnete oder die Bewährte. Ja, also die mit Waffen. Arm heißt ja Armor. Armur ist also die Rüstung auch und die Waffen. Armed, ja, armed im Englischen. Armed Forces, bewaffnete Kräfte. Und Guard ist ja die Wache. Oder jedenfalls war ich mit ihr unterwegs auf dem Motorroller. Ich fuhr so da Richtung Rinteln auf der Nebenstrecke über Rumbeck. Und da fielen Obstbäume und so lang. Und es war so ein Nachmittag-Abendausflug. Warum im Armgard hinten drauf saß, weiß ich nicht. Wir haben jedenfalls so einen kleinen Ausflug gemacht und fuhren Richtung Rinteln. Ich guckte Richtung Rinteln und dass ich plötzlich sagte, Armgard, guck mal, da ist ein Vulkanausbruch in Rinteln. Und das Ding habt ihr noch nicht gesehen, Leute. Also sowas, das war wie in dem Film vom Krakatau. Wir sind noch ein Stück weitergefahren oder angehalten unter diesen Apfelbäumen, Obstbäumen, die dann an der Straße so in einer Reihe standen. Und der Blick Richtung Rinteln, dann sahen wir, dass da wirklich ein Vulkanausbruch war, wie so am Krakatau. Da flog alles in die Luft, oder der Ätna. Da kamen wirklich so Staub und Asche, Fontänen und Wolken raus. Aber alles ging in die Luft, also ganz Rinteln flog in die Luft. So ein Vulkanausbruch war das. Und waren noch irgendwie andere Menschen plötzlich da, die liefen weg oder was. Ich hatte erst noch so den Eindruck, glaube ich, komm, wir fahren ein bisschen näher dran, aber dann kam über die Luft aus der, über den, ja, vom Himmel her kam solche Hitze. Das waren fast wie so Krakenarme, so Tentakel, Krakenarme. Kam so eine Hitzewelle auf mich zu. Und die wurde abgehalten von den Bäumen, unter denen wir da standen. Die Obstbäume, die verkohlten gleich. Die wurden zu Asche. Ich habe den Motorroller gewendet und bin in das Feld, habe irgendwie versucht wegzukommen, schnell wegzukommen und bin in das Feld reingefahren. Aber wir wurden irgendwie vor der Hitze bewahrt. Vielleicht, weil ich ja Armgard dabei hatte, die mich bewahrte. Ich weiß es nicht. Also dieser Ausbruch dieses Vulkans ist unglaublich. Es war eine, ja, wie ein, viel, viel schlimmer als irgendeine Atombombenexplosion. Kurz danach war ich dann nach Rinteln reingefahren mit dem Motorroller. Ich hatte dann aber den Mike Ratajczak bei mir und wir sind zur Innenstadt gefahren, an die Weser, und da war nichts. Da war die Brücke, die war weg, alles war weg. Und Mike ging auf das Reststück der Brücke, überlagen so Trümmerteile rum. Und er machte in seiner
clownigen Art erstmal wieder irgendwie Scherze und fing an, da irgendwie Lobpreis zu machen und freute sich. Und ich sagte dann so, Mike, jetzt pass mal auf, hier, das ist ja gerade, hier ist gerade ein Unglück passiert, hier hat es Tote gegeben, Tote und viele Verwundete, Verletzte. Du kannst jetzt hier nicht solche Scherze machen und Lobpreis machen, wir müssen jetzt erstmal Trauer oder eine Traueransprache halten. Naja, also da war ziemlich eine Verwüstung und irgendwie sah es, ist ja alles traummäßig immer ein bisschen anders, als es in der Wirklichkeit ist. Ja, das war der Traum, den ich heute hatte. Am 10.8. irgendwann so um 10, 11 Uhr werde ich das geträumt haben. Also ich bin davon, ja, davon, es muss so sein, ich glaube es, ich hoffe es. Heiliger Geist, was sagst du, Jesus? Da ist, Rinteln ist in die Luft geflogen. Rinteln ist in die Luft geflogen. Ja, ein unglaublicher Vulkanausbruch. Eine Hitzewelle, die mich fast auch versenkt hätte. Und Hitzewelle, der Sommer. Ja. Devil Fantastic. Der Antichrist, und der wird es eilig haben. Wenn das bedeutet, dass in Rinteln, dass die Erweckung jetzt losgeht, dann wird's der Antichrist auch eilig haben. Er wird sofort seine Gegenerweckung starten. Denn er weiß, er hat keine Zeit mehr zu verlieren. Ja, gucken wir mal, was daraus wird. Das war heute am Samstag, dem 10. August 2019. Eine Audioaufnahme meines Traums.

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Kreuzzüge dienen nicht mehr dazu, die Herrlichkeit Christi zu verbreiten. Kreuzzüge sind etwas Übles aus der damaligen Zeit, ja, denn Kreuzzüge gibt es im Geist und ohne Gewalt. Wenn die neue Geburt vorhanden ist, dann ist das ein Kreuzzug. Im Geist das Reich Gottes ist in einem und macht den Kreuzzug dem persönlichen Kreuzzug, so dass es hinausdringt in die Menschen. Und dann ist es kein Kreuzzug mit Gewalt, sondern ein Kreuzzug in Herrlichkeit, ja, und dies wird so kommen in dem Innen. Die altmodische Art der Kreuzzüge einfach auf dem Scheiterhaufen gelegt wird und Busse getan wird, auch was auch schon getan wurde, es wurde schon getan, ja, es ist ja schon lange, lange her, 500 Jahre, 600 Jahre, 700 Jahre, da ist das schon so, so lange her, ja, und dann der Kreuzzug aus der Herrlichkeit in den Neu, aus der neuen Geburt, und dieser Kreuzzug, der im Geist geschieht, im Geist geschieht, ja, so.

So, dieses Lied, das ist eigentlich ein Rintel-Song. Dieser Song wurde geschrieben von Karl-Gerd Striebicke in Rintel. Das ist ein etwas ruhigeres Stück und wir haben es verändert in, sagen wir mal, in Rock.

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1: Dritter, Neunter, 2020. Vor ein paar Tagen habe ich den meinen Glaubensbruder Volker in Rinteln besucht. Und ja, auf dem Rückweg, als ich wieder nach Hause fuhr, hatte ich das Gefühl, ich wurde ganz ruhig innerlich. Ich hatte irgendwie das Gefühl, den Abend über war wunderschön, wir haben den Jordan überschritten. Und diese Ruhe, die blieb den ganzen Abend bei mir und den nächsten Tag habe ich mich in die Sonne gesetzt, mich ein bisschen gesonnt, die Bibel zur Hand genommen und dachte mal, ich schlage einfach mal so auf, mach mal wieder Bibelstechen. Hab also so nach der Bibel gegriffen und dann fiel folgende Seite auf und mein Blick fiel auf 5. Buch Mose, Kapitel 9. Höre Israel, heute wirst du den Jordan überschreiten, um in das Land von Völkern, die größer und mächtiger sind als du, hineinzuziehen und ihren Besitz zu übernehmen. Und du wirst in große Städte mit himmelhohen Mauern kommen, zu einem großen, hochgewachsenen Volk, den Anakitern. Du kennst ja die Redensart und hast sie oft gehört. Wer kann schon den Söhnen Anaks widerstehen? Heute wirst du erkennen, dass der Herr, dein Gott, wie ein verzehrendes Feuer selbst vor dir hinüberzieht. Er wird sie vernichten und er wird sie dir unterwerfen, sodass du sie unverzüglich ausrotten und austilgen kannst. Wie es der Herr dir zugesagt hat, wenn der Herr, dein Gott, sie vor dir herjagt, sollst du nicht meinen, ich bin im Recht, daher lässt mich der Herr in das Land hineinziehen und es in Besitz nehmen. Diese Völker sind im Unrecht, daher rottet sie der Herr vor mir aus. Denn nicht, weil du im Recht bist und die richtige Gesinnung hast, kannst du in ihr Land hineinziehen und es in Besitz nehmen. Vielmehr rottet der Herr, dein Gott, diese Völker vor dir aus, weil sie im Unrecht sind. Und weil der Herr die Zusage einlösen will, die er deinen Vätern Abraham, Isaak und Jakob mit einem Schwur bekräftigt hat. Du sollst erkennen, du bist ein hartnäckiges Volk. Daher kann der Herr, dein Gott, dieses prächtige Land nicht etwa aufgrund eines Rechtsanspruchs dir geben, damit du es in Besitz nimmst. Denk daran und vergiss nicht, dass du in der Wüste den Unwillen des Herrn, deines Gottes, erregt hast, von dem Tag an, dass du aus Ägypten auszogst, bis zur Ankunft an diesem Ort, habt ihr euch dem Herrn ständig widersetzt. Vor allem am Horeb habt ihr den Unwillen des Herrn erregt, damals grollte er euch so sehr, dass er euch vernichten wollte. Ja, ich habe die letzten Zahlen auch vorgelesen, auch einfach zur Vollständigkeit halber erstmal. Aber natürlich überraschend ist das, was am Anfang hier steht. Höre Israel, heute wirst du den Jordan überschreiten. Verbunden mit dem zu Anfangs Gesagten überrascht mich das doch sehr. Und ich glaube tatsächlich, wir haben den Jordan überschritten als Volk Gottes. Ich fühle mich, es ist irgendwas passiert was mit mir. Ich denke, ich bin schon auf Rintelner Territorium unterwegs. Und wir sind dabei, diese Größe, großen und mächtigen Völker zu vernichten, die Bernd Koch überwältigt haben und ihn gefangen genommen haben. Und wir werden das wird weitergehen. Wir werden das gelobte Land einnehmen. Das ist die Jesusgemeinde. Und dann den Rest, ja, den befehle ich dir an, Jesus. Wir sind deiner Gnade und Barmherzigkeit ausgeliefert. Es hängt nicht von uns ab. Ich muss nichts von mir erwarten, Jesus, denn du wirst alles tun. Danke dafür, dass du uns den Jordan überschreiten lassen, Jesus. Und dass wir die Anakita jagen. Ja, und wir werden zum Ziel kommen. Das Ziel ist die Wiederherstellung der Jesusgemeinde. Danke, Jesus.

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Wenn der Spätregen kommt, ist alles reif zur Ernte, andere haben gesagt, und andere werden ernten, wenn ernten die Ernte, die reif wurde, die dem Herzen reif wurde, andere haben gesagt, mit teilweise auch mit ihr Lehren und ähnliches, aber Gott verwendet alles zum Guten, und dann werden die anderen kommen, die werden mit dem Spätregen, ja, andere werden dann ernten, erst kommen die, dann die anderen, und dann die anderen, ja, es werden ernten, die dann nicht gesät haben, die dann nicht gesät haben, werden ernten, das werden sie die reife Ernte einbringen, die stratifizierte Ernte reinbringen, ja, ja, die werden sie einbringen, die zweiten, die anderen, ja, ja, die nicht gewählt haben, ja, und dann wird es nämlich übernehme ich natürlich geschehen, übernatürlich wird es wird geschehen, ja, übernatürlich in der Kraft des Heiligen Geistes, ja, und wenn Christus dieses wirkt, das Ernten, das andere vorher ausgesät haben, aber ernten.

Danke geschickt, wie immer, so auf Erden.

meine Kinder, denn das ist die Zeit der Freisetzung. Kommt zu mir, meine Kinder, denn ich bin der Herr, euer Gott. Ich bin

habe wieder was geträumt. Und zwar habe ich im Traum ganz herzlich Karen Koch umarmt. Zur Erklärung, Karen Koch ist die Frau des Leiters der Jesusgemeinde Rinteln, in der ich früher war, Bernhard Koch, von Bernhard Koch. Und mit Karen hatte ich nicht so ein gutes Verhältnis zu meiner Zeit, als ich noch da war. Und dass ich sie so ganz herzlich im Traum umarme, ja, ist für mich ein Traum, der mir die Versöhnung signalisiert. Die Versöhnung mit der Jesusgemeinde, ganz speziell mit Karen, aber auch mit Bernd. Mit Bernd hatte ich ja eine Auseinandersetzung, so dass ich gehen musste. Ich hatte Widerspruch ihm gegenüber und der hat sich bestätigt über die Jahre, dass ich den haben soll und haben darf und sogar haben muss von Jesus her. Ja, also in diesem Traum, ich dachte als einziges dazu, endlich, es ist soweit. Ja. Versöhnung mit der Jesusgemeinde. Das bedeutet auch meine Rückkehr dorthin. Ja.

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sind heilig in deinem Blut. Wir sind heilig in deinem Geist. Heilige uns durch dein Wort.

dein Kreuz. Wollen dein vollendetes Werk betrachten, das du vollbracht hast am Kreuz von Golgatha. Wollen uns gekreuzigt sehen mit dir, Halleluja. Unser Fleisch ist gekreuzigt, Halleluja. Heute Morgen und in alle Ewigkeit. Rüber Huatek. Oh, öffne uns die Augen des Herzens, wir wollen sehen. Oh, die Güte des Herrn im Lande der Lebendigen.

0: Eins wollen wir noch. Wollen wir noch eins? Oh, nam, nam. Vater, Herr, du bist ein guter Gott. Und du hast uns von eh und je geliebt, Herr. Halleluja. Du hast uns zu dir gezogen aus lauter Güte, Herr. Halleluja. Und heute Morgen, Amen. Oh, Vater, ich danke dir, Herr, dass du uns einen Frühstückstisch. Ist noch sehr früh, aber egal. Du hast uns einen Frühstückstisch gedeckt. Halleluja. Und gieß uns überfließend ein, Herr. Halleluja. Wir dürfen trinken von deiner Gnade heute Morgen ganz frisch, ganz neu, Herr. Und du hast uns morgen sogar schon Wein angeschenkt, Herr. Halleluja. Nam, nam.
1: Hui. Das Reich Gottes ist mitten unter euch. Christus schenkt in uns das Reich Gottes durch die neue Geburt. Die neue Geburt macht das Leben in dir. Die neue Geburt macht das Leben in uns, in jedem Einzelnen. Und dieses Reich Gottes ist mitten unter uns. Wir müssen gar nicht mehr nach dem Reich Gottes suchen, denn das Reich Gottes ist durch die neue Geburt in uns. Und das muss erzählt werden hinaus in die Welt. Denn dieses Reich Gottes in dir, das schenkt Kreativität, Kreativität zum Leben, echte Kreativität zum Leben, weil das Reich Gottes in dir ist ja in jedem Einzelnen, der von neuem geboren ist, ja, dieses Reich Gottes schenkt Kreativität. Und deshalb sagt auch Christus, das Reich Gottes ist bereits unter uns, das Reich Gottes ist bereits unter uns in der neuen Geburt, Halleluja. Und dann wird die Kreativität wirksam werden in diesem Reich Gottes, die Kreativität zum Leben, die Kreativität zum richtigen Leben, Amen.

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Nachtrag zum Traum von der Hure Babylon, also von der nackten Frau und diesem falschen Propheten. In dem zweiten Teil des Traums geht es ja um einen Kirchturm, den da Menschen besteigen. Im Traum hatte ich wohl den Eindruck, das ist in Jerusalem, in der Altstadt. Das ist so ein Kirchturm, erbaut aus Bruchsteinen, Natursteinen. Und innerhalb dieses Kirchturms war ein hölzernes Treppenhaus, also so nochmal ein eigener Turm, ein hölzerner Turm. Eben halt mit Treppen und viele Menschen waren auf dem Weg nach oben. Und ich habe nochmal drüber nachgedacht und Gott gebeten, mir eine Deutung zu geben. Was könnte dieser Teil des Traums bedeuten? Weil der hat mir noch nicht so richtig Sinn gemacht. Und ich kam dann irgendwie auf Turmbau zu Babel, in einem Turm in den Himmel bauen. Und dann hatte ich's. Das sind die menschlichen Wege hin zu Gott. Ja, die zusammenbrechen, die nicht funktionieren in der Krise. Ja, das ist ICF, International Christian Fellowship. Wir wollen euch begeistern für die Liebe zu Gott. Das ist der menschliche Weg. Ja, da sind also Leo Bigger und Tobias Teichen wollen Menschen hier im Land und in der Schweiz und in Österreich für Gott begeistern. Das ist sich selber auf den Weg machen, sich selber einen Turmbaum hinauf in den Himmel. Ich glaube, so ist der Traum deutbar. Und diese Wege hin zu Gott, die funktionieren nicht. Jetzt gerade in dieser Corona-Krise. Die Begeisterung für Gott wird ziemlich schnell nachlassen, wenn du ihn nicht erlebst. Ja, Jesus sagt, mein Vater will auch solche Anbeter zu der Frau da am Brunnen in Samarien. Weil die Frau erzählt ja, wir beten da oben auf den Bergen an, aber ihr Juden sagt, wir sollen in Jerusalem anbeten. Und dann sagt Jesus, auch mein Vater sucht Anbeter, aber er will angebetet werden im Geist und in der Wahrheit. Und diese menschlichen Wege, dieses hölzerne Gestell hinauf in den Himmel, da wo ja Gott wohnen soll, das sind menschliche Wege. Und die funktionieren eben auch in der Corona-Krise nicht und in anderen wirklichen, wenn es darauf ankommt, ja, wenn es dem Satan beliebt, uns zu sichten wie den Weizen, dann brechen diese Stairways to Heaven, diese Treppen in den Himmel, die brechen zusammen, die stürzen in sich ein, weil du kommst nicht in den Himmel, nicht mit unseren eigenen Wegen. Ja, und was ist der Unterschied, was ist die Auflösung? Die Auflösung ist das, was Jesus gesagt hat, im Geist und in der Wahrheit, im Geist, nicht im Fleisch. Und ihr müsst von neuem geboren werden, ansonsten werdet ihr das Reich Gottes nicht sehen. Du kommst nicht, die Treppe in den Himmel funktioniert nicht, du kommst mit der hölzernen Treppe da. Die ist nicht Geist. Du kommst mit der hölzernen Treppe nicht in den Himmel. Du wirst Gott nicht sehen. Du brauchst eine Offenbarung und die kann nur geschehen durch Gottes Erbarmen. Das liegt nicht an unserem Lauf oder Wollen, sondern an Gottes Erbarmen. Und deswegen sind deswegen habe ich so eine große Ablehnung gegenüber der ICF Hillsong. Wir wollen dich begeistern für die Liebe zu Gott. Nicht für die Liebe, die Gott zu uns hat, sondern man will Gott lieben, ja. Und so rum funktioniert's nicht. Das zeigt mir hier der Traum. Diese Stairways, diese Treppen steigen hinauf in den Himmel. Die brechen zusammen. Ja, die brechen zusammen. Das ist die Deutung des Traums. Amen.

Pseudowaschen wie in manchen Gemeinden üblich. Da wird immer nur Pseudowaschen in Pseudoheiligkeit gewaschen im Spült, im Spiegel. So läuft das aber. Ihr eigenes Herz beobachten Sie nicht. Das ist das Übel, denn das Ihren Herzen dringen diese üblen, lieblosen, lieblosen Gedanken heraus. Ja, unrein ist nicht nur das Waschen, das Ja, das So, nein. Und rein sind Ihre leblosen Gedanken. Ja, und das ist unrein ist nicht nur das Waschen alleine. Nein, nein, das ist viel tiefer. Das ist viel tiefsinniger. Das ist viel Hintergrund. Ganz viel tiefsinniger Hintergrund, das muss man bedenken, das ist wichtig, diesen verstehen muss man, den tiefsinnigen Hintergrund, ja, das ist wichtig, das Unreine aus ihrem Herzen, ja, das ist entscheidend.

Glückselig, die ihre Kleider waschen, damit sie ein Anrecht am Baum des Lebens haben und durch die Tore in die Stadt hineingehen. Und der Geist und die Braut sagen, komm, und wer es hört, spreche, komm. Und wen dürstet, der komme. Wer da will, nehme das Wasser des Lebens umsonst.

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Meine Gedanken sind ja seit 1997 bei meiner alten Heimatgemeinde, der Jesusgemeinde. Und trotzdem war ich überrascht, als ich neulich beim Bibellesen, ich wollte irgendwas lesen, dem Jesaja 61 zufällig aufschlug und dann am Lesen war. Als ich diese Verse ließ, die ihr bestimmt auch alle kennt, war ich trotzdem überrascht. Der Geist Gottes des Herrn ruht auf mir, denn der Herr hat mich gesalbt. Er hat mich gesandt, um den Armen frohe Botschaft zu bringen und um die zu heilen, die gebrochenen Herzens sind. Um den Gefangenen Freilassung auszurufen und den Gefesselten Befreiung. Um ein Gnadenjahr des Herrn auszurufen und einen Tag der Vergeltung für unseren Gott, um alle Trauernden zu trösten. Den Trauernden Zions Schmuck zu geben anstelle von Asche. Freudenöl statt Trauer, ein Gewand des Ruhms statt eines verzagten Geists. Man wird sie Eichen der Gerechtigkeit nennen, Pflanzung des Herrn zum herrlichen Glanz. Dann bauen sie die uralten Trümmerstätten wieder auf und richten die Ruinen der Vorfahren wieder her. Die verödeten Städte erbauen sie neu, die Ruinen vergangener Generationen. Fremde stehen bereit und weiden eure Herden, Ausländer sind eure Bauern und Winzer. Ihr aber werdet Priester des Herrn genannt, Diener unseres Gottes, sagt man zu euch. Den Reichtum der Nationen werdet ihr genießen und mit ihrer Herrlichkeit brüsten. Anstelle ihrer doppelten Schande und des Frohlockens über die ihnen zuteil gewordene Schmach, werden sie in ihrem Land das Doppelte besitzen, ewige Freude wird ihnen zuteil. Denn ich, der Herr, liebe das Recht, ich hasse Raub und Unrecht. Ich zahle ihnen den Lohn in Treue und schließe einen ewigen Bund mit ihnen. Ihre Nachkommen werden unter den Nationen bekannt sein und ihre Sprösslinge inmitten der Völker. Jeder, der sie sieht, wird erkennen, das sind die Nachkommen, die der Herr gesegnet hat. Von Herzen freue ich mich am Herrn, meine Seele jubelt über meinen Gott. Denn er kleidet mich in Gewänder des Heils und erhüllt mich in den Mantel der Gerechtigkeit. Wie ein Bräutigam sich festlich schmückt und wie eine Braut ihr Geschmeide anlegt. Denn wie die Erde ihr Gewächs hervorbringt und der Garten seine Saat sprießen lässt, so lässt Gott der Herr Gerechtigkeit sprießen und Ruhm vor allen Nationen. Als ich das so las, da war mir eben meine alte Heimatgemeinde, die Jesusgemeinde in Rinteln vor Augen. Und das, was ich damals schon über sie verstanden hatte, gehört hatte und glaubte, dass sie, da kommt gleich noch mehr dazu, ich werde gleich noch den nächsten Absatz, nächstes Kapitel 62 vorlesen. Aber das war eigentlich das, was, wozu die Gemeinde berufen ist, ja. Und was mit ihr sein soll. Der Geist Gottes des Herrn ruht auf ihr. Der Herr hat sie gesalbt. Er hat sie gesandt, um den Armen frohe Botschaft zu bringen, um die zu heilen, die gebrochenen Herzens sind, um den Gefangenen Freilassung auszurufen und den Gefesselten Befreiung. Das ist Erweckung. Das ist Erweckung, wie sie in Wales geschah und was Gott mir gezeigt hat, was mit Deutschland passieren soll. Ja. Und es geht dann noch weiter. Kapitel 62 von Jesaja sagt Folgendes. Um Zions Willen werde ich nicht schweigen, sagt der Herr, um Jerusalems Willen nicht still sein, bis hervorbricht wie ein helles Licht seine Gerechtigkeit und sein Heil wie eine brennende Fackel. Dann sehen die Nationen deine Gerechtigkeit und alle Könige deine Herrlichkeit. Man ruft dich mit einem neuen Namen, und den der Mund des Herrn für dich bestimmt. Du wirst zu einer prächtigen Krone in der Hand des Herrn, zu einem königlichen Kopfschmuck in der Hand deines Gottes. Nicht länger nennt man dich Verlassene und dein Land nicht mehr Verwüstung, sondern du wirst heißen, ich habe Gefallen an dir, und dein Land wird Vermählte genannt. Denn der Herr hat Gefallen an dir, und an dein Land wird vermählt. Wie der junge Mann die Jungfrau in Besitz nimmt, so nehmen deine Söhne dich in Besitz. Wie der Bräutigam sich freut über die Braut, so freut sich dein Gott über dich. Auf deine Mauern, Jerusalem, habe ich Wächter gestellt, den ganzen Tag und die ganze Nacht, niemals sollen sie schweigen. Die den Herrn erinnert, gönnt euch keine Ruhe, lasst ihm keine Ruhe, bis er Jerusalem, die Jesusgemeinde in Rinteln, festigt und bis er sie einsetzt als Ruhm auf Erden. Der Herr hat geschworen bei seiner Rechten und bei seinem starken Arm, nie mehr gebe ich dein Korn deinen Feinden zu essen, nie mehr trinken Feinde deinen Wein, um den du dich so gemüht hast. Die das Korn ernten, sollen es auch essen, die den Herrn und den Herrn preisen, die den Wein lesen, sollen ihn auch trinken in den Vorhöfen meines Heiligtums. Zieht ein durch die Tore, bahnt dem Volk einen Weg, ja, bahnt ihm die Straße und räumt die Steine beiseite, richtet ein Zeichen auf für die Völker.
Ich lese nochmal. Bahnt, ja, bahnt die Straße und räumt die Steine beiseite, richtet ein Zeichen auf für die Völker. Siehe, der Herr hat es bekannt gemacht bis an die Enden der Erde. Sagt der Tochter Zion, siehe, dein Retter kommt. Siehe, deine Rettung kommt. Siehe, sein Lohn ist mit ihm. Und sein Ertrag geht vor ihm her. Dann wird man sie nennen heiliges Volk, Erlöste des Herrn, und sie wird genannt werden begehrte, nicht mehr verlassene Stadt. Auch als ich dieses Kapitel las, brannte mein Herz dafür, das ist die Jesusgemeinde. Ich sah eine Verbindung dazu. Und Gott wird nicht, um Zions Willen werde ich nicht schweigen, um der Jesusgemeinde Willen. Diese Gemeinde trägt seinen Namen und sie wollte ein Licht sein in der Welt. Sie wollte wie im vorherigen Kapitel schon genannt, sie wollte den Armen frohe Botschaft bringen und sie wollte den Gefangenen Freilassung ausrufen, aber es konnte nicht geschehen, wie auch in den anderen Gemeinden Deutschlands nicht. Ja. Und ich weiß, dass ich schon lange, dass Gott mich wie einen Wächter auf die Mauer gestellt hat und ich lasse Gott keine Ruhe. Und das Ziel des Ganzen ist es, dass wir dem Volk einen Weg bahnen. Vers 10 war das eben. Ja, bahnt dem Volk einen Weg. Welchem Volk? Dem deutschen Volk, unseren Mitbürgern, unseren Mitmenschen, die uns umgeben, die nicht erkennen können, was uns schon als Offenbarung geschenkt wurde. Bahnt, ja, bahnt die Straße und räumt die Stolpersteine, räumt die Steine, die im Weg liegen, beiseite. Richtet ein Zeichen auf für die Völker. Ein Zeichen. Das Zeichen ist Jesus. Dieses ist das Zeichen, in dem das Heil ist. Das sollen wir aufrichten. Ja. Siehe, deine Rettung kommt. Ja, dieses ist mir ganz wichtig. Das wollte ich hier auf Band sprechen. Und das soll Teil des Nachtprogramms und der Musikbeiträge sein. Amen.

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0: Weckung ist, wenn der Teufel kommt, wie der Teufel zerstreut ankommt, natürlich ein zerstreuter Teufel, der umherläuft wie ein Russland, ja, der einfach nur dumm daherkommt und nicht mehr weiß, was er machen will. Ja, Erweckung ist dann in der Nähe, wenn der Teufel einfach nicht mehr weiß, was er machen will. Er redet dummes Zeug, er streut, er ist wie, er macht einfach nur Gewalttaten und macht wirklich dummes Zeug. Ja, Wirkung ist, wenn der Teufel kommt und man denkt, der Teufel ist ja brutal, der Teufel ist ja ein echtes Schwein, ein brutaler Kerl, ja, wenn der Käufer durch den Geist in den Menschen hineinwirkt und macht wirklich dummes Zeug, so komische, dumme Sachen, der brutal sind und quält und morgen und schlecht redet und alles, das dummes Zeug macht, dann kommt Erweckung und dann kommt kein Christus hineinkommen und wirklich dieses dumme Zeug beseitigen in den Geist Christi und dann können die beiden Gegenpole können dann sich aneinander aufreißen. Am Ende muss das dumme Zeug des Satans besiegt. Ja, mach, das ist doch wirklich wahr und es ist traurig, muss man das Himmelreich leidet Gewalt und die Gewalttätigen auf dieser Erde reißen es an sich, der dumme Teufel als Gewalttäter reißt es an sich und macht einfach nur Terror, das ist doch so traurig, wenn der Teufel so gut gemacht und Satellit macht, ja, das ist doch einfach so scheiße ist. Das es ist echte Scheiße ist das eher, deshalb ist es so, dass Christus kommt dann bei der Erweckung und den ganzen Werke des bösen Schweineteufels besiegt. Ja, so soll es sein, es muss sein, kann warten, kein Warten.
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noch einen Nachtrag zu dem Traum-Kaufhaus-Band-Lobpreiserweckung. Und zwar zu der Astschere, dem Astkneifer, mit dem ich da auf der Schulter rumlaufe. Na, der symbolisiert ja, also das ist in gewisser Weise, ist tatsächlich momentan, wird die Arbeit meiner nächsten Tage sein, dass ich 5 Fichtenbäume, lasse ich umsägen vom Holzfäller, und die werde ich dann entasten mit diesem Astkneifer. Also wie ich gestern da mit dem Stefan Dries geredet habe, denke ich, zeigt mir Gott eben, wie er mich sieht. Meine Aufgabe ist es eben wie ein Gärtner oder eben in meiner Spezialberufung als Aufräumer, dass ich was abschneide. Ja? Und das sind eben diese falschen Lehren vom Leib Christi. Ja, und so wie ich da jetzt, wie ich schon einen Baum zerlegt habe mit diesem Ast, mit der Astschere, so muss einiges weg. Einiges muss weggeschnitten werden, eben diese falsche Theologie, Jesus gleich Himmel, kein Jesus gleich Hölle, das sogenannte volle Evangelium, das muss abgeschnitten werden vom Leib Christi. Das muss weg. Und dann die Galaterfalle, das Sünde, Sünde, Sünde, dass wir eben durch unsere Luschigkeit, Lauheit, Sündhaftigkeit da eben das Reich Gottes, das Kommen des Reiches Gottes verhindern. Wir müssen Buße tun, umkehren. Also wie oft ich bei Facebook aufgefordert werde, umzukehren. Ich habe da schon mal geschrieben, wenn ich nochmal umkehre, bin ich wieder beim Teufel. Ne? Ja. Stefan Dries auch dann gleich wieder, ja, kann ich immer so das Alte weitermachen, mache ich doch gar nicht. Ja. Der von Gott Geborene, sagt der Johannesbriefschreiber, sündigt nicht. Der ist im Geist Geborene, sündigt nicht. Aber diese Diskussion ist müßig zu führen. Aber ich denke, das war eben nochmal der Nachtrag zum der Astkneifer. Ja, über meiner Schulter, das ist mein Werkzeug. Abzug. Ich bin ein Abkneifer. Ich soll abkneifen. Ich soll abkneifen. Aufräumen, abschneiden. Dinge wegschneiden, die nicht hingehören. Das ist so, wenn du so ein Grundstück hast, wie ich da oben auch. Ich habe da ja schon vor langer Zeit mit angefangen, dann eben Äste wegzuschneiden, die einem beim Laufen übers Grundstück ins Gesicht schlagen, wenn man da vorbeigeht, oder in die Augen pieken. Man braucht Wege, wenn man kann nicht das ganze Grundstück zuwuchern lassen mit dem ganzen Wildwuchs der Bäume. Das ist alles, Bäume sind schön, man muss da eben Schliff reinbringen. Man muss da ein bisschen als Gärtner tätig werden, gärtnerisch tätig werden, und man muss so dass man sich als Mensch dann da wohlfühlt. Und so ist das Reich Gottes auch. Da ist ziemlich viel gewachsen, und jetzt müssen wir wegschneiden.

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1: Christus kommt in das Seine, um die Wand zu ziehen, um die Sein zu holen, die der Vater vorbereitet hat, die der Vater hat auf dem Weg geholt hat, ja, auf dem Weg geholt hat, um ihnen die Wahrheit offenbar. Und da kommt Christus hin, denn Christus kommt, um sie zu holen, die Vorbereiteten, die Menschen dann in die Befreiung hineinzubringen und dass sie wieder Kraft schöpfen, das Seine auszuführen. Deshalb kommt Christus hinein und wird wirken die Wunder, die kommen, und die Wunder werden wirken, die alle zu Christus gehören. Sie werden wirklich das Wahre erkennen und alles andere verleugnen. Es wird verleugnet, das, was alles nicht von Gott ist, ja, und Untergang kommt Christus und wird hineintragen, mit hineintragen, das, was von ihm ist, ja, und dieses Wert machen alle, die mit Christus zusammengehören, die werden sein wie Christus in seiner Herrlichkeit und werden gleich mit Christus zusammen dieser Wirklichkeit.

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1: Devil Fantastic. Devil Fantastic. Mit den Worten im Kopf bin ich heute aufgewacht, eben gerade aufgewacht aus dem Schlaf. Devil Fantastic. Und während ich, mir war irgendwie klar, dieser Begriff bedeutet, das ist der Antichrist, der kommen wird, ja. Es wird einer sein, der die Menschen begeistert. Er wird fantastisch sein. Ich habe gestern Abend ein bisschen recherchiert bei Morningstar Worship, also diese, das ist von Rick Joyner, die Band, und hat mir das ein bisschen angehört und mich an alte Zeiten erinnert, dieser Don Potter mit seinem Warfare, da sind also irre. Ich hoffe, dass es gut ist, und dann habe ich das verglichen mit Bethel Church, Bethel, was Jelena hört, und ich musste husten, als ich Bethel ausgemacht hatte, da kommt man in eine, man kommt da in eine ganz falsche Begeisterung rein. Die ist, ja, und ich verstehe das auch, dass Lena da reinkommt. Devil Fantastic. Devil Fantastic. Ja. Und während ich dieses Wort immer dachte und die Auslegung dafür hatte, das ist der Antichrist, der jetzt kommt, aufgrund, den ganzen Morgen ging draußen stark der Wind. Das sind die Ausläufer eines Wirbelsturms, der über Luxemburg gezogen ist. Hat da Dächer, 100 Dächer abgedeckt und Verwüstungen gebracht. Ja, das Klima ist, gerät scheinbar wirklich außer Band, Rand und Band. Und zu diesem Zusammenhang wird der Devil Fantastic kommen, der Antichrist wird kommen. Und er wird's, und während ich das alles so dachte, da fiel mir ein, Mensch, du hast doch eben noch einen Traum gehabt, vergiss den nicht. Und dann, hatte ich einen Traum? Ach ja, ich hatte ja einen Traum. Und also so einen Traum habe ich noch nicht gehabt. Ich war wieder mit dem Motorroller unterwegs. Warum auch immer, und hinten drauf saß meine Nachbarin, die Armgard. Und die ist Pastorentochter. Armgard, ich gucke gleich mal nach. Heißt entweder die Gewappnete oder die Bewährte, ja, also die mit Waffenarm. Heißt ja Armor. Armur ist also die Rüstung auch und die Waffen. Armed, ja, armed im Englischen. Armed Forces, bewaffnete Kräfte. Und Guard ist ja die Wache. Oder jedenfalls war ich mit ihr unterwegs auf dem Motorroller. Ich fuhr so da Richtung Rinteln auf der Nebenstrecke über Rumbeck, und da fielen Obstbäume und so lang, und es war so ein Nachmittag-Abendausflug. Warum nun Armgard hinten drauf saß, weiß ich nicht. Wir haben jedenfalls so einen kleinen Ausflug gemacht und fuhren Richtung Rinteln. Ich guckte Richtung Rinteln, und dass ich plötzlich sagte, Armgard, guck mal, da ist ein Vulkanausbruch in Rinteln. Und das Ding habt ihr noch nicht gesehen, Leute. Also sowas, das war wie in dem Film vom Krakatau. Wir sind noch ein Stück weiter gefahren oder angehalten unter diesen Apfelbäumen, Obstbäumen, die dann an der Straße so in einer Reihe standen. Und der Blick Richtung Rinteln, dann sahen wir, dass da wirklich ein Vulkanausbruch war, wie so am Krakatau. Da flog alles in die Luft, oder der Ätna. Da kamen wirklich so Staub und Asche, Fontänen und Wolken raus. Aber alles ging in die Luft, also ganz Rinteln flog in die Luft. So ein Vulkanausbruch war das. Und waren noch irgendwie andere Menschen plötzlich da, die liefen weg oder was. Ich hatte erst noch so den Eindruck, glaube ich, komm, wir fahren ein bisschen näher dran, aber dann kam über die Luft vom Himmel her kam solche Hitze. Das waren fast wie so Krakenarme, so Tentakel-Krakenarme, kam so eine Hitzewelle auf mich zu, und die wurde abgehalten von den Bäumen, unter denen wir da standen. Die Obstbäume, die verkohlten gleich, die wurden zu Asche. Ich habe den Motorroller gewendet und bin in das Feld, habe irgendwie versucht wegzukommen, schnell wegzukommen, und bin in das Feld reingefahren. Aber wir wurden irgendwie vor der Hitze bewahrt. Vielleicht, weil ich ja Armgard dabei hatte, die mich bewahrte. Ich weiß es nicht. Also dieser Ausbruch dieses Vulkans ist unglaublich. Es war viel, viel schlimmer als irgendeine Atombombenexplosion. Kurz danach war ich dann nach Rinteln reingefahren mit dem Motorroller. Ich hatte dann aber den Mike Ratajczak bei mir und wir sind zur Innenstadt gefahren, an die Weser, und da war nichts. Da war die Brücke, die war weg, alles war weg. Und Mike ging auf das Reststück der Brücke, überlagen so Trümmerteile rum. Und er machte in seiner clownigen Art erstmal wieder irgendwie Scherze und fing an, da irgendwie Lobpreis zu machen und freute sich. Und ich sagte dann so, Mike, jetzt pass mal auf hier, das ist ja gerade, hier ist gerade ein Unglück passiert, hier hat es Tote gegeben, Tote und viele Verwundete, Verletzte. Du kannst jetzt hier nicht solche Scherze machen und Lobpreis machen, wir müssen jetzt erstmal Trauer und eine Traueransprache halten. Naja, also da war ziemlich eine Verwüstung und irgendwie sah es, ist ja alles traummäßig immer ein bisschen anders, als es in der Wirklichkeit ist. Ja, das war der Traum, den ich heute hatte, am 10.8. Irgendwann so um 10, 11 Uhr werde ich das geträumt haben. Also ich bin davon, ja, davon, es muss so sein, ich glaube es, ich hoffe es. Heiliger Geist, was sagst du, Jesus? Da ist, Rinteln ist in die Luft geflogen. Rinteln ist in die Luft geflogen. Ja, ein unglaublicher Vulkanausbruch. Eine Hitzewelle, die mich fast auch versenkt hätte. Und Hitzewelle, der Sommer. Ja. Devil Fantastic. Der Antichrist, und der wird es eilig haben. Wenn das bedeutet, dass in Rinteln, dass die Erweckung jetzt losgeht, dann wird's der Antichrist auch eilig haben. Er wird sofort seine Gegenerweckung starten. Denn er weiß, er hat keine Zeit mehr zu verlieren. Ja, gucken wir mal, was daraus wird. Das war heute am Samstag, dem 10. August 2019. Eine Audioaufnahme meines Traums.

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Die Witwe Unterrichter, die Witwe ist die Gemeinde, die nicht genau weiß, was die Leiter wollen, was die Leiter wollen. Sie wollen die Witwe hennen, die haben Christus nicht richtig erkannt und kennen nur einen religiösen Christus. Ja, und die Witwe muss wieder lernen, zu Christus zu schreien, aber die wird, wir sind auch die Verstoßenen, die rausgeschmissen wurden. Sie schreien und warten auf die Herrlichkeit, aber die Herrlichkeit zieht sich hinaus, aber die Herrlichkeit wird trotzdem kommen, weil sie ja in den Menschen ist und deshalb wird die Witwe wird den Richter anschreien und auch die Verstoßenen werden den Richter anschreien, ja, und wenn die Gemeinde den Richter anschreibt, aber ihn nicht richtig kennt, deshalb muss Offenbarung in die Herzen hinein, echte Offenbarung in die Herzen bei der Gemeinde mit den Verstoßenen, die schreien zu Gott, die dürfen zu Gott schreien, ja, und ich schreien und lernen und Gott regt sie durch, zumindest auf Überlebensniveau, ja. Samstag.

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3.9.2020. Vor ein paar Tagen habe ich den meinen Glaubensbruder Volker in Rinteln besucht. Und ja, auf dem Rückweg, als ich wieder nach Hause fuhr, hatte ich das Gefühl, ich wurde ganz ruhig innerlich. Ich hatte irgendwie das Gefühl, den Abend über war wunderschön, wir haben den Jordan überschritten. Und diese Ruhe, die blieb den ganzen Abend bei mir und den nächsten Tag habe ich mich in die Sonne gesetzt, mich ein bisschen gesonnt, die Bibel zur Hand genommen und dachte mal, ich schlage einfach mal so auf, mach mal wieder Bibelstechen. Habe also so nach der Bibel gegriffen und dann fiel folgende Seite auf und mein Blick fiel auf 5. Buch Mose, Kapitel 9. Höre Israel, heute wirst du den Jordan überschreiten, um in das Land von Völkern, die größer und mächtiger sind als du, hineinzuziehen und ihren Besitz zu übernehmen. Und du wirst in große Städte mit himmelhohen Mauern kommen, zu einem großen, hochgewachsenen Volk, den Anakitern. Du kennst ja die Redensart und hast sie oft gehört. Wer kann schon den Söhnen Anaks widerstehen? Heute wirst du erkennen, dass der Herr, dein Gott, wie ein verzehrendes Feuer selbst vor dir hinüberzieht. Er wird sie vernichten und er wird sie dir unterwerfen, sodass du sie unverzüglich ausrotten und austilgen kannst. Wie es der Herr dir zugesagt hat, wenn der Herr, dein Gott, sie vor dir herjagt, sollst du nicht meinen, ich bin im Recht. Daher lässt mich der Herr in das Land hineinziehen und es in Besitz nehmen. Diese Völker sind im Unrecht, daher rottet sie der Herr vor mir aus. Denn nicht, weil du im Recht bist und die richtige Gesinnung hast, kannst du in ihr Land hineinziehen und es in Besitz nehmen. Vielmehr rottet der Herr, dein Gott, diese Völker vor dir aus, weil sie im Unrecht sind. Und weil der Herr die Zusage einlösen will, die er deinen Vätern Abraham, Isaak und Jakob mit einem Schwur bekräftigt hat. Du sollst erkennen, du bist ein hartnäckiges Volk. Daher kann der Herr, dein Gott, dieses prächtige Land nicht etwa aufgrund eines Rechtsanspruchs dir geben, damit du es in Besitz nimmst. Denk daran und vergiss nicht, dass du in der Wüste den Unwillen des Herrn, deines Gottes, erregt hast, von dem Tag an, dass du aus Ägypten auszogst bis zur Ankunft an diesem Ort, habt ihr euch dem Herrn ständig widersetzt. Vor allem am Horeb habt ihr den Unwillen des Herrn erregt, damals grollte er euch so sehr, dass er euch vernichten wollte. Ja, ich habe die letzten Zahlen auch vorgelesen, auch einfach zur Vollständigkeit halber erstmal. Aber natürlich überraschend ist das, was am Anfang hier steht. Höre Israel, heute wirst du den Jordan überschreiten. Verbunden mit dem zu Anfangs Gesagten überrascht mich das doch sehr. Und ich glaube tatsächlich, wir haben den Jordan überschritten als Volk Gottes. Ich fühle mich, irgendwas passiert was mit mir. Ich denke, ich bin schon auf Rintelner Territorium unterwegs. Und wir sind dabei, diese Größe, großen und mächtigen Völker zu vernichten, die Bernd Koch überwältigt haben und ihn gefangen genommen haben. Und wir werden das wird weitergehen. Wir werden das gelobte Land einnehmen. Das ist die Jesusgemeinde. Und dann den Rest, ja, den befehle ich dir an, Jesus. Wir sind deiner Gnade und Barmherzigkeit ausgeliefert. Es hängt nicht von uns ab. Ich muss nichts von mir erwarten, Jesus, denn du wirst alles tun. Danke dafür, dass du uns den Jordan überschreiten lassen, Jesus. Und dass wir die Anakita jagen. Ja, und wir werden zum Ziel kommen. Das Ziel ist die Wiederherstellung der Jesusgemeinde. Danke, Jesus.

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0: Kreuzzüge dienen nicht mehr dazu, die Herrlichkeit Christi zu verbreiten. Kreuzzüge sind etwas Übles aus der damaligen Zeit, ja, denn Kreuzzüge gibt es im Geist und ohne Gewalt. Wenn die neue Geburt vorhanden ist, dann ist das ein Kreuzzug im Geist. Das Reich Gottes ist in einem und macht den Kreuzzug dem persönlichen Kreuzzug, so dass es hinausdringt in die Menschen. Und dann ist es kein Kreuzzug mit Gewalt, sondern ein Kreuzzug in Herrlichkeit, ja, und dies wird so kommen. In dem die altmodische Art der Kreuzzüge einfach auf den Scheiterhaufen gelegt wird und Buße getan wird, auch was auch schon getan wurde. Es wurde schon getan, ja, es ist ja schon lange, lange her, 500 Jahre, 600 Jahre, 700 Jahre, da ist das schon so lange her, ja, und dann der Kreuzzug aus der Herrlichkeit in den aus der neuen Geburt, und dieser Kreuzzug, der im Geist geschieht, ja, so.
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aus dem Herzen kommt, das macht unrein, aber nicht das Waschen oder Pseudowaschen, wie in manchen Gemeinden üblich. Da wird immer nur Pseudowaschen in Pseudoheiligkeit gewaschen im Spült, im Spiegel. So läuft das, aber ihr eigenes Herz beobachten Sie nicht. Das ist das Übel, denn das ihren Herzen dringen diese üblen, lieblosen, lieblosen Gedanken heraus. Ja, unrein ist nicht nur das Waschen, das Ja, das So, nein, und rein sind ihre leblosen Gedanken. Ja, und das ist unrein ist nicht nur das Waschen alleine, nein, nein, das ist viel tiefer, das ist viel tiefsinniger, das ist viel Hintergrund, ganz viel tiefsinniger Hintergrund, das muss man bedenken, das ist wichtig, diesen verstehen muss man, den tiefsinnigen Hintergrund, ja, das ist wichtig, das Unreine aus ihrem Herzen, ja, das ist entscheidend.

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0: Ich hatte einen neuen Traum. In diesem Traum sah ich eine Kirche von innen und von außen sah diese Kirche aus wie ein, so, wie ein Tempel mit so Säulen vor der Tür. Und aus dieser Kirche heraus kam eine nackte, stark tätowierte junge Frau. Sie kam aus dieser Kirche heraus, ging so kleine Stufen, die ganz breit über diese ganze Front waren, herunter und kam auf uns, die wir da draußen anwesend waren, zu. Die Frau bewegte sich ganz selbstverständlich in ihrer Nacktheit, so als ob sie gar nicht nackt wäre. Zeigte ihre Nacktheit allen Anwesenden von allen Seiten. Irgendwann beugte sie sich nieder, sie kniete, sie kauerte sich hin und zeigte ihr Gesäß und ihre Vulva, ihr Genital, um alle Anwesenden aufzureizen und zu verführen. Insgesamt war ihr Auftreten sehr aufreizend und verführerisch, ließ auch mich nicht unbeeindruckt, wie sie da so herumwandelte und auf und ab ging mit all ihren Beschriftungen. Der ganze Körper war beschriftet. Ich konnte aber nicht lesen, was da im Einzelnen stand. Dann wechselte die Szene und quasi wie ein Kameraschwenk ging es von links von dieser Frau, die sich da ja jetzt so hingekauert hatte, rüber nach rechts, wieder zu dem Tempel hin. Und aus der Richtung des Tempels, ich weiß nicht genau, ob es aus dem Tempel der Kirche, es war von innen wie so eine Kirche, wie eine große Kirche, wie wir die so kennen, innen ganz schlicht mit so Sandstein, Naturstein gebaut, hoch und hell innen drinne, ein großer Raum, leerer Raum mit wenig, also nicht so Malereien und so ein Kram da drinne, sondern ganz schlicht innen drin. Aus dieser Richtung, entweder aus dieser Kirche heraus, kam ein Prunkwagen oder er kam von daneben, von rechts daneben die Straße runter, aber es war irgendwie aus Richtung dieser Kirche, Tempel, kam dieser Prunkwagen. Was meine ich mit Prunkwagen? Es war ein Auto, motorisiert, aber es sah so aus, wo Adolf Hitler drin saß, so eine Staatskarosse, richtig aufwendiges Ding mit so einem Cabriolet offen, mit wo man dann hinten so diese unter einer Plane sieht, dass da das Verdeck versteckt ist, was man dann zuklappen kann. Das Ding war aber eher so ein Fantasieauto, ziemlich kurz, und es war weiß und wirklich prunkvoll und da saß einer drinnen, da saßen mehrere drinnen und ich glaube so vier Leute. Er hatte so eine Entourage dabei, diese Hauptfigur, und diese Hauptfigur war prunkvoll bekleidet. Die hatte so ein Prachtgewand an mit so einem ganz hohen, so einem prächtigen Kragen, der mit Gold und allem Möglichen bestickt war. Mit Steinen, ne, so erinnert ein bisschen an so ein Kostüm von Elvis Presley, so angeberisch und kitschig auch. Und dieser Wagen fuhr relativ schnell und die Hauptperson da drin, ne, dieser Geschmückte, der führte so Selbstgespräche, der predigte so vor sich hin und hörte sich selber gerne reden und fuhr dann also da aus der Szenerie hinaus. Was hat das zu bedeuten? Diese Person in dem Auto wirkte auf mich so aus dem Mittelding zwischen Adolf Hitler und Marilyn Manson. Marilyn Manson ist der High Priest of the Church of Satan in den USA, ein Musiker, ein ziemlich skurrile Type, weil die Kirche Satans ist in den USA auch als Kirche anerkannt. Und Antichrist, Adolf Hitler war ja ein Antichrist. Der hat ja hier die Menschheit verführt, die Deutschen verführt. Also ich hatte irgendwie, als ich dann erwachte aus dem Traum, spontan die Deutung, das ist die Hure Babylon und der falsche Prophet. Ja. Und die Hure Babylon hat auch mich versucht, da zu bezirzen, zu verführen durch ihre Nacktheit, durch das Zeigen ihres Körpers. Und dann kommt da dieses Auto, dieser Prunkwagen, ein prachtvolles Fahrzeug da, mit einem Typen drin, der sehr selbstgefällig Reden schwingt. Und so habe ich gerade wieder den Stefan Driese erlebt, ein Prediger, der mal Pastor in der Taube in Heidelberg war, jetzt sich in Tottenham, London aufhält, da sich niedergelassen hat Und da war neulich ein Streitgespräch, hatte ich mit dem da per Facebook im Chat. Und er ist so ein selbstgefälliger Typ, der vollkommen davon überzeugt ist, alles, was er sagt, ist ja vom Heiligen Geist inspiriert, weil er ja so gesalbt ist, ja schon 20 Jahre dabei oder 30 Jahre schon dabei. Ja, also die Hure Babylon kommt aus der Kirche oder sie verlässt die Kirche und der falsche Prophet kommt aus der Kirche. Kommt er?
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2: Schweige und rede nicht, sagt der Teufel, um sein Reich zu bauen. Dann hat er Ruhe und niemand wird ihn stören, sein Reich zu bauen. Das Motto also, schweige und rede nicht.
1: Hallo liebe Hörer, Bruder Volker und der Bruder Stefan, das ist meine Wenigkeit. Wir haben uns wieder zusammengefunden hier, um eine neue Sendung zu machen im Februar dieses Jahres 2018. Und der Titel dieser Sendung ist Rufer in der Wüste. Und ihr habt dazu schon die Einleitung oder eine Einleitung gehört. Und in dieser Einleitung, das war wieder ein prophetischer Ansagedienst, und zwar schweige und rede nicht. Mit dieser Ansage hat, weiß ich nicht, ob was Volker da genau mit vorhatte, ob er mich damit ermutigen oder entmutigen wollte. Das ist ihm selber nicht so ganz klar. Aber der Teufel redet da, schweige und rede nicht, damit er eben selber, Satan, sein Reich hier auf dieser Erde bauen kann. Dann hat er Ruhe, so hat es da Volker gesagt. Ne, Volker? Ist von dir, oder?
3: Ja.
1: Ja, so, du so alter Schelm.
3: Comedy.
1: Ja, aber da ist ja doch wieder ein ernsthafter Anteil dran. Entschuldigung. Aber wir werden dieser Aufforderung oder dieser Entmutigung nicht nachkommen. Ich werde dieser Entmutigung nicht nachkommen, Volker.
3: Du wirst weiterhin reden.
1: Genau. Ich werde weiterhin reden und nicht schweigen. Ich werde doch nicht zulassen, dass der Satan hier ungestört sein Reich bauen kann. Das werde ich nicht zulassen. Sondern wir werden dem Teufel in die Suppe spucken. Wir werden hier reden, auch heute du. Ja, du wirst mitreden. Stimmt das? Ist das so?
3: Vielleicht so ein bisschen.
1: Amen.
3: Ja.
1: Amen. Die Frommen sagen, wir sagen ja immer Amen, wir Frommen. So sei es, so soll es sein, so ist es. Ne? Also wir werden heute wieder dafür sorgen, dass Gott sein Reich bauen kann. Der Erweckungssender ist weiter auf Sendung. Und wir gehen dem Satan auf den Sender. Und ja, wir reden. Erstmal die erste Musik für euch. Und wir rufen es laut raus, Volker, ne?
3: Schaut.

0: Schaut, hat die Gruppe eben gesungen. Lasst alles raus. Ja, es ist die Zeit, dass die Rufer in der Wüste wieder aufstehen und die Wahrheit des Evangeliums hinausschreien, damit sein Volk gesammelt wird und freigesetzt wird von allen Bedrängnissen, die hier so herrschen.
1: Ja, und wir reden mit euch. Ja? I'm talking to you. Haben hier Tears for Fears. Ja, Tränen. Tränen der Angst heißt das eigentlich, ne? Tears for Fears?
0: Der Furcht.
1: Tränen der Furcht, ja. Aber wir wollen keine Furcht haben. Aber nochmal, wir reden mit euch. Mit euch reden wir, mit euch, die ihr uns zuhört. Ja, ich schließe mich den Worten von Volker an. Wir sind die Rufer in der Wüste und wir verkünden, wir wollen heute etwas verkünden und das ist immer so schwierig. In der Ankündigung, die wir schon mal die Woche über gemacht haben, da hatte ich geschrieben, unser falsches volles Evangelium, das ist eine Irrlehre und die ist nicht reformierbar, die muss weg, Volker. Aber wenn wir da sagen, das volle Evangelium, dann klingt das immer so positiv und so verwirrend. Was ist denn das eigentlich, dieses volle, was meinen wir damit, mit diesem vollen Evangelium? Das ist wirklich irgendwie komisch, ne?
0: Ja, viele kommen da gar nicht, meinen dann, die sind noch so geprägt und können da mit dem Ausdruck nicht so viel anfangen. Aber ihr sollt auch Rufer in der Wüste sein.
1: Nein, das sind jetzt wir schon. Das sind jetzt wir schon. Also,
0: umso besser, wenn es mehr werden.
1: Ein Rufer in der Wüste ist ja immer einer, der relativ alleine ist, ne? Aber der versucht irgendwie ein paar Zuhörer zu bekommen. Das ist ja hier jetzt hier so unsere Position. Und bevor die anderen auch irgendwie überhaupt nur Rufer werden können, müssen sie ja erstmal zugehört haben und verstanden haben. Und das soll heute wieder unsere Arbeit hier sein, verständlich zu machen, was wir mit,
0: Irgendwann werden wir überflüssig und dann sind genug da, die dasselbe predigen können.
1: Ach ja, Volker in seiner Bescheidenheit, er meint immer, wir wären, dass er ja eigentlich ganz überflüssig ist. Und möchte ich gar nicht überflüssig werden. Und und noch ist es lange nicht so weit. Ich denke, wenn ich überflüssig bin, dann wird mich Jesus von dieser Erde wegnehmen, Volker. Und bis dahin gibt's ja was zu tun, denn sonst wäre unser Leben ja sinnlos. Aber ich halte mein Leben für bedeutsam, seitdem ich mit Jesus lebe, und das wird auch so bleiben. Ja, ich sprach eben das sogenannte volle Evangelium an, das ich immer wieder kritisiere. Und das klingt ja erstmal so positiv. Unser Glaubensbruder Mike sagte mal, er predigt nur das volle Evangelium, nie das halbe. Volker.
0: Ja, sagt Mike einfach nur, weil er gar nicht so richtig verstanden hat, was er damit zum Ausdruck gebracht hat. Damit ist er doch selber gefangen in den Fängen, die der Teufel da ausgestellt hat.
1: Ja, er gab das neulich auch zu. Wir hatten hier so ein bisschen E-Mail-Kontakt. Ich hoffe, ich trete nicht zu nahe, Mike, wenn ich das hier so sage. Du sagtest, dass diese ganze Lehre, diese freikirchliche Lehre, die man so in den Gemeinden über die Jahre und Jahrzehnte eben mitbekommen hat, die klebt an einem wie, im schlimmsten Fall wie Scheiße, ja, und die kriegt man kaum ab.
0: Die Lehre, aber mit EE geschrieben.
1: Ja, die ist wie so Kaugummi unten im Turnschuh, kriegst du kaum wieder raus, das Zeug klebt an einem. Und das hat auch bei mir lange gebraucht, bis ich nach 5 Jahren Jesusgemeinde mit Gottes Hilfe Abstand gefunden hatte und um diese Lehre zu überwinden. Denn diese Lehre mit EH, LEHRE, die kann nach vielen, vielen Jahren, Jahrzehnten auch eine ganz große Lehre mit LEERE. Entschuldigung, hinterlassen. Da hast du recht. Volles Evangelium klingt erstmal so positiv, weil es meint eben ein volles, vollständiges Evangelium. Und wenn es ein vollständiges Evangelium von uns freikirchlichen Christen gibt, dann gibt es doch auch, muss es ja auch was anderes geben, Volker.
0: Ja, und Renate sagte, weil so aus ihrem Verstand, dass neben dem vollen Evangelium gibt es halt noch das einfache Evangelium.
1: Mhm. Ja, Renate, muss man sagen, ist auch eine alte Glaubensschwester von uns, nicht eine alte, also eine alte Bekannte, sagt man ja so. Das hat jetzt nicht mit dem Alter zu tun, sondern wir kennen sie schon lange. Der Gegensatz vom vollen Evangelium ist dann das halbe, Quatsch, ja, das kann man auch sagen, ein halbes Evangelium. Renate antwortete mit den Worten, das einfache Evangelium. Und sie hat mir dann gewisserweise widersprochen und sagte, nee, das volle Evangelium fand sie ganz gut, Volker, weil, was ist denn jetzt los? Ist alles in Ordnung. Das volle Evangelium fand sie eigentlich ganz gut, weil das brachte die Geistesgaben mit. weil sie hat damals im Jesus-Treff in Hannover angefangen, da ist sie zu Jesus gekommen. Da haben die ganz viel erlebt, Volker. Aber was sie, ja, die sind auf die Straße gegangen und durch Deutschland gereist sogar und haben den Menschen, anderen, die auch jungen Leuten besonders, von Jesus erzählt. Und am Ende waren die ganz ausgepowert und müde und ausgebrannt. Aber sie hatten die Geistesgaben nicht.
0: Und dann sind viele auch von Jesus, viele Drogenabhängige und so, sind dann zu Christus gekommen, weil sie dann in der Salbung der Jesus-People-Bewegung halt in Hannover angerührt wurden.
1: Und nicht nur von Hannover, und vorher war das schon in den USA. Also in Hannover ging es scheinbar so ab 70, 72 los und vorher war schon ab 68, 67 in den USA unterwegs. Und tatsächlich, also ohne dass da Geistesgaben waren, die waren gar nicht charismatisch, da in Hannover, und trotzdem haben Menschen zum Glauben gefunden und Jesus erlebt. Also das ist doch wirklich totales Wunder. Und das ist ja echt Erweckung, ne? Wenn also und Dutzende, Hunderte, Tausende von Leuten eine Begegnung mit Jesus haben und ihnen wird aus Drogen herausgeholfen. Sie sagte, Prostituierte fingen ein neues Leben an und die haben in WGs gewohnt, dann da gemeinsam. Das war eine ganz, ganz tolle, intensive Zeit. Das ist doch wirklich wunderbar und schön. Und aber auch, ist doch ein Wunder, oder?
0: Ja, dann da waren schon die Rufer in der Wüste vorhanden.
1: Ja, nein.
0: Ein paar. Die sind nachher durch das volle Evangelium eingeschlafen.
1: Ja, ich möchte jetzt mal diesen Begriff, den wir jetzt hier, diesen Rufer in der Wüste, möchte ich jetzt mal auf uns und auf unsere heutige Botschaft hier beschränken. Den wollen wir jetzt nicht so verschleißen und verbrauchen, diesen Begriff. Weil wir werden noch im Laufe unserer heutigen Sendung hier klar machen, was wir damit wirklich meinen und warum ich uns beide jetzt hier wirklich als Rufer in der Wüste sehen. Aber bevor wir das weiter ausführen, kriegt ihr erstmal Musik, damit euch eure Synapsen anfangen zu qualmen.
0: Ich glaube mit Sting als nächstes.
1: Na, dann schauen wir mal.

0: Und dies ist das Zeugnis des Johannes, als die Juden zu ihm sandten Priester und Leviten von Jerusalem, und dass sie ihn fragten, wer bist du? Und er bekannte und leugnete nicht. Und er bekannte, ich bin nicht der Christus. Und sie fragten ihn, was dann? Bist du Elia? Er sprach, ich bin's nicht. Bist du der Prophet? Und er antwortete, nein. Dann sprachen sie zu ihm, wer bist du dann, dass wir Antwort geben denen, die uns gesandt haben? Was sagst du von dir selbst? Er sprach, ich bin eine Stimme eines Predigers in der Wüste, ebnet den Weg des Herrn, wie der Prophet Jesaja gesagt hat. Und sie waren von den Pharisäern abgesandt. Und sie fragten ihn und sprachen zu ihm, warum taufst du denn, wenn du nicht der Christus bist, noch Elia, noch der Prophet? Johannes antwortete ihnen und sprach, ich taufe mit Wasser, aber er ist mitten unter euch getreten, den ihr nicht kennt. Der wird nach mir kommen. Und ich bin nicht wert, dass ich seine Schuhriemen löse. Dies geschah in Bethanien, jenseits des Jordans, wo Johannes taufte.
1: Jawohl, das ist also die Bibelstelle, auf die wir uns hier heute mit dem Titel der Sendung beziehen. Nun steht in der Luther-Übersetzung, ich bin die Stimme eines Predigers in der Wüste. Es gibt andere Übersetzungen, die sind ein bisschen kräftiger. Da steht dann, ich bin die Stimme eines Rufers in der Wüste. Ne? Und deswegen heißt die Sendung heute ebenso. Wir beide, ich sehe uns als solche Rufer in der Wüste. Warum? Das wollen wir noch genauer erklären. Ja, warum Volker? Warum sehen wir uns so? Was macht uns zu diesen Rufern in der Wüste?
0: Weil irgendwas in der Szene, in der freikirchlichen Szene, in der normalen Szene, kirchlichen Szene, etwas fehlt, was ein bisschen was Wohlbefinden im Herzen ausdrückt. Man bekommt in den Kirchen,
1: Gemeinden. Von Kirchen wollen die meisten unserer Zuhörer nichts wissen. Wahrscheinlich, weil sie sich selber nicht zu Kirchen zugehörig fühlen, sondern zu den freien Gemeinden. Ne? Okay. Christen, zu Christengemeinden. Ne?
0: Gemeinden und Kirchen, sagen wir dann, passt
1: ja
0: auch.
1: Ich habe mit dem Begriff Kirche kein Problem.
0: Weil es oft ein Unwohlsein dort in den Gemeinden zu finden ist. Man spürt keinen Frieden mehr und der Frieden muss wieder hergestellt werden. Und deshalb muss ein Rufer her, der wieder den Geist erweckt, dass wieder der Weckruf erfolgt.
1: Sag es mal ganz deutlich, wir beide kommen aus einer charismatischen Gemeinde, ne? Ja?
0: Das stimmt.
1: Ja, kannst auch ja sagen. Wir haben ja beide unser Glaubensleben hat seinen Anfang genommen gehabt in der charismatischen Jesusgemeinde in Ritteln. Das stimmt? Ja, du kannst es ruhig bestätigen.
0: Bestätigung?
1: Dann wissen das die Hörer, dass das, was der Stefan da sagt, das hat der Volker jetzt bestätigt. Deswegen, wir reden also hier in der Hauptsache von den charismatischen Gemeinden, weil also ich war nie in einer anderen, ich war als Kind und Jugendlicher war ich katholisch, aber da habe ich nie Wurzeln gefasst bei den Katholiken. Das hat mir alles nicht viel gesagt und ich bin dann mit 30 Jahren gläubig geworden in einer charismatischen Gemeinde. Du bist auch ein bisschen eher, wie alt warst du, als du gläubig wurdest?
0: Aber beim letzten Mal schon gesagt, 27.
1: Naja, okay, aber ich vergesse ja auch mal manches Mal. Ich habe ja noch andere Dinge im Kopf als immer diese einzelnen Daten. Und in den charismatischen Gemeinden läuft was falsch. Ja, und das sehen nicht nur wir so. Wir haben ja gerade die Tage, haben wir einen Gemeindeleiter kennengelernt aus Vechta, ne? Volker?
0: Der wurde sogar von der Renate und von Jürgen getauft.
1: Naja, die sind ja Renate und Jürgen.
0: Und zum Leben erweckt.
1: Renate haben wir schon erwähnt, unsere Glaubensschwester Renate. Ihr Ehemann ist der Jürgen. Und jetzt geht es hier um den Tino Brendel. Der ist Leiter einer freikirchlichen Gemeinde in Vechta. Das darf man, denke ich, sagen, weil der steht ja da auch in der Öffentlichkeit. Und er redete auch von Unzufriedenheiten. Er hat sogar irgendeinen Buchautor erwähnt, der ein Buch geschrieben hat, das heißt Die Flucht aus Evangelikalien. Das ist eben ein Land. Das ist das Land, in dem diese evangelikale Theologie herrscht. Oder, Volker?
0: Das ist nicht das Land, wo Milch und Honig fließt.
1: Nee, Evangelikalien. Du redest immer noch vom anderen Land, ne? Von Muslimistan, ne? Ja, Volker sagt manchmal, was wollen die ganzen Syrer und Iraker hier? Die sollen doch alle nach Islamistan und dann nach Muslimistan gehen.
0: Nee, erst müssen sie hier wiedergeboren werden. Ach so, okay. Und dann sollen sie rübergehend predigen.
1: Dann hat aber.
0: Die müssen mit der Welle erfasst werden. So habe ich das gesagt.
1: Und dann hat also, haben wir den Tino Brendel kennengelernt. Der ist der Vater der Sarah Brendel. Die ist eine Musikerin, die ist so ein bisschen bekannt in der freikirchlichen Szene. Und er redete davon, also er kennt einen Buchautor, den er wohl auch gut findet. Der da also was sagt, der hat also im Buchtitel schrieb Flucht oder Auszug aus Evangelistan. Das klingt auch nicht so nett. Also man will dieses Land, in dem das dieses freikirchliche Evangelium, darüber reden wir hier, über das sogenannte volle Evangelium, gepredigt wird, da will man also raus, ne? Und besonders schnell. Flucht aus Evangelistan, klingt ja, könnte man fast einen Film von machen. Und um das nochmal zu erklären, also was ist dieses volle Evangelium? Die gute Renate hat es dann auch nicht verstanden, habe ich ihr jetzt schon den zweiten oder dritten Briefwechsel mit ihr gehabt und das wirklich auch höflich und respektvoll ihr erklärt, was ich darunter verstehe. Und tatsächlich, sie hat auch recht, also das zum vollen Evangelium gehören die Geistesgaben, ja, Volker? Deswegen wird das volle Evangelium auch gleichgesetzt mit dem sogenannten, mit der Theologie der charismatischen und pfingstlichen Gemeinden. Ja?
0: Ja.
1: Aber das volle Evangelium predigen auch die evangelikalen Gemeinden, zum Beispiel Baptisten, Methodisten, die nicht die Geistesgaben benutzen. Also auch die haben das volle Evangelium. Wie wird dieser Begriff benutzt? Eben von voll zu halb eigentlich, ne? Oder von vollständig zu unvollständig. Ja? Oder?
0: Ja, voll kompliziert zu einfach. Das volle Evangelium ist kompliziert und das einfache Evangelium ist einfach nur die gute Botschaft, dass Christus für uns am Kreuz gestorben ist und wir durch ihn leben dürfen hier.
1: Aha, und wenn wir nicht an ihn glauben, dann werden wir sterben oder wie? Das ist doch auch schon dieses ganze Kuddelmuddel in der Lehre. Also Evangelium heißt erstmal frohmachende Botschaft, aber selbst was Renate mit einfachem Evangelium bezeichnet hat, glaube ich, war schon kein einfaches Evangelium, sondern am letzten ein sehr schwer zu ertragendes Evangelium, nämlich dass du zwar mit Jesus leben kannst, weil er am Kreuz für uns gestorben ist, aber ohne Jesus wirst du eben nicht leben. Du wirst eben in der Hölle landen. Das heißt, das ist der ewige Tod, die ewige Verdammnis, ewige Qual. Und das ist schon nicht mehr einfach. Und
0: ja,
1: ich glaube,
0: aus unserer Position, wenn man wiedergeboren ist, das ist ja das, wie schon früher mal erzählt, die Wiedergeburt ist ja nicht die Grundvoraussetzung, um zu Christus zu gehören. Es ist nur ein zusätzliches Bonbon, dass wir Christus sehen durften, aus Gnade.
1: Das ist richtig, aber mit dem Bonbon ist mir ein bisschen zu schwach, ne? Also wir sind ja keine Lutscher hier, ja.
0: Aber es ist nur so, dass man erstmal einigermaßen versteht. Denn es sind ja auch die, die einfach Christus so nachfolgen oder im Herzen das gut ihrem Gewissen folgen und ein gutes Gewissen dabei haben. Die werden dann nach ihrem Gewissen gerichtet. Aber gerichtet heißt, die Charismatiker sagen immer, richten heißt in die Hölle gerichtet. Das stimmt nicht. Richten heißt aber auch, wenn die Werke positiv sind, dass man zu Gott kommen darf.
1: Ja.
0: Weil Christus ist ein guter Richter. Der richtet nicht nur zur Hölle.
1: Ja. Ich hatte es in dem Briefwechsel da eben auch mit Renate erwähnt oder gesagt. Die Freikirchler, das sind wir, das sind die evangelikalen Gemeinden, die freien evangelischen Gemeinden, die FEGs, ne, die freien christlichen Gemeinden, Baptistengemeinden, und dann auch alle diejenigen, die sich dann charismatik oder pfingstlich nennen, ne? Die Pfingstgemeinden, Ekklesia, Jesusgemeinden und so weiter, die behaupten immer so schön und in ihrer Theologie, Volker, dass die katholischen und die evangelischen Kirchen und auch die katholischen evangelischen Christen verschweigen den Menschen einen Teil der Wahrheit, ne? Nämlich, dass Gott nicht nur uns alle liebt, sondern uns auch richten wird. Und deswegen schimpfen die Charismatiker oder die Leute aus Evangelistan, ja, oder aus Evangelistan. Ach so, der Tino Brendel sagte Evangelikalien, glaube ich, ne? Oder ist auch egal. Evangelistan klingt auch schön. ne? So ist es dann. Und das ist nicht das Land, wo Milch und Honig fließt, sagtest du, richtig. Da wird immer so frech behauptet, die Katholiken und die Protestanten, die würden den Menschen nur sagen, Gott ist die Liebe, Gott liebt euch, aber sie verschweigen den Menschen, dass Gott sie auch richten wird. Oder?
0: Ja, aber richten heißt ja, wie ich eben gesagt habe, richten heißt nicht immer zur Hölle gerichtet. Gott ist ein guter Richter.
1: Du bist
0: deshalb
1: doch,
0: die Menschen, die...
1: Du hast doch auch das, du bist doch Lektor in der evangelischen Kirche, ne? Du hast ja auch da so einen Kurs belegt und du kennst das apostolische Glaubensbekenntnis.
0: Von Peter von Baggo in Bad Bevensen.
1: Da warst du.
0: Den Kurs gemacht. So.
1: Und du kennst das apostolische Glaubensbekenntnis, ja?
0: Gewiss.
1: Was steht da zum Beispiel? Ich will auf einen bestimmten Punkt raus. Jetzt, du kannst ruhig das sagen, was ich erwarte. Also du musst jetzt nicht den Spiegelstrich machen hier. Ja?
0: Nee.

0: Ja, Volker, ich hatte ein bisschen recherchiert, bei Wikipedia mal nachgegeben, diese Begriffe, volles Evangelium, da war ich dann nicht so fündig geworden, aber in der englischsprachigen Ausgabe von Wikipedia, dieses Internetlexikon, ne, da habe ich das Full Gospel, das ist ja dann die wörtliche Übersetzung, gefunden, und in den USA ist das sehr weit verbreitet, gibt diese Gemeinden des Full Gospel Churches. Bist du dabei? Dann sag doch mal wieder ja vielleicht oder so.
1: Hier
0: Was?
1: bin ich.
0: Hier, ja. Wir haben ein paar Gemeinden gefunden. Es gibt so ein paar Gemeinden des vollen Evangeliums in Deutschland, ne? Es gibt unter anderem eben auch diese Geschäftsleute des vollen Evangeliums. Das kam ursprünglich aus den USA. In den USA ist der Begriff wesentlich mehr verbreitet. Wenn ihr also mit diesem Begriff das volle Evangelium nicht so viel anzufangen wisst, was wir ja hier kritisieren, denn dann hört uns gut zu. Wir geben uns ja gerade Mühe, das nochmal zu erklären. Es wird eben oft auch als ein anderer Begriff für das verwendet, was in den charismatischen und in den Pfingstgemeinden eben gepredigt wird. Und da geht es eben darum, dass du nur mit Jesus in den Himmel kommst, ne? Volker, jetzt darfst du mal was sagen.
1: Ja, das wird da behauptet, ja.
0: Kannst du das weiter ausführen? Dann muss ich das nicht alles erklären.
1: Die erzählen das nur von sich aus, weil sie einfach nur von Jesus nicht oder vergessen haben, dass Christus sie selbst erlöst hat. Und dann behaupten sie, dass nur sie in den Himmel kommt, wie damals schon der Witz von dem Uwe Wolf, ne? Alle anderen. Und deshalb sondern sie sich ab, die Leute des vollen Evangeliums. Dann sind die bleiben lange Zeit bissige Schafe und stehen in einer Ecke im Himmel, wie bei
0: Ja,
1: dem Witz.
0: das war der Witz von Uwe Wolf, den haben wir in anderen Sendungen erzählt gehabt. Also nochmal, das volle Evangelium, das ist ein Begriff, den die Freikirchler, die Charismatiker, aber auch die Leute aus diesen freien evangelischen Gemeinden, die dann eben als Evangelikale bezeichnet werden, die haben diesen Begriff für sich selbst erfunden, und sie nennen das, was sie predigen, ganz stolz, das volle Evangelium. Ne? Im Sinne von vollständig. Also wenn hier etwas vollständig ist, das war vorhin meine Frage, dann muss ich auch etwas Unvollständiges geben. Was ist das?
1: Oliver Welke würde sagen, Vollpfosten.
0: Voll, ja. Mike sagt dann, volles Evangelium wie volle Hose, die stinkt dann, ne? Na, wie volle Windel. Dem schließe ich mich an. Wenn man also hier ein volles Evangelium hat, auf der einen Seite, dann gibt es auf der anderen Seite ja ein halbes oder ein nicht volles Evangelium, also vollständig und unvollständig. Und jetzt wollen wir nochmal den Hörern versuchen klarzumachen, warum sehen die Freikirchler das eine als vollständig an und das andere als unvollständig, Volker?
1: Weil sie den Geist der Überführung verloren haben, weil sich der Heilige Geist zurückgezogen hat,
0: Dann bleib ich, ja.
1: der ihnen alles erklärt.
0: Ich dachte,
1: Ich glaube, doch ist doch richtig, ja.
0: ich kriege jetzt von dir eine inhaltliche Antwort. Das ist schon so, also das war jetzt eine Begründung, aber kannst du das mit Inhalt füllen? Was ist das? Warum soll das eine inhaltlich voll und das andere inhaltlich oder vollständig und das andere nicht vollständig sein?
1: Haben wir vorhin schon im Track erzählt, was die Renate damals sagte, das einfache Evangelium.
0: Nein, das ist ja, okay, dann versuche ich das nochmal. Wenn also auf der einen Seite was vollständig ist und auf der anderen Seite, dann muss irgendwas anderes unvollständig sein. Ich hatte es schon erwähnt, dass also die Freikirchler da eben behaupten, deswegen hatten wir eben vom apostolischen Glaubensbekenntnis angefangen, die Freikirchler behaupten eben, dass die großen Kirchen, die Katholiken und die Protestanten, auch hier in Deutschland, den Menschen verschweigen würden, dass Gott nicht nur die Liebe ist, sondern uns alle richten wird. Ja, und deswegen habe ich doch das apostolische Glaubensbekenntnis dich angesprochen, weil da steht, dass eben Jesus kommen wird, um zu richten die Lebenden und die Toten. Ja, und da waren wir eben stehen geblieben. Ja, Gericht wird bei uns Freikirchlern immer übersetzt mit Verdammnis. Gericht heißt gleich Verdammnis. Ja, und wenn du nicht ins Gericht kommst, dann kommst du in den Himmel. Aber wenn du vor einem weltlichen Gericht, Volker, wenn du da stehst, da kann auch ein Freispruch bei rauskommen, oder nicht?
1: Ja, das haben wir vorhin am Anfang auch schon
0: gesagt. Nun, sag doch mal, kooperativ, wenn ich frage, wir können ja nicht immer sagen, das haben wir schon gesagt. Wenn ich nochmal drauf eingehen möchte, um das klar zu machen, dann mach doch mal mit.
1: Freispruch kann auch rüberkommen.
0: Ja.
1: Das stimmt, weil wir stehen vor dem Richter, dort wird gerichtet, wenn man vor Gott
0: steht. Nach den Werken.
1: Nach den Werken. Zu richten, Gott kommt zu richten die Lebenden und die Toten.
0: Ja. Da steht eine Offenbarung, Kapitel 20, Vers 12.
1: Und später
0: dann... Nicht zur Zeit, jetzt schon die Toten.
1: Die Zeit ist noch gar nicht da.
0: Die Toten werden auch noch nicht gerichtet. Es ist noch kein Toter gerichtet worden. Dann war der Tag des jüngsten Gerichts ja schon da. Hab ich den verpasst, oder wie? Die Toten werden auferstehen und dann werden sie gerichtet werden. Also das wird am Tag des jüngsten Gerichts und der ist in der Zukunft, der ist noch nicht. Ja, wir wollen doch bibeltreu sein. Oder wollen wir hier...
1: Die Lebenden und die Toten, ja. Das ist einfach vorausgeprescht, ja genau.
0: Fantasiestunde? Dürfen wir alle irgendwas über die Bibel erzählen? Oder wollen wir, wenn wir bibeltreu sein wollen, dann müssen wir der Bibel treu sein. In der Bibel steht, ne, dass wir eben erst müssen die Toten auferstehen. Das sind die noch nicht. Es ist noch kein Toter und kein Lebender gerichtet worden, sondern es wird an diesem jüngsten Tag, am Tag des jüngsten Gerichts sein.
1: Zu richten die Lebenden und die Toten.
0: Ja.
1: Und wenn Christus wiederkommt, dann sind ja noch ein paar Leute am Leben. So ist richtig.
0: Genau.
1: Dann wird er die leben. Aber bis jetzt ist er ja noch nicht wiedergekommen. Bis jetzt sind erstmal noch alle gestorben. So ist die definiert.
0: Ist noch kein Toter gerichtet worden.
1: Auch geklärt.
0: Ganz kurz gemacht, es gibt einen Unterschied zwischen dem, was die Katholiken und die Protestanten glauben, nämlich dass Gott die Menschen richten wird nach ihren Werken, und dem, was wir Freikirchler, die Evangelikanen und die Charismatiker glauben, nämlich dass deine Werke vollkommen unwichtig sind und es nur deine Entscheidung für oder gegen, nur deine Entscheidung für Jesus ist wichtig. Ne? Das predigen wir doch in jedem Sonntag, in jeder freikirchlichen Gemeinde, Volker. Dass die Menschen ohne Jesus nicht in den Himmel kommen können. Deine Verwandten sind nicht errettet, noch nicht erlöst, sie gehen verloren. Kennst du das nicht alles, dieses Gerede?
1: Ja, dieses dumme Geschwätz, das macht ja Bauchschmerzen.
0: Das macht nicht nur Bauchschmerzen, das macht sogar Magengeschwüre. Ne?
1: Und deshalb, weil unsere Verwandten, die vielleicht nicht durch übernatürlich Christus kennengelernt haben, aber in ihrem Herzen immer ihrem Gewissen gefolgt sind, und eigentlich nicht das Üble getan haben, werden der danach gerichtet. Und wie wir schon in der letzten Sendung erzählt haben, bevor jemand in die Hölle kommt, da muss er sich schon ganz, ganz anstrengen. Da muss man schon wirklich Mühe aufwenden, um in die Hölle zu kommen. Wirklich schon Mord und Totschlag begehen oder wiederholt Anschläge machen oder irgendwas. Aber wirklich schon, wirklich plump anstellen.
0: Ich denke, das ist das, was man lernen kann, auch aus den 10 Geboten und dem alten Bund, ne, dass man sich gegen das Leben versündigen muss, gegen das Leben, ja, Jesus ist das Leben, dass man sich gegen ihn, aber eben in Form, dass man das hier im Leben eines anderen Menschen versündigt, sodass Jesus dann sagt, du hast das Leben eines anderen nicht wert geachtet, ich werde dein Leben auch nicht wert achten, und dann kommst du nicht in den Himmel. Aber wir Freikirchler predigen das ja nicht so. Bei uns Freikirchlern, da heißt das, alle gehen verloren. Da ist der breite Weg. Ne? Auf dem breiten Weg sind alle unterwegs in die Verdammnis. Und nur die paar, die den Abzweig nehmen, ne, da dann zum Kreuz hin, die werden erlöst, die kommen in den Himmel. Aber das ist nach diesem Jesuswort, breit ist der Weg, der zur Verdammnis führt. Und nur wenige sind, die den Weg des Lebens finden. Ich weiß nicht, wie die Menschheit damals ausgesehen hat, da zu Jesuszeiten. Ich weiß nicht, was die so getrieben haben, wie gut oder wie böse die waren. Ja, ich kann das der heutigen Menschheit, meinen Mitbürgern hier in Deutschland, kann ich dieses Zeugnis nicht ausstellen, dass da die allermeisten auf dem Weg in die Verdammnis sind und nur ganz wenige den Weg. Das wären dann ja wir paar, ne? Wir paar Freikirchler, wir kommen in den Himmel, und der ganze Rest hier, wir haben von 82 Millionen sind 1 Million Freikirchler und 81 Millionen sind auf dem Weg in die Verdammnis.
1: Und dann die paar Freikirchler sind dann bissige Schafe, die anderen dann beißen, die sich in ihre Ecke stellen möchten.
0: Ja, da halte ich mich nicht mehr drunter auf, weil man andauernd nur Fragen gestellt bekommt, wo man jedes Wort auf die Goldwaage legen muss, ne? Ja? Na, wir kommen gleich wieder.

0: Ja, liebe Hörer, ihr habt gemerkt, dass sich die Musik viel um Wüste dreht. Volker hat die Playlist zusammengestellt und angefangen hat die Sendung mit der Musik Schaut, das heißt Rufen. Und jetzt war viel über Wüste. Ja, das Thema heißt ja hier heute Rufer in der Wüste. Ich sehe uns beide als Rufer in der Wüste in einer Gemeindelandschaft in Deutschland, die eben vornehmlich das sogenannte volle Evangelium predigt. Was das ist, das haben wir uns gerade bemüht klarzustellen.
1: Zumindest die freien Gemeinden.
0: Ja, die freien Evangelien, ja, wenn ich Gemeinden sage, dann rede ich nicht von den Kirchen, denn die freien Gemeinden unterscheiden sich ja auch da, eben wollen sich da ja unterscheiden von den Kirchen. Ne, ganz oft dann ist die katholische Kirche ist der Antichrist, ne?
1: Da ist der Marienkult vorrangig. Bei den freien Gemeinden war es das volle Evangelium. Bei der lutherischen Kirche ist es der Humanismus, das gut sein müssen,
0: Immer alles gut, immer alles positiv
1: was auch
0: sehen,
1: in
0: ja,
1: Zwang
0: und
1: ausartet.
0: letztendlich verliert man irgendwie, man hat den Bezug zur Bibel schon verloren und zu Jesus kann man sagen, irgendwo auch. Ja, ich sage immer, an jeder Kehre vor der eigenen Tür, Volker, an jeder Kehre vor der eigenen Tür wird die ganze Straße sauber. Wir sind Charismatiker, ja, und deswegen kehren wir vor unserer Tür. Was machen wir falsch? Wir zeigen nicht mit dem Finger auf die katholische Kirche, was die falsch machen mit Maria, sondern wir gucken auf das, was wir falsch machen, was wir meinen.
1: Die Adventisten zum Beispiel, die haben wieder den anderen Fehler, sie machen den Sabbat, genau wie die Juden. Und dann halten die sich daran an den Sabbat,
0: Ja.
1: aber mehr auch nicht. Und predigen auch irgendwelchen anderen Kram. Oder, aber wir sind jetzt erstmal, reden wir über die
0: Wäre
1: freien
0: das denn, ist
1: Kirchen
0: das, was
1: oder.
0: ist denn, ist das denn, also ich finde, das mit dem Sabbat, das ist wirklich nicht sinnvoll, weil in der Galaterbrief, da sagt Paulus, warum fangt ihr wieder an, bestimmte Tage zu halten? Der Tag ist unwichtig, ne? Und übrigens, wir heiligen den Sonntag als den Tag des Herrn, weil da Jesus von den Toten auferstanden ist, ja? Und die ersten Christen hatten mit den Juden ja große Probleme, die waren ja verfeindet. Am Anfang da, ne? Die Juden überliefern Jesus und dass er ans Kreuz genagelt wird. Die Juden steinigen Stephanus. Die Juden verfolgen die Gemeinde, nicht die Römer, die Juden.
1: Aber die Juden sind ja deshalb nicht verworfen. Das ist die Grundlage des Christentums. Und die Juden, das muss man immer wieder betonen. Wir können den Juden dankbar sein, dass die Jota für Jota, Strich für Strich, das Alte Testament überliefert haben. Sonst wäre es nämlich nicht erhalten. Gott hat schon sein Ziel mit den Juden gehabt.
0: Ja, ich wollte jetzt auch keine Schuld konstruieren, dass die Juden irgendwie was verdient haben. Das war dann ja im Laufe der Jahrhunderte und Jahrtausende, hat man ja die Juden immer als die Messiasmörder gebrandmarkt. Und deswegen hat man damit ja dann die Verfolgung und die Judenmorde damit gerechtfertigt. Das wollte ich nun auf gar keinen Fall. Ich wollte aber da mal, ne, dass diese Trennung des Christentums vom Judentum, die kam durch die Feindschaft zwischen den Juden und den Christen. Das hat dann dazu geführt, dass die ersten Christen eben den Sonntag heiligten und nicht mehr den Schabbat. Ne? Dass wir heute nun entdecken, dass das Christentum jüdische Wurzeln hat, das ist ja schön und richtig. Aber es geht jetzt wieder in die andere Richtung, dass immer mehr Christen irgendwie Juden sein wollen. Ne? Es gibt inzwischen ja so viel messianische Gemeinden in Deutschland. Aber so viel Juden kannst du eigentlich, haben wir eigentlich gar nicht in Deutschland, die da alle zu Christen machen kannst, dass man diese messianischen Gemeinden mit Judenchristen füllen könnte. Das ist ja irgendwie Etikettenschwindel, Volker.
1: Ja, das stimmt.
0: Das stimmt, sagt Volker. Also wir spielen heute hier Musik aus der Wüste, über Wüstenlieder. Ja, und wir haben uns schon Mühe gegeben, das zu erklären, was wir eben als eine Irrlehre kennzeichnen, wirklich brandmarken wollen. Das sogenannte volle Evangelium, das ist das, was bei uns in charismatischen und pfingstlichen Gemeinden ja, gepredigt wird, als Theologie. Ja. Wenn es da etwas Volles oder Vollständiges gibt, dann gibt es auch etwas Unvollständiges. Und das will ich nochmal ansprechen, Volker, da wurde ja also das apostolische Glaubensbekenntnis sagt aus, dass Jesus Christus wiederkommt, zu richten die Lebenden und die Toten. Also ist doch die Aussage, die die Freikirchler machen, dass die Katholiken und die Protestanten den Menschen verschweigen, dass Gott sie richten wird, ist doch verkehrt.
1: Das ist dann verkehrt. Weiter.
0: Das ist verkehrt, ja, ne? Wenn also die Katholiken und die Protestanten verkünden, dass Jesus Christus wiederkommt, um die Lebenden und die Toten zu richten, dann können doch nicht die Freikirchler sagen, dass diese großen Kirchen da was verheimlichen. Nämlich, dass Gott sie richten wird. Dass Gott nicht nur die Liebe ist, sondern Gott sie richten wird. Ja? Und trotzdem sind die Freikirchler so stolz auf ihr vollständiges Evangelium und sie behaupten weiterhin, die großen Kirchen würden den Menschen das vorenthalten, dass Gott sie richten wird. Gott wird alle Menschheit richten, so sagt das die Bibel, und dann steht da in der Offenbarung, das können wir auch nochmal vorlesen, ja, in der Offenbarung Kapitel 20, Vers 12, Gott wird alle Menschen richten und zwar in folgender Weise, wir suchen das mal kurz raus.
1: Das Weltgericht. Und ich sah einen großen weißen Thron und den, der darauf saß, bevor er seinem Angesicht flohen die Erde und der Himmel. Und es wurde keine Stätte für sie gefunden. Und ich sah die Toten, groß und klein, stehen vor dem Thron. Und Bücher wurden aufgetan. Und ein anderes Buch wurde aufgetan, welches ist das Buch des Lebens. Und die Toten wurden gerichtet nach dem, was in den Büchern geschrieben steht, nach ihren Werken. Und das Meer gab die Toten heraus, die darin waren. Und der Tod und sein Reich gaben die Toten heraus, die darin waren. Und sie wurden gerichtet, ein jeder nach seinen Werken. Und der Tod und sein Reich wurden geworfen in den feurigen Pfuhl. Das ist der zweite Tod, der feurige Pfuhl. Und wenn jemand nicht gefunden wurde, geschrieben in dem Buch des Lebens, der wurde geworfen in den feurigen Pfuhl.
0: Ja, danke Volker. Das war jetzt also gelesen aus dem Buch der Offenbarung des Johannes, ja, aus dem Kapitel 20, die Verse 11 bis 15. So, und darauf bezieht sich das apostolische Glaubensbekenntnis, das jeden Sonntag in den großen Kirchen bei den Katholiken und den Protestanten auch, das wird auch gelesen wird. Aus deiner Erfahrung heraus, wie oft wird das gelesen? Ich weiß es nicht, ich war lange nicht mehr.
1: Glaubensbekenntnis wird in jedem Gottesdienst gelesen.
0: In jedem Gottesdienst, der sonntagmorgens geschieht, wird das apostolische Glaubensbekenntnis, wo geschrieben steht, dass Jesus wiederkommt, zu richten die Lebenden und den Toten, das wird vorgelesen.
1: Die sind dabei, das vielleicht ab und zu wegzulassen, weil es dann nicht angeblich zeitgemäß ist. Aber da haben sie sich noch nicht durchgesetzt.
0: Aber es wird tatsächlich heutzutage in deutschen Kirchen regelmäßig vorgelesen. Dann ist es einfach eine Frechheit von all den Freikirchlern zu behaupten, dass die großen Kirchen den Menschen verschweigen würden, dass Gott sie richten wird. Ja, es wird hier, das kann, ja, wir haben 50% Kirchenmitglieder. Ja,
1: und das Vaterunser wird auch in jedem Gottesdienst gesprochen.
0: Naja, da steht jetzt nicht was von Richten, ne? Oder das.
1: Aber von der Vergebung und von der Versuchung.
0: Naja, jetzt geht es ja um das Richten. Es geht ja darum, dass die Freikirchler so stolz ihr Evangelium, das vollständige Evangelium, nennen, während sie das eben sich damit abgrenzen wollen von dem unvollständigen Evangelium, das die katholische und protestantische Kirche predigt. Darum geht es ja hier. Ne? Und wir sind als die Rufer in der Wüste heute, sitzen wir hier und beschweren uns darüber und prangern das an. Also darauf bezieht sich das apostolische Glaubensbekenntnis, auf dieses, was hier in Offenbarung 20, Vers 11 steht. Bis die Verse 15, die haben wir eben vorgelesen. Nun gibt es hier in den Vers 15, willst du den nochmal lesen, Volker?
1: Und wenn jemand nicht gefunden wurde, geschrieben in dem Buch des Lebens, der wurde geworfen in den feurigen Pfuhl. Aber wenn man nicht gefunden wird, wie schon gesagt, eben im vorletzten Track, muss man sich schon ganz, ganz schön anstrengen und wirklich sich am Leben versündigen.
0: Gut, das behauptest jetzt du. Dann gibt es dann andere, die sagen aber ganz was anderes. Unsere freikirchliche Theologie ist da ja wesentlich schlichter. Die sagt ganz einfach, das Buch des Lebens oder das Buch des Lammes wird dann manchmal, das steht da zwar nicht, aber es wird so dann verwechselt. Und Jesus ist das Lamm Gottes. Und das heißt dann, du musst dein Leben Jesus gegeben haben. Du musst ihn als Herrn und Erlöser angenommen haben. Und wenn du das nicht getan hast, dann steht das steht da. Ne? Das ist dann das ist die einfache Theologie der Freikirchler. Aber ich sehe das hier auch so nicht geschrieben. Das ganze Weltgericht, was da vorher beschrieben wurde, das wäre ja quasi nur ein Schauprozess, wenn alle sowieso schuldig gesprochen wären.
1: Es werden ja nicht, es werden ja nicht alle Schuldig gesprochen, nur die, die sich am Leben versündigt haben.
0: Ja, das ist das, was, so habe ich das immer wieder formuliert, dass ich, ne, ich sage, du musst dich gegen das Leben versündigt haben, damit du eben nicht geschrieben bist, gefunden wirst im Buch des Lebens. Ja, und wenn du versündigst dich gegen das Leben, indem du das Leben eines anderen Menschen nicht wertgeachtet hast. Du hast ihn ermordet, du hast ihn absichtlich irgendwie totgeschlagen, du hast sein Leben ruiniert, kann auch sein, da, weil du Fabrikbesitzer bist und Arbeitsschutzmaßnahmen einfach nicht beachtet hast.
1: Verweigert hast, in der Reinigung arbeiten und
0: genau.
1: Ohne Schutzvorrichtung.
0: Oder du hast eine Fabrik, wo so viel Dreck in die Luft reingeblasen wird, du verpestest Wasser und Luft und dann den Boden ringsherum mit Quecksilber oder ich weiß nicht was. Du gehst willentlich für den Profit, den du machen willst, ein, dass Tausende und Zehntausende oder sogar Hunderttausende Menschen in deiner Umgebung auch eines Kernkraftwerkes vielleicht, alle sterben und du weißt das, aber du nimmst es in Kauf, weil du Profit machen willst. Oder du zettelst einen Krieg an. Du zettelst einen Krieg an, ja, wie es Putin gemacht hat, um innere Sicherheit herzustellen, innere Stabilität herzustellen. Oder jetzt Herr Erdogan, der bringt einfach da in Afrin die Kurden um, ne, beschießt die mit deutschen Leopardpanzern. Wenn du so achtlos mit dem Leben anderer Menschen umgehst, dann glaube ich das, dass Gott das bestrafen wird. Er wird dich dafür bestrafen, wenn du das tust, Volker. Das ist meine, das und das sage, und das war für mich die logische Schlussfolgerung, wenn du dich so verhältst wie Herr Erdogan, ja, dann wirst du nicht gefunden werden im Buch des Lebens. Nicht, weil du an Allah glaubst und an Mohammed und nicht an Jesus, sondern wegen deinen Werken. Die Taten, die hier beschrieben werden, ja, die entscheiden, ob du im Buch des Lebens gefunden wirst oder nicht und nicht, ob du an Jesus glaubst oder nicht. Ja, das mag euch jetzt, die ihr zuhört, komisch vorkommen, weil es gibt ja da Bibelstellen, die da irgendwie scheinbar doch was anderes aussagen. Ja, da kommen wir vielleicht noch zu, wenn wir uns diese Bibelstellen genauer anschauen, dann sehen wir, dass diese Bibelstellen im Zusammenhang etwas ganz anderes aussagen, als wir es gewohnt sind, daraus zu hören, zu lesen und wie es uns gepredigt wird.
1: Deshalb gibt es ja auch Moslems, dessen Werke gut sind und die sich nicht versündigen am Leben und nicht die anderen Menschen quälen. Und die werden dann ja auch nach ihren Werken gerichtet und werden auch im Buch des Lebens gefunden werden, obwohl sie Jesus nicht als Herrn kannten.
0: Ja, wir können noch mal eine Bibelstelle raussuchen aus dem Römerbrief. Ja, Volker?
1: Römer 2.
0: Gut, aber...
1: Das nach der nächsten Musik.
0: Genau.

0: denn es ist kein Ansehen der Person vor Gott. Alle, die ohne Gesetz gesündigt haben, werden auch ohne Gesetz verurteilt. Und alle, die unter dem Gesetz gesündigt haben, werden durchs Gesetz verurteilt. Denn vor Gott sind nicht gerecht, die das Gesetz hören, sondern die, die das Gesetz tun, werden gerecht sein. Denn wenn Heiden, die das Gesetz nicht haben, doch von Natur aus tun, was das Gesetz fordert, so sind sie, obwohl sie das Gesetz nicht haben, sich selbst Gesetz. Sie beweisen damit, dass in ihr Herz geschrieben ist, was das Gesetz fordert, zumal ihr Gewissen es ihnen bezeugt. Dazu auch die Gedanken, die einander anklagen oder auch entschuldigen. An dem Tag, an dem Gott das Verborgene der Menschen durch Christus Jesus richten wird, wie es mein Evangelium bezeugt.
1: So, hier steht, hier sagt Paulus, wie es mein Evangelium bezeugt, Volker. Und er redet hier von den Werken. Ja? Er redet von dass die Dinge, die das Gesetz uns vorschreibt. Er redet hier von dem Gewissen, das uns ermahnt, ja, von den Gedanken, die uns anklagen und entschuldigen. Er redet von diesen Dingen. Er redet nicht hier von dem Evangelium, das bei uns in den Freikirchen gepredigt wird, dass man Jesus als persönlichen Herrn und Erlöser annehmen muss, ansonsten in die Hölle kommt. Ja, er schreibt hier ja in Vers 14, wenn Heiden, die das Gesetz nicht haben, doch von Natur aus tun, was das Gesetz fordert, sind sie, obwohl sie das Gesetz nicht haben, sich selbst gesetzt. Ja, und wer das Gesetz tut, der wird gerecht sein, war in Vers 13. Ja, denn vor Gott sind nicht die gerecht, die das Gesetz hören, sondern die das Gesetz tun, werden gerecht sein. Und oben drüber sagt er so, das war der allererste Vers, Vers 11, denn es ist kein Ansehen der Person vor Gott. Ob du nun Christ bist oder Muslim bist oder Buddhist bist oder Hinduist bist oder Atheist bist, egal was du bist, ja, es ist Gott vollkommen egal. Es gibt, Gott guckt nicht auf das, was du dir als Etikett an deine Stirn geklebt hast, sondern er guckt auf dich nach dem, was du getan hast. Das steht hier. So lese ich das. Hier redet, ja, es geht hier um deine Werke, um das, was durch das Gesetz sind die 10 Gebote. Das ist, du sollst nicht morden.

0: Botschaft von Christus, der von der Hölle erlöst, weiterzuerzählen.
1: Ja. Von der Hölle erlöst, das, was uns, wir sollen doch Zeugen sein. Und von einem Zeuge wird nicht mehr erwartet, als dass er das bezeugt, was er selber gesehen, gehört oder erlebt hat. Nun haben wir die Hölle nicht erlebt und wir haben auch von der Hölle nichts gesehen. Wir haben die Hölle auch nicht gehört oder irgendwie was gehört. Wir haben davon gehört. Wir haben von unseren Predigern gehört, die über die Hölle predigen. Und wir können eben selber die Bibel lesen und können dann das lesen, zum Beispiel, ja, auch dieses hier. Wir haben es vorher vorgelesen aus der Offenbarung, da der von dem feurigen Pfuhl, Offenbarung 20, dass diejenigen, die nicht gefunden werden im Buch des Lebens, sie werden geworfen in den feurigen Pfuhl. Das nennen wir Hölle. Ja? So. Aber als Zeugen ich kann nur bezeugen, dass mir Jesus Christus begegnet ist und ich kann das Gute bezeugen, was er mir getan hat, dass er an mir ein Wunder getan hat. Er hat mich aus meinen Ängsten, aus meinen Depressionen befreit, aus mir wurden Dämonen ausgetrieben. Ich bin mit dem Heiligen Geist erfüllt worden und seitdem habe ich Visionen. Es begann alles mit einer Vision, aber diese Visionen sind geblieben. Ich habe prophetische Träume. Und der Heilige Geist redet mit mir. Ich bin alle Zeit in Verbindung mit Gott, dem Vater. Das kann ich bezeugen, Volker. Das kann ich bezeugen. Ja. Und was hat das volle Evangelium? Was hat das? Was haben wir erlebt, was das für Unheil angerichtet hat? Die Sorge um die unerlösten, unerretteten Kinder. Die unerlösten, nicht erretteten Eltern. Die Geschwister. Du hast doch auch, wie war das bei dir?
0: Ja, die Sorge, die kann einen auffressen. Und dann merkt man, da stimmt irgendwas nicht.
1: Die raubt dann doch alle Freude an dem ganzen Glauben. Ja. Die raubt auch doch die Freude an Jesus. Ne? Wenn alle, wie kann man denn, ja, ich konnte auch nicht mehr. Ich konnte nicht mehr über Jesus reden, weil es war immer gleich, Adam. Meine Freude wurde erstickt. Meine Freude über Jesus wurde dadurch erstickt, dass ja irgendwo der Mann zu dem Satz kommen muss, aber wenn du Jesus nicht annimmst, dann gehst du in die Hölle. Ne? Oder?
0: Ja, und dann, wenn man im Herzen merkt, es macht unfrei, dann ist man schon in die Gesetzlichkeit gefallen.
1: Wenn es unfrei macht, Jesus.
0: Es fällt man in die Gesetzlichkeit. Christus ist Güte.
1: Steht da nicht irgendwo geschrieben, wen der Sohn frei macht, der ist recht frei? Der ist wirklich frei? Ja?
0: Ja.
1: Stammt von dir nicht der Ausspruch, warum heißen die freien Gemeinden eigentlich freie Gemeinden? Wie ging das weiter?
0: Wo sie gar nicht frei sind.
1: Ja, ne? Keiner ist so unfrei wie die, hast du mal behauptet, ne? Ist doch keiner so unfrei wie die freien Gemeinden oder diese freien Christen. Keiner ist so unfrei. Was die sich alle für Gedanken machen. Habe ich jetzt hier gesündigt? Habe ich da gesündigt? Habe ich die Sünde wieder den Heiligen Geist begangen? Ja, muss ich den Schabbat oder den Sonntag? Darf ich dies essen? Darf ich Schweinefleisch essen? Ist dieses, was gibt's für Beispiele? Was hast du so? Fällt dir was ein dazu? Darf ich Tango Argentino tanzen? Darf ich Rockmusik hören?
0: Die Nykerks.
1: Ja, hast du noch ein Beispiel? Was waren da noch für Dinge, worüber Christen sich Gedanken machen?
0: Alles Mögliche.
1: Kommt jetzt der Antichrist? Ist Obama der Antichrist? Ist Merkel der Antichrist? Ist der Papst der Antichrist? Wer ist der Antichrist? Werden wir entrückt vor dem Kommen des Antichristen, mittendrin danach? Glauben wir an eine Entrückung vor der Trübsal oder mit in der oder nach der Trübsal? Was machen sich Christen für Gedanken? Ne?
0: Ist Alexander Gauland der Antichrist?
1: Ja. Ist
0: der Moslem der Antichrist?
1: Ja, wer ist der Antichrist? Der Antichrist. Eine Sünde und Sünde und Antichrist. Das sind die Themen eigentlich, die Christen bestimmen, die freien Christen bestimmen. Und dieses Denken macht sie so unfrei, diese Themen machen sie so unfrei. Das siehst du denn ja auch an denen. Ne? Da ist kaum noch Lebensfreude. Man traut sich alle möglichen Dinge nicht. Und wenn du mit denen redest, dann ist das ja, du kannst ja nichts sagen. Ne? Unsere gute Freundin Gabi, ne? Dann hast du mal oh Gott gesagt, ne? Ja? Was hat die dann geantwortet?
0: Nenn mich nicht Gabi, ich heiße Gabriele. Nenn mich nicht Gabriele, ich heiße Gabi.
1: Sozusagen. Ja, die hat noch was, wenn ich oh Gott gesagt hat, dann fing die gleich an, du sollst den Namen des Herrn nicht missbrauchen. Ja? Wenn ich als gläubiger Christ oh Gott sage, dann rufe ich vielleicht meinen Gott an, der mir helfen soll. Ja, das kann man mir doch zugestehen. Ich darf doch wohl mal mit meinem Gott reden als Christ. Und dann muss man mir nicht vorwerfen, wenn ich, oh Gott, oh Gott,

0: Gott sage, dass ich den Namen des Herrn missbrauche. Ne? Oder sie hat geantwortet, dann auch, oder wenn ich sagte, oh Gott, dann hat sie dann geantwortet, du darfst mich, kannst mich immer noch Gabi nennen. Dann hat die so doof getan, als ob ich sie jetzt Gott, sie als Gott anspreche. Also, ne, wie dumm, was ist da, was machen da Christen dann sich selber und anderen das Leben schwer? Ne? Ja, bloß keine Notlüge. Da sagt der Chef zur Sekretärin, wenn der Meier anruft, ich bin nicht da. Und dann sagt die Sekretärin, Chef, ich darf nicht lügen, ich muss natürlich, wenn Meier anruft, sagen, dass sie da sind. Ne? Und dann sagt der Chef, gut, dann sind sie entlassen. Ne? Da kann ich sie nicht gebrauchen. Und dann laufen diese Christen laufen dann rum als Opfer. Ne? Oh, ich bin die gottlose Welt. Der hat mich rausgeschmissen, weil ich nicht lügen wollte. Ne? Hä? Sei nicht allzu gerecht, auf dass du nicht zu Schanden wirst. Wenn der Chef sagt, du sollst lügen, das ist keine Straftat da. Wenn der Chef nur will, dass er sagt, für Meier bin ich nicht zu sprechen, sagen sie ihm, ich bin unterwegs, dann kannst du als Sekretärin das ruhig tun. Dann muss der Chef dafür die Verantwortung übernehmen. Du kannst doch nicht deinen Job du kannst doch deinen Job nicht, wie sagt man das,
1: aufs Spiel setzen
0: wegen solchen Kleinigkeiten. Na gut, wenn du es machen willst, oh gut, dann bist du halt arbeitslos, ne? Oder, Volker?
1: Gewiss. Das wird dann die Konsequenz sein.
0: Und da gibt's, ne?
1: Und von diesen ganzen Sachen hat uns Christus erlöst und das ist.
0: Ich habe immer so ein schönes Beispiel, Volker. Ne? Wir stellen uns mal vor, wir sind im Dritten Reich, ne? Zwischen 39 und 45 in den Kriegsjahren oder schon eher unter den Nazis, Adolf Hitler. Und wir sind jetzt nun so gute fromme Christen. Wir haben ein paar Juden, weil die Juden sind das Volk Gottes. Wir haben so ein paar Juden im Keller versteckt, ne? Ja, Volker. Und wir wollen ja nicht, dass die ins KZ kommen. Und jetzt kommt morgens um 3 Uhr, steht die Gestapo vor der Tür, klopft und bricht fast die Tür auf, wollen reingelassen werden. Und dann stehen sie da und fragen uns, schreien uns an, haben Sie Juden versteckt? Und dann sind wir beide, oder ne, wir stehen da, oder das irgendein Ehepaar steht da und sagt dann da, ach, wir dürfen ja nicht lügen, ne? Ah, Notlügen sind auch Lügen, das dürfen wir nicht, das ist Sünde. Und was sagen die dann?
1: Aber bei uns im Keller wohnen Juden, aber, ja, genau. Aber das dürfen wir nicht sagen.
0: Ja. Ja, die sagen dann, ja, wir haben Juden im Keller versteckt, denn Lügen dürfen wir ja nicht, ne? Und was passiert dann?
1: Dann haben sie Juden ausgeliefert im Tod.
0: Ja, und du selber mit deiner, du selber gehst auch ins KZ, denn du hast ja Juden versteckt. Kann man wirklich so blöd sein? Sollen wir Christen so blöd sein? Das ist das, was auch Bernd Koch in Rinteln immer gesagt hat, so viele Christen wirken wie vor den Schrank gelaufen, ne? Bescheppert, bescheuert, doof, dumm. Und ganz vieles ist da von uns so und deswegen kriegen wir auch keine Leute zu uns in die Gemeinden rein, ganz oft, weil die merken das. Ja, die merken, die haben doch einen an der Klatsche, diese Christen, diese Freikirchler. Ne? Zu denen will ich nicht gehören. Ich habe schon genug Probleme, denen ihre Probleme brauchen die auch noch. Oder behalte ich lieber meine Probleme, als dass ich denen ihre Probleme da habe. Ne? Über das Kommen des Antichristen andauernd nachdenken. Kommt der Antichrist heute, kommt er morgen, war er schon da, ist er schon hier, mehren sich die Anzeichen. So, wir überlegen mal noch, was wir noch erzählen wollen und bis dahin hört ihr noch wieder ein bisschen Musik.

0: Für immer gehört ihm das Königreich, die Herrschaft,
1: die Macht,
0: die Majestät. Alles gehört ihm im Himmel und auf Erden. Er hat gesagt, ich gehe zu dem Vater, da ging er zu dem Kreuz, ist er auferstanden, da ging er zu dem Vater und er sagte, wenn ich zu dem Vater gehe, dann sende ich den Heiligen Geist. Halleluja. Halleluja. Der Heilige Geist ist der Beweis, dass Jesus auf dem Thron sitzt. Und Gott wirkt in der ganzen Welt, gießt seinen Geist aus auf alles Fleisch. Wir können empfangen heute Morgen, wir können empfangen den Wind, den Regen, das Öl und das Feuer des Heiligen Geistes, nicht aufgrund unseres eigenen Werken, sondern aufgrund des Blutes des Lammes allein. Amen. Das Blut ist vergossen worden. Jesus Christus ist auferstanden. Er ging in die Gegenwart des Heiligen Gottes mit seinem eigenen Blut, hat uns eine ewige Erlösung erfunden und goss seinen Geist aus auf uns. Und wir können heute Morgen neu von ihm empfangen. Neu von ihm empfangen. Neu. Lass uns ausstrecken heute Morgen. Von dem Herrn zu

0: gegen die Verfälschung des Evangeliums. Mich wundert, dass ihr euch so bald abwenden lasst von dem, der euch berufen hat in die Gnade Christi, zu einem anderen Evangelium. Obwohl es doch kein anderes gibt, nur das einige, das da ist, die euch verwirren und wollen das Evangelium Christi verkehren und umkehren. Aber auch wenn wir oder ein Engel vom Himmel euch ein Evangelium predigen würden, das anders ist, als wir es euch gepredigt haben, der sei verflucht. Wie wir eben gesagt haben, so sage ich abermals, wenn jemand euch ein Evangelium predigt, anders als ihr es empfangen habt, also in Liebe, der sei verflucht, also im Herzen das Evangelium empfangen. Predige ich denn jetzt Menschen oder Gott zuliebe? Oder suche ich Menschen gefällig zu sein? Wenn ich noch Menschen gefällig wäre, so wäre ich Christi Knecht nicht. Wir müssen nicht den Menschen durch den Mund reden. Das macht unfrei. So Seta sagt es ja im Galaterbrief. Ja.
1: So, ja, jetzt haben wir es hat Volker aus dem Galaterbrief vorgelesen, aus dem Kapitel 1, die Verse 6 bis 10. Ne? Gegen die Verfälschung des Evangeliums. Nun haben wir das gerade die Tage auch, genau diese Verse auf einer Internetseite einer Gemeinde in Konstanz am Bodensee gefunden, die nennt sich Kilometer Null, ja, und die haben genau diese Verse, für die Bestätigung des vollen Evangeliums, ja, darum geht es ja die ganze Zeit hier in der Sendung, ja, zur Rechtfertigung dieses vollen Evangeliums. Normalerweise nehmen diese Bibelstelle und stellen sich dann dahin und zeigen mit dem Finger auf die Katholiken und die Protestantenvölker. Ne? Ja, die haben das Evangelium verfälscht. Ne? Wir machen es heute andersrum. Wir nehmen genau diese Bibelstelle, ja, und zeigen aus der Blickrichtung der Katholiken und der Protestanten auf die freikirchlichen Christen und sagen, ihr habt das Evangelium verfälscht. Wenn ihr es noch nicht verstanden habt, liebe Leute, das ist genau die Aussage, die ganze Sendung hier schon hat, ja. Volker, du wolltest eben gerade sagen, du merkst gerade, jetzt wollen wir was, wir wollen jetzt hier professionell werden und uns an der Bibel orientieren und jetzt geht die Leichtigkeit verloren. Hallo.
0: Dann geht die Leichtigkeit verloren und man kann nicht mehr so locker reden, als wenn man einfach drauf los redet.
1: Ja, das ist ja auch kein lockeres Thema. Wir haben auch kein lockeres Mundwerk. Das ist auch keine leichte Sache, die wir hier machen. Es geht ja hier letztendlich darum, was ist Wahrheit und was ist Lüge. Ne? Und wir sind nicht nur Rufer in der Wüste, also ziemlich allein, ja, sondern wir sind auch wie David gegen Goliath. Ne? Wir beiden Hansel stellen uns hier hin und so, oder setzen uns hier, ja, und wir haben nichts weiter, ja, wir haben so einen Kieselstein, so einen hier, und wir stellen uns der ganzen freikirchlichen Bewegung, nicht nur Deutschlands, sondern weltweit entgegen und sagen allen Freikirchlern, eure Theologie, euer Evangelium ist falsch, Volker. Dass da die Lockerheit verloren geht, ist doch kein Wunder. Das ist, weil wir eben ernsthafte Menschen sind. Wir sind nicht leichtfertig. Wir haben es also auch nicht leicht gemacht. Wir denken seit über 20 Jahren über das Thema nach und reden im Freundeskreis darüber, sind aber trotzdem mit der Hilfe des Heiligen Geistes zu der Erkenntnis gekommen, dass das richtig ist, was wir sagen. Das volle Evangelium, was das ist, haben wir nun im Einzelnen zu Genüge beschrieben, ist eine Irrlehre. Ist eine Irrlehre, die der Antichrist selber, der Satan, in die Gemeinden hineingebracht hat, um das Evangelium zu zerstören. Volker, stimmst du mir dazu?
0: Ja, und wir sind ja jetzt hier und wollen aufklären, dass das volle Evangelium eine Lüge ist und dass wir zurückkehren einfach das zu dem, was Christus getan hat. Und was hat Christus am Kreuz getan? Er hat uns am Kreuz erlöst. Er hat uns Freiheit gegeben.
1: Ja, du fängst schon an.
0: Er hat uns Freiheit gegeben, im Diesseits
1: vernünftig
0: zu leben.
1: Von was hat er uns denn erlöst?
0: Fluch des Gesetzes.
1: Aha, so, dann sei immer konkret. Ansonsten bleiben das ja alles nur solche Worthülsen, Floskeln. Wir müssen immer konkret sein, damit wir den Leuten eben irgendwas sagen. Du hast richtig gesagt, er hat uns erlöst vom Fluch des Gesetzes, ja? Ich will noch mal, wir kommen gleich noch mal zum Galaterbrief, ein bisschen weiter hinten, das dritte Kapitel, ne, wolltest du noch mit einbringen. Ich möchte noch mal sagen, also auch da in dieser Gemeinde Kilometer Null in Konstanz am Bodensee und in ganz vielen anderen Gemeinden, in der Gemeinde da in Vechter vom Tino Brendel, in der Gemeinde von Renate und Jürgen, die wir da in Hannover kennen, die gehen auch in keine Gemeinde mehr, weil sie sagen, das funktioniert alles in den Gemeinden nicht. Ne? Wir leben jetzt nur noch mit Jesus. Dass das in den Gemeinden nicht funktioniert, das liegt an dem, was der Paulus hier sagt. Ja? Wenn jemand ein anderes Evangelium predigt, als ich euch gepredigt hat, der sei verflucht. Das, ihr seid ein Fluch ausgesprochen. Ne? Man kann auch sagen, der ist verflucht. Wenn du nicht die Wahrheit verkündest, sondern die Lüge, dann bist du verflucht. Ja, oder Paulus hat hier eben einen Fluch ausgesprochen, Volker. Und dann müssen wir uns nicht wundern, wenn in den Gemeinden ist der Fluch. Deswegen funktionieren unsere Gemeinden nicht. Deswegen hast du das erlebt, was du erlebt hast. Die Lieblosigkeit, die Kälte, ne? Dieser seelische Druck, dieser religiöse Druck, hast du gesagt. Du hast keine Freude mehr an deinem Glauben gehabt. Ne? Sag mal was.
0: Frozen in the Middle Ages.
1: So hast du das immer empfunden, ne? Eingefroren, ja. Deswegen funktionieren unsere Gemeinden nicht. Überall ist Kritik. Ja? Egal, wo du hinguckst. Oder es ist Verwirrung. Wenn ich bei Facebook reingucke, Volker, die Christen dort in all den Gruppen, ja, in denen ich ja auch diesen Radiosender und unsere Sendung hier bewerbe, ja, sie wirken alle wie Schafe ohne Hirten. Jeder
0: ist eingefroren, wenn dein Herz nicht offen ist. Hatten wir schon mal in der Bastelstunde gespielt.
1: Madonna.
0: Von Madonna, ja.
1: Wenn ich beobachte, was in den Facebook-Gruppen und bei den Christen, in diesen christlichen Facebook-Gruppen los ist, Volker, dann wirklich, die Christen wirken wie, sie sind Schafe ohne Hirten. Ja? Jeder rennt irgendwo umher und sie fressen, sie wissen nicht, sie sind orientierungslos. Da ist kein Hirte, der ihnen wirklich sagt, wo es lang geht. Weil aus den Gemeinden sind sie scheinbar alle rausgelaufen.
0: Und die Schafe beißen. Es sind bissige Schafe in den Gemeinden. Man fühlt sich gar nicht mehr wohl unter den Schafen. Man darf kein Wort richtig erzählen. Dann beißen die Schafe in den Gemeinden, die Mitschafe, fangen gleich an zu beißen. Und dann kriegen sie alle die Schafe, die so ein bisschen was sagen, die werden totgebissen, geistig totgebissen, sodass sie es nicht mehr aushalten. Und dann die Gemeinde ja verlassen, weil mit bissigen Schafen macht es ja keinen Spaß, Gemeinschaft im Gottesdienst zu haben.
1: Ja, ich hatte mal diesen Traum da von Schafen mit Hundegebiss, die mich auch wirklich angegriffen haben. Und Schafe sind eigentlich Grasfresser, ne? Schafe greifen niemanden an. Die sind wirklich vollkommen wehrlos. Schafe sind wirklich, außer der Leit, deswegen haben die immer so einen Leithammel. Der Leithammel, der hat Hörner und der geht auch auf Wölfe oder Bären kann der losgehen. Der mit so hat er gebogene Hörner oder so. In der Regel hat eine Schafsherde, hat einen Hirten, der auf sie aufpasst. Ne? Und deswegen ist das da im Psalm 23, dass da steht, dein Stecken und Stab trösten mich. Ja, der Stecken, das lange Ding, der ist auch zum Vertreiben oder den hat der Hirte um Wölfe oder Bären, die Schafherder angreifen, um den zu attackieren und den in die Flucht zu schlagen. Ne? Das war ein großer Knüppel, mit dem man auf den Wolf eingeschlagen hat. Und der Stecken ist so ein kleineres Ding, mit dem man dann mal so den Schafen auf den Po haut oder so, damit die sich bewegen und dann in die richtige Richtung gehen, wenn man sie weiter treiben will, ne? Von der abgegrasten Weide auf eine frische Weide oder zum Beispiel an den nächsten Bachlauf, ne? Oder an einen Brunnen, wo sie dann Wasser bekommen. So, wir suchen jetzt nochmal den Galaterbrief 3 raus und dann sind wir damit wieder da. Bis gleich.
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0: die Gerechtigkeit aus dem Glauben. O ihr unverständigen Freikirchler, kann man schon bald sagen. Wer hat euch bezaubert, denen doch Jesus Christus vor die Augen gemalt war als Gekreuzigter? Ja. Das allein will ich von euch erfahren. Habt ihr den Geist empfangen durch das Gesetz oder durch die Predigt vom Glauben? Seid ihr so unvernünftig? Im Geist habt ihr angefangen? Wollt ihr es nun im Fleisch vollenden? Habt ihr denn so vieles vergeblich erfahren? Kommt das denn? Wenn es denn vergeblich war? Oh Mann, oh Mann, oh Mann. Der euch nun den Geist darreicht und tut solche Taten unter euch. Tut er es durch das Gesetz, durch die Werke des Gesetzes? Oder durch die Predigt vom Glauben, vom Evangelium? Ja.
1: Ja. Nun scheint sich das zu widersprechen. Ja, die Bibel ist schon kompliziert, ne? Und ihr seid auch kompliziert, ihr beiden da, Volker und Stefan. Aber es ist gar nicht so kompliziert. Wir haben vorher darüber geredet, über danach, wie Menschen gerichtet werden, ne, Volker? Und da haben wir die Offenbarung zitiert und haben gezeigt, dass Gott sagt, die Bibel sagt, das Neue Testament sagt, aber das Alte auch, die Menschen werden nach ihren Werken gerichtet. Nach den Werken gerichtet. Am Tag des jüngsten Gerichts. Das sind die Kriterien, die darüber entscheiden, ob wir in den Himmel kommen oder in die Hölle, sind unsere Werke. Ja? Und wir können uns an den 10 Geboten orientieren. Du sollst nicht morden, du sollst nicht stehen, du sollst nicht die Ehe brechen, du sollst nicht lügen, nicht betrügen, nicht verleumden. Fällt dir noch was ein?
0: Ja. All das Böse, was man sich in den kühnsten Träumen noch nicht mal vorstellen kann.
1: Oder was man sich vorstellen kann,
0: soll man meiden.
1: Man soll all das Böse meiden. Ne, das ist ja die Aussage des Alten Testaments eigentlich. Ne, an die Juden, tut das Gute, meidet das Böse. Jetzt reden wir hier über was anderes im Galaterbrief. Hier im Kapitel 3 des Galaterbriefes möchte ich nochmal betonen, den Vers 5, Kapitel 3, Vers 5. Volker, ich lese es nochmal. Der euch nun den Geist darreicht und tut solche Taten, also Wunder unter euch, ne, Heilungen, Dämonenaustreibungen, tut er es durch das Gesetzeswerke oder durch die Predigt vom Glauben? So, und das können wir jetzt nochmal euch fragen, liebe Hörer. Ja? Auch in den Gemeinden. Ja? Und es geht jetzt hier um diese Heiligungslehre, die bei uns in den Gemeinden unterwegs ist. Ja? Wir müssen alle heilig sein, müssen uns heiligen, Volker, ne, denn morgen will der Herr Wunder tun. Und hier steht das Gegenteil. Ja? Paulus fragt das ja, aber das ist eine suggestive Frage, sagt man. Ne? Eine Suggestivfrage. Gibt es noch ein anderes Wort? Wie heißt denn das? Wenn eine Frage nicht ganz so ernst gemeint ist, dann ist das was?
0: Imaginäre Frage.
1: Nein, ich weiß jetzt auch nicht. Aber jetzt, ne, wenn er das hier fragt, warum tut er das? Durch das Gesetzeswerke, also weil ihr so heilig seid? Oder weil ihr die Predigt vom Glauben, also von Jesus Christus, gehört habt? Na, ist doch klar. Die Antwort ist doch klar, Volker. Gib mal die Antwort.
0: Vom Glauben. Ja. Weil wir Christus erfahren haben, selber gespürt haben.
1: Ja. Es gab 1972 schon eine Erweckung in Deutschland. Da habe ich gerade mit der Renate drüber geredet und die hat das erzählt, dass in Hannover war Erweckung. Unter ganzen Drogenleuten, unter Prostituierten. Und in Hannover, sagt sie, war ein Nest. Ja, ging es aus nach ganz Deutschland. Nach Hannover war es scheinbar gekommen. Von Amerika her, von San Francisco, denn da waren diese Jesus-People-Bewegung. Ne? Dabei hatten die jungen Leute in Hannover aber gar keine Ahnung. Die hatten nicht mal die Geistesgaben empfangen, Volker. Die wussten gar nicht Bescheid und nach einer Weile hat sie es auch totgelaufen. Die sind durch Deutschland gereist, die haben allen von Jesus erzählen wollen und dann irgendwann sagte Renate, sie waren ganz müde. Sie waren ganz müde und ausgebrannt und sie wussten nicht mehr weiter, waren verzweifelt. Und dann haben die erst das ganze Charismatische kennengelernt. Das ist ja ein Teil des vollen Evangeliums. Ne? Und dann sind die auch nach Rinteln gekommen, dann ging das für sie da in Rinteln weiter und dann hatten sie in Rinteln gute Jahre, bis es in Rinteln auch wieder vorbei war irgendwann. Ne? Und dann haben sie die Gemeinde auch verlassen, später im Jahre 2000 und irgendwas. Und jetzt sind sie auf der Suche, weil sie finden aber nichts. Sie finden keine neue Gemeinde. Und sie weiß irgendwie, sagt sie mir, da wartet was, da ist was. Und dann hat sie mich auf so einen Prediger aus Frankreich aufmerksam gemacht, der redet jetzt von Reformation, aber der weiß nicht so, der redet von der Reformation der Theologie, Volker, von der Reformation der Frömmigkeit und von der Reformation der Strukturen. Willst du wissen, was er damit meint?
0: Ja, das müsste man rauskriegen.
1: Das müsste man, ja, frag mich doch mal. Frag doch mal Stefan, was meint denn der damit?
0: Ja, was meinst du damit?
1: Nee, was meint der damit? Das ist ja nicht meine Meinung. Das ist dieser Patrick Fontaine, heißt der. Der hat auch in dieser Gemeinde in Konstanz, Kilometer Null, kann man im Internet finden, hat er darüber berichtet. Ja, also er will er sagt, wir brauchen eine Reformation der Theologie. Dann hat er 4 Stunden, erzählt er da irgendwie was. Ich bin nicht so ganz, er hat sich im Kreis gedreht und wird nicht ganz, er wird nicht konkret. Dann redet er von der Reformation der Frömmigkeit. Ja? Da wird er auch nicht konkret. Ich habe auch nicht die Geduld gehabt, das wirklich mir 4 Stunden lang anzuhören. Der ist mir zu gut drauf und das klingt mir dann auch zu oberflächlich. Am Ende redet er von der Reformation der Strukturen. Da hat dann die Renate zum Beispiel zugesagt, ist das doch auch pervers, dass wir da in den Gemeinden, dass allen Leuten das Geld aus den Rippen geleiert wird, in Form des Zehnten, damit der Pastor ein gutes Leben hat und wir die Gemeinderäume bezahlen können. Oder? Na klar ist das pervers, wenn man eine kleine Gemeinde ist. Ne? Die kriegen immer, ihr kommt da den Fluch. Wo steht das geschrieben? In welchem Buch?
0: Es ist keine Schande, wenn keiner mehr in eine Gemeinde geht, die Gemeinde aufzulösen. Einfach nur zum Schutz, damit keiner übernötig belastet ist. Eine alte Hütte, die baufällig ist, als Museum zu halten. Dann ist es lieber sinnvoll, die Gemeinde abzureißen und gucken, was kommt. Und wenn Gott bestätigt, dann gibt er auch was Neues, was Moderneres.
1: So, also gleich abreißen. Die Reformation der Strukturen, um das nochmal zu erwähnen, da war er ein bisschen konkreter, dieser Franzose Patrick Fontaine. Da hat er dann, also die haben jetzt da unten ein neues System, die war eine florierende große Gemeinde mit einem Pastor und einem eigenen Gebäude und mit vielen Gemeindemitgliedern. Aber das haben sie alles abgeschafft zugunsten von Hauskirchen.
0: Wie bei McPherson in Los Angeles, der Angelus Tempel, der wurde ratzfatz, wurde er zu Zeiten der Erweckungsbewegung aufgebaut und hinterher ist es kein, als er Museum wurde, wurde er hinterher auch abgerissen.
1: Ach Quatsch, das stimmt nicht, der steht heute immer noch. Der Amy Semple McPherson, das ist der Angelus Tempel in San Francisco und der steht, der wird heute benutzt. Diese Bewegung gibt es auch immer noch, ja? die Four Square Gospel Church.
0: Da war es eine andere Gemeinde von diesen. Die
1: ja, das müssen wir,
0: eine Gemeinde war auch schon, die wurde
1: deine,
0: auch schon abgerissen.
1: Ja, das sind deine Verletzungen, da wirst du dich, glaube ich, rächen, dass die Jesusgemeinde in Rindeln abgerissen wird.
0: Die Jesusgemeinde braucht nicht abgerissen werden. Es braucht nur, wenn keiner mehr kommt und ein Gebäude, egal welches Gebäude einer Kirche, so wird es auch in der evangelischen Kirche, sogar in der katholischen Kirche gehandhabt. Wenn keiner mehr kommt, dann wird dieses Gebäude abgerissen und wird was Neues draufgesetzt, entweder Verwaltungsgebäude oder ein Seniorenheim oder irgendwas. Nee,
1: also ich bin eher für Happy Ends. Also ich wünsche.
0: Ja. Ich auch. Nee, aber es funktioniert nicht immer so. Der Wunsch. Ja, ja. Der Wunsch des Happy Ends funktioniert nicht immer. Oft, aber nicht immer. Und wenn es nicht funktioniert, bevor man Leute quält.
1: Gut, das hast du jetzt auch oft genug gesagt, das haben wir jetzt verstanden. Also in Kilometer Null in Konstanz am Bodensee, da haben die also ihre große Gemeinde, die haben sie irgendwie noch, das Gebäude, da treffen sie aber nur noch zu Konferenzen. Vielleicht ist sie, ja, ich weiß es, das habe ich nicht so genau verstanden. Aber man hat also die Kirche ausgelagert in die Hauskreise. Und diese Hauskreise heißen jetzt nicht mehr Hauskreise, sondern Hauskirchen. Aber das ist doch letztendlich, ist das doch nur, wenn man eine Sache umetikettiert, wenn man nur was anderes draufklebt, Volker, dann hat man doch die Probleme nicht gelöst. Und die wissen da auch nicht, wie sie Probleme lösen sollen. Und dieses ganze Reformieren der Theologie und, ne, und das Reformieren der Frömmigkeit. Frömmigkeit heißt ja, wie du und ich unseren Alltag leben, wie unser Christsein persönlich aussieht. Das beschreibt er dann auch nicht so genau. Alles dreht sich im Kreise und man hat irgendwie nur Worthülsen und keine genauen Inhalte. Ja, wenn man aber diese Worte mit Inhalten füllen wollte, Volker, dann haben wir das heute getan. Ja.
0: Und wir können dann auch, deshalb können wir auch dann entsprechend beten, wie dass der Heilige Geist komm und schenke den Geist der Prophetie aus auf die Menschen, auf die Armen und die Gebildeten, dass sie sich treffen gegenseitig, wie schon beim letzten Mal bei Erweckung und Ende erzählt, dass, dass die Menschen sich, die Armen und die Gebildeten sich treffen, dass sie voneinander profitieren. Dass die Armen sich selbst nicht so wichtig nehmen, also ein bisschen und merken,
1: ja, das wäre, wäre Brüderlichkeit.
0: Irre, wir laufen in die Irre und die Gebildeten nehmen die Armen mit hinein und leiten sie, damit die Armen auch gebildet werden. Aber das funktioniert nur mit der Erweckung. Anders funktioniert das nicht. Ohne Erweckung würde nie ein Gebildeter einen Armen hineinnehmen, weil er dann Angst haben müsste. Oh, ja. Ich müsste ja von meinem Reichtum teilen. Dann sind mehrere reich,
1: ja,
0: und dann bleibt für mich nichts mehr über.
1: Du hast ja noch nicht mal, dass man den Reichtum teilt, sondern das wäre ja wirklich Brüderlichkeit, wenn man voneinander lernt und sich gegenseitig hilft. Der Reiche muss ja gar nicht unbedingt seinen Reichtum mit den Armen teilen, obwohl das in der Urgemeinde so war. Die waren ja irgendwie so verrückt, dass die für Jesus und in der Liebe füreinander, dass keiner mehr sein eigenes Eigentum eben Eigentum nannte. Man teilte ja alles. Sogar eben so weit, ne? Man verkaufte die Häuser, die man hatte oder was, und verteilte es und das Geld unter die Armen. Das ist ja unglaublich, was da passierte damals.
0: Das ist der Ursprung.
1: So weit bist du ja gar nicht gegangen. Man kann die Reichen könnten ja den Armen mal irgendwie erzählen. Man kann ja voneinander lernen, ne? Das hast du, glaube ich, mit dem Prophetischen, da ins Prophetische hineinkommen. Aber ansonsten, das muss man, ne?
0: Das ist der Ursprung der Prophetie. Wie bei König David, er war ein armer Hirtenjunge und Samuel hat ihn ausgesucht und hineingeführt,
1: ja, das,
0: in das Prophetische, und er ist dann hineingewachsen.
1: Ja,
0: als Samuel gebildet war und König war, hat er dann Jonathan.
1: Samuel war nicht König.
0: David war König, okay. Habe ich doch gesagt. Und dann hat David dann die Armen mit reingenommen, auch versucht, Jonathan mit reinzunehmen. Okay, es war noch alter Bund, Christus war noch nicht offenbart worden. Aber das sind die Anfänge der Prophetie, dass die Gebildeten die Armen hineinnehmen. Erstmal kommen die Armen und werden durch das Prophetische Stück für Stück im Herzen gebildet. Und da, wo die Bildung noch nicht ausreicht, kommen dann die anderen, die Gebildeten, die dann ins Prophetische kommen und dann den Rest tun können, dass die Armen dann auch hineinkommen in die Bildung, wie auch Bildung aussieht. Es ist ja nicht nur Wissen und so, es ist auch Gemeinschaft und
1: gut.
0: Tätigkeit und Arbeit und alles, was ist. Aber das ist der Grund, warum das Prophetische überhaupt existiert. Es wird immer aus der Prophetie etwas Mystisches gemacht. Und dieses Mystische ist keine Prophetie. Das Mystische ist volles Evangelium in der Prophetie. Das Mystische, das Prophetische, das ist einfach nur dafür da, dass...

0: Ja, Volker, ich möchte noch zur Ergänzung zu dem, was du eben gesagt hast, Folgendes sagen. Also nochmal zu einer genauen Begrifflichkeit. Ja? Prophetie, das ist ein griechisches Wort und das heißt Voraussicht. Ein Prophet war einer, der ein Voraussehender war. Er konnte in die Zukunft schauen. Ne? Und ich denke, das ist ja auch landläufig so, ist das so gebräuchlich, dass man das so benutzt, dieses Wort. Da steckt das diese Silbe pro mit drinne. Pro heißt dafür oder davor, ja. Und auch in der Übersetzung, also im Hebräischen, steht immer im Alten Testament das Wort Navi für den Propheten. Denn das, ne, die Israeliten haben eben Hebräisch gesprochen und nicht Griechisch, und deswegen haben die auch nicht Prophet gesagt, zum Beispiel zu Samuel oder Jeremia oder Jesaja. Die haben nicht gesagt,
1: Navigator.
0: wo ist der Navi? Ne? Jetzt mal, ne? So wie wir Navi, und ein Navi ist heute, nennen wir das als Kurzbegriff für Navigationsgerät. Das zeigt uns den Weg so durch die Landschaft. Wenn wir eben keine Karte benutzen wollen, dann führt uns das Navi dahin, wo wir jetzt gerade, ne, nach Pächter gefahren waren. So, also streng genommen, das ist also diese strenge Begrifflichkeit. Du redest immer von dem Prophetischen als etwas Größeres, was du damit verstehst. Und das haben wir neulich, hatte ich auch neulich schon mal, auch schon mal versucht zu erklären. Du nimmst das Prophetische als dass man da hineinkommt. Damit meinst du eigentlich immer das Reich Gottes. Ja? Das ist diese Gemeinschaft der Heiligen. Dass wir unter Brüdern und Schwestern dass wir eines Geistes sind und uns gegenseitig helfen. Dass wir willens sind, ja, uns zu helfen. Dass diese Liebe füreinander da ist. Dass man sieht, wo hat der andere Nöte. Dass man, ne, dass man aufeinander zugeht, aushilft, wie es eben die Urgemeinde gemacht hat. Also ich denke, ne, das ist dann, du siehst, das nennst du immer, du nennst dieses Reich Gottes, das ist auch gar nicht so verkehrt. Du nennst dieses Reich Gottes und alles, was da dann eben im positiven Sinne, richtig, heilig passiert, das nennst du prophetisch. Ja, das ist jetzt so begrifflich, ist es nicht ganz genau, aber es ist eine schöne Sichtweise. Und wenn du sagst, das Prophetische an sich, dass da irgendjemand was voraussagen kann, was in der Zukunft passiert, Jesus wurde ja angekündigt, ne? Ja, da liest ja Jesus selber vor, ne? Er wird von einer Jungfrau geboren, steht ja in der Bibel. Dass also jemand so etwas voraussagt, was in der Zukunft passieren wird, das ist ja geheimnisvoll. Also, und mystisch heißt ja geheimnisvoll. Also die Prophetie ist geheimnisvoll. Nun gibt es aber auch eben, es gibt nicht nur echte Propheten, es gibt auch falsche Propheten. Ja? Und das hast du vielleicht auch eben angeprangert, dass es falsche Propheten gibt, die Menschen verwirren. Und zurzeit gibt es eine Menge falsche Propheten, auch überall in unseren Gemeinden. Was wird prophezeit? Was wurde, ne? Wir haben es erwähnt, da dieser Michael van Flüemen, und Bruce Allen, die durch die Gemeinden in Deutschland reisen. Komischerweise kommen sie noch mit dem Flugzeug und mit dem Taxi dann werden abgeholt zur Gemeinde, obwohl sie ja den Leuten beibringen wollen, durch Raum und Zeit zu reisen.
1: In
0: Ne?
1: die richtige Prophetie, meine ich. In die,
0: Ja, ist,
1: in
0: ja.
1: die, in die verdient Herz fällt und die einen Arm dahin leitet, über sich nachzudenken und die Kreativität zu bekommen, doch weiterzugehen und die Gebildeten, die dann
0: Ja,
1: die
0: das ist
1: mit
0: das, das
1: reinnehmen.
0: habe ich ja eben gesagt, das habe ich ja
1: Und
0: eben.
1: nicht diese falschen Propheten, die einen nur Angst und Schrecken
0: Ja,
1: machen und Verdammnis erzeugen.
0: genau. Du redest vom Reich Gottes, und dann auf der anderen Seite, ja, muss man ganz klar sagen, es gibt wirklich falsche Propheten. Und falsche Propheten reden nicht aus dem Heiligen Geist, sondern sie lügen. Sie haben Anschluss an einen anderen Geist. Und ich habe es auch der Renate gesagt, der Heilige Geist hat sich bei uns in unseren freikirchlichen Gemeinden, ja, nun gerade den charismatischen, die ja den Heiligen Geist eingeladen haben, und früher war er ja da. Volker, der Heilige Geist hat sich betrübt zurückgezogen. Warum könnte der Heilige Geist in unseren Gemeinden betrübt worden sein, Volker?
1: Wegen der Gesetzlichkeit, weil alle wieder, wie bei Mike seiner Prophetie, die damals hier bekommen hatte, der Bruder
0: Das
1: Mike.
0: war ein Traum, oder was meinst du, der Traum?
1: Ja, von Lila Koss.
0: Ach so.
1: Die Gesetzlichkeit ist schuld daran. Und deshalb, daran ist der Heilige Geist betrübt. Und deshalb haben die sich dann Propheten gesucht, die nach ihrem Mund reden, wie damals auch bei Ahab, der Prophet Micha. Der hat den oh, Isabel und Ahab dann und Josaphat war das ja zu der Zeit. Da musste, hat Micha dann ja Ahab gesagt, wenn du aus dem Krieg zurückkommst mit Josaphat, dann bist du tot. Und dann hat er ihn, war Ahab dann sauer auf Micha und hat ihn wieder eingesperrt. Aber am Ende war ja doch der Ahab gefallen. Und Isabel wurde dann von den Hunden aufgeleckt, das Blut zumindest.
0: Propheten wie Micha, ja, die will man nicht, ne?
1: Die will man nicht.
0: Nee, man sucht sich Hörer nach dem, oder nee, Lehrer, nach dem einem die Ohren jucken. Das ist immer, ne? Also, ja, aber alles kann missbraucht werden. Ihr habt den Heiligen Geist, liebe Hörer, und wenn ihr ihn nicht habt, dann bittet ihn, kommt, dass das Heilige Geist zu euch kommt, dann der wird euch in alle Wahrheit führen. Ansonsten, auch, ja. Jeder kann alles behaupten. Es gibt so viel, es ist ein köstlich Ding, dass das Herz fest werde. Was geschieht durch Gnade, damit der Mensch nicht umhergeweht wird von jedem Wind der Lehre. Ne? So steht es irgendwo.
1: Und oft sind die falschen Propheten in der Gemeinde die Ehefrauen, die nicht ausgelastet sind, die ihre Männer dann erziehen möchten und die Gemeinde alleine machen. Ich koche so schön Kaffee, ich mache das so schön, ich mache das so schön. Das sind die Frauen, die sich in ihrem prophetischen Rumsudeln und da aufgehen, die sind nicht ausgelastet und dann wollen sie ihre Männer sogenannt erziehen und so. Die müssen ja auch erstmal hinkommen, aber die merken gar
0: jetzt,
1: nicht,
0: dass. Jetzt legst du dich aber gerade hier mit der Hälfte aller Gemeindemitglieder an. Jetzt hast du aber gerade hier einen gefährlichen Kampf eröffnet. Ne?
1: Na, dann rette mich mal da raus. Du weißt das doch auch. Du hast das selber erfahren.
0: Ich lasse dich jetzt mal hängen.
1: Ach so. Die Frauen sind nicht ausgelastet und deshalb kommen sie auf dumme Gedanken. Und dann gehen die in. Dann
0: ich gebe dir ja recht, ich helfe dir ein bisschen. Ja, ich kenne es auch noch, dass dann, wer war das, Bengt Wedemann kam dann an und sagte, ach ja, ihr Frauen, hat die Frauen gelobt. Wenn doch die Männer bloß auch so eifrig hier in der Gemeinde wirken würden, also, und für Jesus wirken würden wie ihr, dann wären wir viel weiter, dann wäre längst Erweckung da. Ja, liebe Hörer, wenn die Männer, ja, die Männer, die sind morgens aufgestanden und haben das Geld verdient, die sind in schwere Jobs gegangen, Handwerker, Bauarbeiter und alles Mögliche, ja, Gerüstbauer, während die Frauen, die sind dann, nachdem sie ein bisschen die Wohnung aufgeräumt haben, manchmal haben noch, das bisschen Haushalt, ne, viele hatten keine Kinder, die hatten dann die Zeit, montags, mittwochs und freitags in die Fürbittegruppen zu gehen und zu stöhnen und zu gebären und, ne, wie eine, damit Erweckung kommt und den Pastor zu tragen im Gebet. Das können die dann alle. Die können dann, da kann man dann vom ganzen Vormittag da sitzen. Die Frauen, die Kinder hatten, die sind auch da hingegangen, weil die Kinder kamen um 1 Uhr aus der Schule. Die Männer kommen dann abends um 5 Uhr nach Hause oder um 6 Uhr oder um 7 oder um 8 sogar, ne, wie unser alter Freund Volkmar, ja, und der ist so müde und erschlagen, der kann überhaupt nichts mehr, ne? Der würde sich freuen, am Sonntagmorgen nicht um 10 Uhr zur Gemeinde zu gehen, weil das der einzige Tag ist, wo man ausschlafen kann. Weil sonst steht er morgens um 5 Uhr auf und muss los, ne? Ja? Und dann die Frauen zu loben und die Männer und auf die Männer mit dem Finger zu zeigen. Ne? Das ist eine Unverschämtheit, ja. Und dann kommt es dann dazu, dass, ja, wenn man andauernd die Frauen so über den grünen Klee lobt und auf die Männer mit dem Finger so zeigt, dann dreht sich das dann um, ne? Dann ist dann die Frau nicht mehr dem Manne untertan. Dann fängt dann die Frau an, über den Mann zu herrschen und ihn zu lehren und zu, ja, weil sie werden ja dann, ja, und dann kommen dann die Frauen und zum Pastor und dann sagt der Pastor, nee, du musst auf deinen Mann nicht hören. Der ist ja ungeistlich, der kommt ja gar nicht. Ja, du musst auf deinen Mann nicht mehr hören. Und dann fangen dann die Frauen an den Männern rumzunörgeln, ne, und wollen sie erziehen, so wie du es auch gesagt, weil du es erlebt hast. Du hast eine Geschichte wurde mitbekommen, ne? Da gebe ich dir recht. Ja. Wollen wir noch mal Musik spielen?
1: Machen wir noch Musik und dann machen wir weiter mit den Frauen.
0: Ja, okay. Wollen wir erstmal sich die Gemüter beruhigen lassen, all der Frauen, die uns auch hier zuhören. Ansonsten gibt es noch ein Attentat, Volker, oder sowas, ne?
1: Ja? Nee, die Frauen, die werden überführt vom Heiligen Geist, dass sie nicht mehr manipulieren. Herr Jesus Christus, du weißt das. Du überführst die Frauen, dass sie nicht mehr ihre Männer belasten mit Aufgaben, die sie meinen, die richtig wären. Und die Frauen werden beschäftigt sein mit Familie, aber auch mit geistiger Arbeit, aber nicht mehr mit der Erziehung ihrer eigenen Männer.
0: Ja.
1: Und die werden sich gegenseitig im Stillen erziehen.
0: Ja, und Heiliger Geist überführe die Frauen davon oder auch die Gemeindeleiter davon, dass sie die Männer nicht so herabsetzen, ja, dass die wertgeschätzt werden dafür, dass sie viele, viele Stunden am Tag oft schwere körperliche Arbeit verrichten und dann doch auch oft zu müde sind, vielleicht die Bibel zu lesen oder gemeinsam zu beten oder auf die ganzen Veranstaltungen und Konferenzen und Mittwochs und Donnerstags und Freitags und Sonntags zu laufen. Sondern dass man dann bei diesen Männern auch damit zufrieden sein muss, dass die dann vielleicht an einem Tag in der Woche kommen, ja, und dann sollte man, und die bringen den Zehnten, ja, die bringen den Zehnten nach Hause oft.
1: Und durch die Opfergaben. Und durch den Heiligen Geist werden die Männer dann von ganz alleine die Bedürfnisse ihrer Frauen erkennen und darauf eingehen. Sie brauchen nicht die Erziehung. Wenn die Männer mit dem Heiligen Geist verbunden sind, dann brauchen sie nicht die Frau, die sie darauf hinweist. Dann wird der Mann automatisch durch den Heiligen Geist das Bedürfnis seiner Frau erkennen und ihr rechtzeitig sagen, hallo meine Liebe, das kannst du so machen, das ist schön, das machst du da, ich lobe dich dafür. Ja. Das wird übernatürlich kommen. Sie werden die Frauen, bevor es zum Stress kommt, hineinführen in das Richtige und sagen, das läuft so, das ist schön und das ist gut, dass du das so gemacht hast.
0: Volker liebt das Übernatürliche, aber er warnt vor dem Mythischen oder Mystischen. Fiel mir gerade so auf. Der Paulus sagt sogar davon, dass die Frauen sollen durch ihr Verhalten sogar bei den ungläubigen Männern, jetzt hast du gerade von gläubigen Männern gesprochen, aber da wird ja eine Bibelstelle, gibt es ja, wo Paulus was über dass die Frauen sollen ihre ungläubigen Männer überzeugen, ja, durch ihr Vorbild, ja, und nicht durch Genörgle und Erziehungsversuche. Ja?
1: Erziehungsversuche,
0: so.
1: Ja.
0: Das so nebenbei, jetzt nochmal Musik.
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0: Ja. Mike Ratajczyk.
1: You're from the islands or something? Is that what you said? Where are you from?
0: From where?
2: From the Northern Sea of Friesland.
1: Northern Sea of Friesland?
0: North of Germany.
2: The town, the name of the town is Norden.
1: Norden.
2: North.
1: Northland, yeah.
2: Yes.
1: I'm bringing you here so that you can gain a vision.
0: Ich habe dich hierher gebracht, damit du eine Vision bekommst.
1: Without a vision, my people perish.
0: Denn ohne Vision geht mein Volk zugrunde.
1: They walk and they don't know where they're going.
0: Sie gehen und wissen nicht, wohin sie gehen sollen.
1: But I have a purpose, says the Lord.
0: Aber ich habe ein Ziel, eine Absicht, sagt
1: der Herr. When I build according to a plan.
0: Und wenn ich baue, dann baue ich mit einem Plan.
1: And what I build is built to fulfill purposes I've established.
0: Und das, was ich baue, das baue ich, um Ziele zu erfüllen, die ich schon gesetzt habe.
1: And I want to use you to build a new church.
0: Und ich will dich gebrauchen, um eine neue Gemeinde zu bauen.
1: But it shall not be built by the structures of man.
0: Und es soll nicht nach der Struktur von Menschen gebaut werden.
1: It shall not be built just by imposing previous structures and forms upon a people.
0: Nicht dadurch, dass man die vorherigen Formen und Strukturen auf die Menschen anwendet.
1: I want to give you, I'm raising up the heart of a shepherd within you.
0: Werde in dir das Herz eines Hirten entstehen lassen.
1: Along with a prophetic unction.
0: Zusammen mit prophetischen Äußerungen.
1: And you're coming here not just to learn.
0: Du bist hier nicht nur hergekommen, um zu lernen.
1: To gain knowledge.
0: Und Erkenntnis zu bekommen.
1: But to actually receive impartations of my spirit.
0: Sondern auch Dinge, die in dich hineingelegt werden durch meinen Geist.
1: Which is happening, says the Lord.
0: Das, was jetzt gerade geschieht, sagt der Herr.
1: Mm-hmm. And I'm raising you up into the fivefold ministry.
0: Ich werde dich im fünffältigen Dienst aufrichten.
1: And I put it on your heart to develop relationships with brethren here.
0: Und ich habe es auf dein Herz gelegt, Beziehungen mit Brüdern hier zu entwickeln.
1: And some of them are going to have continuing relationship with you.
0: Und einige davon werden auch weitergehende Beziehungen
1: and they will be,
0: wir haben.
1: They will be used of me to help establish the work of the Lord.
0: Und ich werde sie gebrauchen, um dieses Werk hervorzubringen.
1: Laboring together with you.
0: Sie sollen mit dir zusammenarbeiten.
1: Fear not.
0: Fürchte dich nicht.
1: I have called you.
0: Ich habe dich berufen.
1: No man can give that calling.
0: Und kein Mensch kann diese Berufung geben.
1: No man can take it away.
0: Und auch kein Mensch kann sie wegnehmen.
1: I'll study and prepare yourself.
0: Studiere und bereite dich vor.
1: Read books, listen to tapes and videos.
0: Lies Bücher, Videos und Kassetten an.
1: Concerning the new church that I'm building.
0: Wegen dieser neuen Gemeinde, die ich baue.
1: David's Tabernacle and the Living Church.
0: Die Hütte Davids und die lebendige Gemeinde.
1: Uh-huh. And the prophetic ministry.
0: Und der prophetische Dienst.
1: So that you can move in demonstration of my spirit and with power.
0: So dass du in Demonstration meines Geistes und in Macht gehen kannst.
1: And you might build with me, the chief architect.
0: Damit du mit mir, dem Architekten, bauen kannst.

0: Let it all out.
1: Das war der, das war die Textzeile von dem ersten Lied, ne? Lass es alles raus. Ja, jetzt lassen wir alles raus. Schaut, let it all out. Wir sind Rufer in der Wüste und der Johannes der Täufer wird auch laut gewesen sein. Das war ein Rufer, ja? Der hat nicht sanftmütig gepredigt. Aber sanftmütig sollen sein, so sagt das Paulus, die Frauen sollen ihre Männer überzeugen und zu Christus hinführen durch ihr sanftmütiges Wesen. Ne? Nun haben wir auch in unserer Jesusgemeinde damals viele Frauen ganz, ganz anders als sanftmütig erlebt. Ja? Wir sind angegriffen, angegiftet worden, sodass du sogar den Begriff
0: mit bissigen Zähnen. Die Schafe mit bissigen Zähnen waren die Frauen oft.
1: Ja, Schafe mit Wolfsgebiss und du hast dann die Frauen, weil sie ja da dreimal die Woche zum Fürbitte gingen, waren das für dich die Fürbitte-Drachen?
0: Weil die gar nicht mehr in Liebe Fürbitte gemacht haben, sondern in Manipulation.
1: Ja, also es war diese Mischung aus da gelobt zu werden, erstens, dann zweitens ganz fromm, ne? Ganz fromm, Fürbitte, aber uns gegenüber, ja, wir konnten denen ja gar nicht das Wasser reichen, ne? Also wir wurden ja gar nicht ernst genommen. Als Männer sowieso nicht, von den Bräuten Christi. Und wir haben überlegt, ob wir das hier eben euch über den Radiosender mitteilen. Ja, das war eben, da war kein sanftmütiges Wesen, sondern das war so, viele Frauen in Bolzener Gemeinde haben Feuer gespuckt. Na, Karin Koch hat irgendwann mal den guten Bruder Mike von uns so fertig gemacht, dass der ein paar Tage krank war. Der hat mir das allerletzte zuerst gesagt, ihn runtergeputzt und er wäre richtig rumgebrüllt, angeschrien. Das sind wie so feuerspeiende Drachen. Und ich habe auch andere Glaubensschwestern so erlebt, die auf mich losgegangen sind, immer wieder. Ja, die mich wenn wir Blicke töten könnten, wäre ich schon tot gewesen, Volker. Ja, und das haben wir erlebt, da war wenig sanftmütiges Wesen. Ich denke, wir sind ganz sanftmütig, sowieso, wir sind sowieso solche Charaktere. Ja, so, wir sind, ja, in den anderen Zeiten hätte man uns als Softies bezeichnet und Frauenversteher. Ja, wir sind keine aggressiven Männer, sondern, ja, wir sind sanftmütig.
0: Die charismatischen Pastoren von heute stehen unter den Einfluss ihrer Isabel-Frauen oft, oder die Frauen waren vorher gar nicht Isabel, aber die haben sich in den Jahren zu Isabels entwickelt und manipulieren ihre Pastorenmänner. Und wenn diese Frauen dann anfangen zu predigen in der Gemeinde, dann kommt nur Heiligung und sonstiger Schrott hervor. Und die Männer, die Pastorenmänner, die trauen sich nicht mehr ihren eigenen Frauen entgegenzutreten. Hey, du manipulierst mich. Sie merken gar nicht, wie sie manipuliert werden, die Pastorenmänner, von ihren eigenen Frauen, wie auch in Rinteln. Das ist schrecklich und das muss aufgedeckt werden. Sonst werden wir nie das volle Evangelium besiegen.
1: Ja, dann Paulus sagt ja, ich verbiete es einer Frau zu lehren oder über den Mann zu herrschen. Eine Frau schweige in der Gemeinde, ja. Und wenn sie etwas lernen will, dann frage sie zu Hause ihren Mann. Warum stehen diese Sachen da? Ich habe das mal in der Sinti-Zigeunergemeinde erlebt, dass die Männer saßen da und hörten zu, die Frauen waren alle am Tuscheln. Ne? Bei denen saßen Männer und Frauen getrennt. Die Frauen haben sich nebenbei unterhalten über alles Mögliche. Wie es den Kindern geht und ach, was hast du denn da für schöne Ringe und guck mal, einen neuen Nagellack. Das war da tatsächlich so. Und irgendwann hat dann der Prediger die Frauen ermahnt, doch zu schweigen. Da dachte ich mir, guck. Jetzt wollen wir, das ist natürlich ein richtiges vermintes Gelände, das wir uns jetzt hier, uns gerade bewegen, Volker.
0: Bei russlanddeutschen Gemeinden ist es wieder andersrum. Da sind die Frauen demütig und kümmern sich um Familie und ernsthaft und mischen sich gar nicht ein in die Gottesdienste und in das, was die Männer machen. Tragen schön ihr Kopftuch.
1: Oh, hör auf.
0: Okay, das ist die andere Seite.
1: Ja,
0: das ist
1: das andere Extrem.
0: Entweder fällt man ins eine Extrem oder ins andere Extrem. Aber Gott will ja ausgleichen.
1: Gut, Paulus sagt an einer Stelle, dass eben Frauen nicht über den Mann herrschen sollen. Das begründet er ja damit, weil eben die Schlange Satan hat die Frau da im Paradiesgarten verführt und nicht den Mann. Ne? Und das hat sich auch nicht geändert. Nun gibt es ja nur ein paar Leute, die dann sagen, ja, es gibt eben da bestimmte Aussagen, auch in den Briefen des Paulus, das ist eben aus der Zeit heraus, das ist 2000 Jahre her. Ne? Aber entweder, aber das, was mit der, was da im Paradiesgarten eben als Mythos beschrieben wird, das ist entweder, das ist als Mythos oder eben auch als wahre Geschichte immer noch so zu sehen, wie es ist. Da steht eben, dass eben die Schlange erst die Eva verführte, ne? Und dann hat Eva dann Adam verführt. Das, Paulus erwähnt das und das ist seine Begründung und die hat sich nicht verändert. Ja, wenn man das, wenn man dann dem Wort Gottes irgendeinen Wert beimisst, dann bleibt das gleich. Das hat sich nicht verändert seit 2000 Jahren. Und dann sieht man eben, wir haben das so erlebt. Ich habe das auch erlebt, dass da gerade im Karen Koch, die hat uns die Gemeinde wirklich stark vom richtigen Weg abgebracht. Und ich sehe es auch in anderen Gemeinden so. Das Thema ist damit noch nicht zu Ende besprochen. Es gibt andere Bibelstellen, so ist in Christus nicht mehr Mann oder Frau, ne, sondern nur noch alles eins, und zwar Christus in uns. Wir haben das Problem damit noch nicht zu Ende besprochen, aber wir haben mal dieses vermiente Gelände jetzt, da sind wir jetzt reingelaufen und ich glaube, wir kommen da jetzt nicht mehr heile raus, Volker, deswegen brechen wir da ab.
0: Wir können das ruhig ab. Wir müssen, schaut in the desert, wir müssen die Wahrheit aussprechen, sonst ändert sich nichts in der charismatischen, vollen Evangelium-Szene. Wenn man das aufdeckt, dann kann man die Gemeinde ändern und es wird verwirklicht, das, was gut und vollkommen ist. Aber nur dann. Okay, wir können jetzt noch einmal kurz Musik machen und dann machen wir noch, können wir vielleicht noch zusammen beten.
1: Okay.
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1: Ja, Volker, jetzt wollen wir zum Ende kommen. Mit dem letzten Redebeitrag haben wir uns in einen Minengürtel begeben, den wir, glaube ich, nicht mehr lebendig...
2: In Liebe haben wir das getan, sodass die Frauen überführt werden und von ihrer und wieder vernünftig zu den Wurzeln ihrer Fürbitte eintreten können. Eine Fürbitte ohne bissige Zähne, gut, ohne rote Haare, ohne gefärbte Haare, ohne... Und dann werden die Frauen wieder normal.
1: Ach, ihr Frauen, ihr dürft euch gerne die Haare färben, wenn ihr euch damit schöner findet. Ruhig brauner. Wir wollen diesen Minengürtel irgendwie halbwegs lebendig verlassen. Ja,
2: das fliegt uns alles
1: um die Ohren hier. Das lassen wir jetzt einfach mal so stehen.
2: Es ist einfach nur unsere Erfahrung.
1: Es gibt da Erfahrungen, dass Frauen in Gemeinden wirklich zu Furien geworden sind, auch uns gegenüber. Und es gibt irgendwo auch ein Sprichwort, es gibt nichts Schlimmeres als Frauenhass, ja? Frauenzorn. So, damit beenden wir das eben mal. Wir meinen das in großer geistlicher Liebe. Ja? Wir wollen jetzt ein Fazit zu unserer Sendung heute ziehen. Die Sendung hieß Rufer in der Wüste. Wir beide sehen uns als Rufer in der Wüste. Wir rufen hinaus in die charismatische Welt.
2: Ja, segne alle Frauen und leite sie. Leite sie mit deinem Herzen.
1: Das auch. Und außerdem rufen wir hinaus, kehrt um, ihr predigt ein falsches Evangelium. Ja. Was ihr da Evangelium nennt, ist gar keine frohe Botschaft, denn das heißt das ja eigentlich. Ne, Volker?
2: Ja, das Evangelium, was dort durch den Geist der Isabel oder sonst wie in die Gemeinde.
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0: Kirchen, den Katholiken und den Evangelischen vor, dass die den Menschen verschweigen würden, dass Gott sie richtet. Wir haben aber gesagt, dass im sogenannten apostolischen Glaubensbekenntnis, das jeden Sonntag gelesen wird, das erwähnt wird. So, und um euch das zu beweisen, beschließen wir die heutige Sendung mit dem, was Volker jetzt vorliest, das apostolische Glaubensbekenntnis. Bitte, Volker.
1: Und danach können wir nochmal Vater unser beten und aber das können wir am nächsten Tag
0: Nein,
1: machen.
0: ein Gebet
1: Das
0: reicht. Ja, du leg los.
1: Glaubensbekenntnis ist ja nur das
0: Das apostolische
1: Glaubensbekenntnis.
0: Glaubensbekenntnis. Volker, dein Auftritt.
1: Ich glaube an Gott, den Vater, den Allmächtigen, den Schöpfer des Himmels und der Erde. Und an Jesus Christus, seinen eingeborenen Sohn, unseren Herrn, empfangen durch den Heiligen Geist, geboren von der Jungfrau Maria, gelitten unter Pontius Pilatus, gekreuzigt, gestorben und begraben. Hinabgestiegen in das Reich des Todes, am dritten Tage auferstanden von den Toten, aufgefahren in den Himmel. Er sitzt zur Rechten Gottes, des allmächtigen Vaters. Von dort wird er kommen, zu richten die Lebenden und die Toten. Ich glaube an den Heiligen Geist, die heilige christliche Kirche, Gemeinschaft der Heiligen, Vergebung der Sünden, Auferstehung der Toten und das ewige Leben. Amen. Vater unser im Himmel, geheiligt werde dein Name, dein Reich komme, dein Wille geschehe, wie im Himmel so auf Erden. Unser tägliches Brot gib uns heute und vergib uns unsere Schuld, wie auch wir vergeben unseren Schuldigern. Und führe uns nicht in Versuchung, sondern erlöse uns von dem Bösen. Denn dein ist das Reich und die Kraft und die Herrlichkeit in Ewigkeit. Amen.
0: Ja, liebe Hörer, das war's für heute. Ich hoffe, euch ist was klar geworden. Ja, wenn nicht, dann hört mal wieder rein in eine andere Sendung von uns. Dann werden wir uns dann wieder Mühe geben, das noch klarer zu machen, worauf wir hier hinaus wollen und was unser Anliegen ist. Unser Anliegen ist Erweckung in Deutschland. Deswegen heißt der Sender der Erweckungssender. Ja. Erweckung wird höchstwahrscheinlich übernatürlich kommen. Volker liebt das Übernatürliche. Er sagt das immer wieder, es muss übernatürlich passieren, weil wir können es nicht bewirken. Das ist vollständig richtig. Ja, mir hat Gott so etwas Ähnliches gezeigt. Mir hat Gott eben gezeigt, was in Wales mal passiert war, das wird in Deutschland passieren. Das hat ist über Nacht passiert. Und vielleicht muss auch die Erkenntnis über das, was wir hier jetzt geredet haben, so übernatürlich und über Nacht in die Gedanken der Menschen kommen und die Erkenntnis irgendwie auch in die Herzen der Menschen hineinfallen, Volker.
1: Ja, und dies wird auch vor allen Dingen jetzt erstmal in unsere Erfahrungen, was wir erlebt haben, in die charismatischen Gemeinden reinkommen, dass der Heilige Geist in die Pastoren hineinwirkt und dass sie überführt werden.
0: Ja, Heiliger Geist, wirke.
1: Heiliger Geist, wirke, dass du in Bernhard Koch, Bernd Raffaen und wen auch immer, in den anderen Pastoren, wir haben jetzt nur zwei als Beispiel genannt, aber und können auch die anderen sein.
0: Ja.
1: Es sind Wirke in denen, dass das Herz
0: wir befehlen.
1: erweicht wird, dass sich das Herz der geistigen Väter zu den geistigen Kindern wendet
0: Ja.
1: und dass dadurch dann das volle Evangelium
0: Er
1: besiegt wird und
0: erkannt wird, ne? Dass es erkannt wird, dass das wirklich eine Irrlehre ist, die wirklich die Gemeinde zerstört. Es ist ein falsches Evangelium. Wir haben unsere Probleme in den Gemeinden, die sind durch uns selbst verursacht. Der Teufel ist nicht so stark oder die Menschen sind nicht so hartherzig, dass sie von uns nichts zu tun wissen, von uns nichts wissen wollen, so sagt man das, ne? Sondern wir zerstören uns selber. Die Gemeinden zerstören sich selber durch das volle Evangelium. Durch ein falsches Evangelium, durch eine Gesetzlichkeit, wo wir alles dem unterordnen, dass Menschen eben heilig sein müssen, damit Erweckung kommt, damit Menschen eben errettet werden und nicht verloren gehen. So, das haben wir jetzt alles in der Sendung gesagt. Und wir befehlen
1: Wir befehlen dem Geist der Isabel an, du hast die Gemeinde, die charismatische Gemeinde, zu verlassen. Im Namen Jesu.
0: Ja.
1: Das Blut Jesu über den Geist der Isabel, dass er die charismatische Gemeinde nicht mehr bedrücken kann.
0: Ja, und der himmlische Vater, dem himmlischen Vater befehlen wir die Gemeinde seines Sohnes an, ja, die uns wirklich am Herzen liegt und wir wollten hier nicht lästern aber wir nennen die Dinge ganz klar beim Namen und wir erzählen auch das, was wir erlebt haben. Und ja, man darf die Wahrheit

0: halt sagen, und jetzt haben wir irgendwie alles gesagt. Und wir am Anfang, das war ja so, ne, alles begann ja heute mit diesem Beitrag da, schweige und rede nicht, sagt der Satan, damit er in Ruhe weiter sein Reich bauen kann. Und genau das haben wir nicht getan. Schweige und rede nicht, so dass das so rum war es, sondern
1: Ja.
0: wir sind der anderen Aufforderung nachgekommen, rede und schweige nicht. Das hast du auch mal als prophetischen Ansagedienst gemacht. Und den fügen wir jetzt noch ganz am Ende hier in die Sendung ein. Jedenfalls unserer Redebeiträge. Und dann werdet ihr noch Musik hören und wir wünschen euch noch gute Unterhaltung. Und ich hoffe, wir haben euch gut informiert. Und wie gesagt, wenn ihr noch was nicht verstanden habt, hört wieder rein. Wir
1: Und
0: erklären das alles immer wieder.
1: schreibt eine E-Mail an der weckungssender@freenet.de.
0: Das will der Volker und der wird das euch dann, der liest das dann durch und der antwortet euch sogar, ja. Es sei denn, ihr seid so bekloppt mit dem, was ihr da schreibt, dass wir sagen, das kommt in die Ablage end, nämlich Papierkorb. So, tschüss jetzt.

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Hallo liebe Freunde des Erweckungssenders, hier ist euer Glaubensbruder Stefan. Ja, wisst ihr, dass in der Bibel steht, dass der Paulus in einem seiner Briefe sagt, wer ein anderes Evangelium predigt, als das ich euch gepredigt habe, der ist verflucht. So übersetzt es Luther, die Einheitsübersetzung der Katholiken schreibt da, der sei verflucht, also als ob hier Paulus etwas aktiv tut. Was meinst du? Wenn du den Namen Jesus missbrauchst, wenn du die christliche Religion missbrauchst, glaubst du, das lässt Gott unbestraft? Meinst du, der Vater im Himmel passt nicht drauf auf, was im Namen seines Sohnes, der am Kreuz gelitten hat und gestorben ist, was da geschieht? Paulus sagt das. Ich habe jetzt gerade geguckt. Paulus verflucht ja einige Male. Er spricht ab und zu mal dieses Wort aus, dass jemand verflucht sei. Verstehe ich nicht ganz, warum er das öfter tut. Ich verstehe auch nicht, warum Jesus den Feigenbaum verfluchte, der nichts getan hatte. Es war nicht die Jahreszeit für Feigen. Aber lassen wir das beiseite. Nehmen wir mal diese eine Stelle und die sehe ich schon als sinnvoll an. Die Zeugen Jehovas. Ich wollte eigentlich anfangen mit Scientology. Scientology missbraucht das Kreuz. Sie haben in ihrem Symbol so ein Kreuz mit einer Sonne oben, sowas, die dann oben so rausleuchtet. Nun hat Scientology, die Theologie oder die Lehre von Scientology hat überhaupt nichts mit dem Kreuz und mit Jesus zu tun. Sondern dass die behaupten, also dieser, das war ein Science-Fiction-Autor, L. Ron Hubbard. Und der hat da, war sehr erfolglos und dann, so ist die Geschichte, in den 60er Jahren, dann hat er irgendwie diese Religion gegründet. Und er hat also da wird behauptet, die Menschheit wäre gut gewesen, bis Außerirdische auf der Welt gelandet wären und die Bosheit mitgebracht hätten. Die hatten nämlich Sex mit den Menschenfrauen und daraus entstanden dann eben böse Nachfahren und die haben eigentlich die guten Menschen, die vorher lebten, ausgerottet. So, das ist ihre Theologie. Das ist tatsächlich Scientology. Da steckt das darauf fußt das Ganze. Ich glaube, das kann man alles nachlesen in diesem Buch Dianetics. Und jetzt bietet er, also Scientology bietet eine Methode an, wie du durch Gedankenkontrolle, dass du da eben dein Inneres reinigst und ein besserer Mensch wird. Das widerspricht ja dem Christentum, das sagt, der Mensch kann sich nicht helfen. Paulus sagt, wer wird mich, das Gute, was ich will, das tue ich nicht, aber das Böse, was ich nicht will, das tue ich. Wer wird mich erlösen? Und dann sagt er, Jesus Christus hat es schon getan. Also es gibt da, Jesus ist unser Erlöser, das ist seit 2000 Jahren bekannt. Wir brauchen keine neue Erlösungstheologien wie eben da Scientology. Ja, brauchen wir nicht, weil es ist alles vollbracht. Ja, Anlass der Sendung wird sein oder ist dieser, ist der Tod dieses Charlie, wie heißt er? Charlie Kirk ist erschossen worden in den USA. Und auch der hat das Wort Gottes missbraucht. Er hat den Namen Jesus missbraucht. Er ist an Universitäten gegangen und hat dort versucht, die linken Studenten zu missionieren, sie zum Glauben, zur Umkehr zu führen und zu seiner Vorstellung des Christentums. Er hat die Werbetrommel für Trump gerührt, er hat dafür gesorgt, dass also Massen von jungen Leuten Trump gewählt haben. Trump, ein Mann, der aufgerufen hat, das Kapitol zu stürmen, der zum Staatsputsch aufgerufen hat. Drei Polizisten sind ums Leben gekommen beim Einsatz dabei, als sie dann diese Menschenmassen der Angreifer abwehren mussten. Und Charlie Kirk sagt, man muss die Bibel in dem Punkte wörtlich nehmen, dass man Homosexuelle steinigt. Homosexuelle gehören gesteinigt. Schwarzen ging es besser, als sie in der Sklaverei waren. Und. Solche Dinge hat der Mann geäußert. Und sehr extrem, nicht mein Fall.
Und er ist verflucht. Er war verflucht, jetzt ist er tot. Ja. Es gab in den USA drei große Erweckungsbewegungen. Die wurden da so Great Awakening genannt, noch nicht Revival. Revival nennt man es heute. Und in dieser Zeit entstanden etliche neue Richtungen des Christentums. Ne? Das war alles so im 18. und 19. Jahrhundert, also so von 1700 oder 1600 ging das schon los, bis 1899 mit der Azusa Street, mit der Weltserweckung 1904, 5, 6 und dann der Azusa Street 7, 8, 9 geschah eigentlich was Neues. Es kam dieses Charismatische hinzu, dass da also Zeichen und Wunder geschahen. Das war vorher nicht so. Vorher war es, ging es immer sehr stark um Moral und dass man also das Erwachen aus der eigenen Sündhaftigkeit und Abwendung davon, Buße tun und ein neues Leben beginnen, mit dann eben nach den Regeln, die in den Gemeinden waren, sehr gesetzlich alles. Das waren so diese drei großen Erweckungsbewegungen des, wie ich eben schon sagte, 18. 19. Jahrhunderts. Und da entstanden unter anderem eben auch dann die Zeugen Jehovas und die Mormonen. Die sind da also auch entstanden. Das ist unglaublich viel. Könnt ihr nachgucken, gibt es einen bei Wikipedia, die großen Erweckungen. Und dann werdet ihr das nachlesen können. Das waren also in diesen Erweckungszeiten, ja, Erweckungen sind nicht harmlos. Also da, wenn Neues passiert, da muss man immer auch aufpassen, was passiert da wirklich. Und also damals geschah da eben, also die, zum Beispiel die Mormonen, da ist, glaube der heißt John Smith und der Begründer. Und ihm ist ein Engel erschienen, der Engel Mormon. Und der erzählt ihm dann irgendwie oder bringt ihm dieses Buch Mormon. Und da stehen Dinge drin, das hat mit der Bibel nicht viel zu tun. Ne? Und der Attentäter von diesem Charlie Kirk ist ein solcher Mormone, also ein junger Mann, der in diesem Staat Utah lebt, Utah. Und das ist also ein Staat, in dem sich die Mormonen bei ihrer Auswanderung, glaube ich, auch aus Europa oder in den USA, sie dort, die haben sich dahin zurückgezogen, ein sehr trockener, wüstenhafter Staat. Aber da war Platz. Und deswegen haben sich die Mormonen dort angesiedelt, niedergelassen und dort Häuser gebaut, Städte gegründet und dann auch einen Staat gegründet. Und so leben die Mormonen eben hauptsächlich in den USA, dort in diesem Staat Utah. Ja, und dieser 27-jährige junge Mann hat den 31-jährigen Charlie Kirk erschossen. Warum, ist mir nicht so ganz klar. Warum, er selber auch Republikaner, die ganze Familie, Waffennarren, haben sehr gerne geschossen. Ich hatte auch gelesen, er wäre ein Veteran gewesen, also er war in der Armee. Und hat diesen anderen Mann erschossen. Die Zeugen Jehovas sind auch erstanden, glaube ich, in dieser Zeit. Auch eine Bewegung aus den USA. Und auch in dieser Zeit der Erweckung entstanden. Zeugen Jehovas. Ne? Es geht nicht mehr so um Jesus, sondern die bezeugen ja Jehova. Jehova. Und dann wirst du dann gesteinigt, wenn du den Namen ausgesprochen hattest, nach Monty Pythons Film Das Leben des Brian im alten Israel. Ich weiß nicht, ob das so streng war, aber die Juden sprechen den Namen, dieses JHW nicht aus, JHWH. Obwohl es tatsächlich, also soll eben die dritte Form des Verbes sein beschreiben. Also da steht, er ist da. Ne? Das ist also der Name Gottes eigentlich. Ne? Das ist der, den Mose hört, dass er da vor dem Dornbusch steht und der brennt ja, der Dornbusch. Und da sagt die Stimme da, mein Name ist, ich bin, der ich bin. Und das heißt JHWH. Eigentlich ist es, er ist da oder er ist der Seiende, sowas in der Richtung. Das wird also auch dieses Wort, eins von diesen drei
vier Buchstaben da ist also das Wort, das Verb sein. Und das wird ja auch in einer normalen Sprache ausgesprochen, weil man benutzt das ja. Wir sagen ja auch, ich bin, du bist, er ist, sie ist da und so weiter. Also, dass man da ganz so streng umgeht, ja, ich kenne mich da nicht aus. Die Zeugen Jehovas sind also auch da entstanden und sehr gesetzlich, eine Sekte, die Leute in ihre Reihen hineinzieht und da nicht mehr rauslässt. Wenn du da raus willst, dann mobben die dich. Eine Verirrung aus dieser Zeit der drei großen Erweckungen. Dazu gehört dann wahrscheinlich auch dieser Herr Darby und sein Freund Schofield, die auch so um 1830 bis 50 herum diese Lehren aufgebracht haben von der Entrückung, die ja gerade wieder groß angesagt ist. Das war vorher nicht da, es gab es nicht. Man hat Bibelverse nicht in dieser Hinsicht so gedeutet, aber die beiden, der Darby kam aus England, ein sehr unangenehmer Mensch soll er gewesen sein. Und er traf dann, er ging, in England wollte das wohl niemand so recht hören, aber dann ging er in die USA rüber und da hat er in Gemeinden gepredigt. Und es wurde tatsächlich und dann wohl bis heute zum Mainstream dieser freien evangelischen, der freien Gemeinden, der Superfrommen. Darby und Schofield. Ja, sie deuten Bibelverse so, dass da eben eine Entrückung kommt. Sie begründen diese Lehre, dieses, wie nennt sich das? Von den verschiedenen Zeiten, ne? Dass also da waren irgendwie 2000 Jahre Gesetz, dann kommt 2000 Jahre Gnade und dann kommt die Endzeit und dann kommt 1000 Jahre irgendwie Friedensreich und dann wird irgendwie hier Schluss gemacht, dann löst sich die Erde auf. Sowas haben die da. Hat natürlich dann auch nichts mit der Erkenntnis zu tun, die uns die Wissenschaft heute anbietet, zumindest, dass die Erde 13,7 Milliarden Jahre da ist und auch die Menschheit schon ein bisschen länger hier ist. Wie das dann mit einem Sündenfall zusammenpasst, das weiß ich dann auch nicht. Mir ist Jesus begegnet und deswegen glaube ich, nicht wegen irgendwelcher Bibelverse oder einer schlüssigen Theologie, sondern weil mir die Liebe Gottes erschienen ist.

0: Ja, so ist Gott, so ist mir Jesus erschienen. Ich will es noch mal kurz erzählen. Ich ging in eine Gemeinde hinein, mir ging es ziemlich schlecht. Ich bin 1982 eigentlich bis 92 irrte ich umher. Mir ging es nach der Schule nicht gut. Ich war ein bisschen, ich war orientierungslos. Meine Eltern waren beides liebe Leute, liebevolle Eltern, die uns gut versorgt haben, in einem schönen Heim, mit einem schönen Haus im Grün. Mein Vater war ein fleißiger Mann, der hat gearbeitet, die Mutter hat ihm geholfen, hat eine Zeit lang in Geschäften, ein Einzelhandelsgeschäft. Dann konnte mein Vater aber nicht mehr, vielleicht auch durch Flüche, die auf diesem Haus lagen, das er gekauft hat, bestimmt sogar. Er hat irgendwie die Zeichen der Zeit nicht erkannt mit Mediamarkt und damals Saturn. Hansa hieß das noch, die großen Ketten. Und die haben ihn kaputt gemacht. Ne? Er hätte sich irgendwie anschließen müssen, ein Expert oder so eine andere Einkaufsgemeinschaft, aber das war nicht sein Ding. Er war ein Eigenbrötler und so ging er pleite. Wir kamen in finanzielle Schwierigkeiten und das fiel alles irgendwie zusammen, so mit dem Ende meiner Schulzeit. Und Intellektuelle waren meine Eltern nicht. Und deswegen, das fehlte mir. Ich rede gerne. Ich bin ein Mann des Wortes. Worte sind für mich wichtig. Gedanken sind wichtig. Gedanken auszusprechen, Gedanken zu formulieren, mitzuteilen, mich auszutauschen. Das ist für mich ganz, ganz wichtig. Deswegen mache ich auch das hier. Und das fehlte. Mir fehlte so die Orientierung eben durch Gespräche. Weil es drehte sich da, war eben auch eine Niedergeschlagenheit, eine Depression irgendwie da. Auch ein Ausgepowertsein von beiden, Vater und Mutter, durch das nicht gut laufende Geschäft. Wir waren drei Geschwister. Ich habe noch einen Bruder und eine Schwester. Naja, und so rutschte ich dann eben von der Schule, Abitur, gut gemacht. Dann ging dann die Bundeswehr, zog mich ein. Ich musste damals zum Wehrdienst. War für mich alles sehr ungewohnt und komisch. Ja, ging es ab nach Hamburg in die Grundausbildung, danach nach Munster in die Lüneburger Heide zur Stammeinheit. Und das war alles für mich nicht so gut. Ich bin wohl hochsensibel und habe da also da wird ja viel mit Sprengstoff umgegangen. Ich war bei der Artillerie und ich war eigentlich täglich in der Halle, wo diese Haubitzen stehen. Haubitzen sind groß, das sind Kanonen, ja. Selbstfahrende Kanonen, riesige Teile. Naja, und mit denen wird ja geschossen und die kommen dann da rein und da hast du Pulverdampf und so und da steht dann da in dieser Halle rum. Und ich bin habe da wohl allergisch drauf reagiert und zwar, mir sagte einer mit einer Art Vergiftung, so dass ich immer müde war. Ich kam morgens nicht in die Gänge, ich kam morgens nicht aus dem Bett, die mussten mich da rütteln und schütteln, damit ich überhaupt wach wurde. Und mir fiel alles schwer und ich war niedergeschlagen und ich bin dann mehr und mehr krank geworden, hat aber keiner erkannt. Ich habe mich dann oft krank gemeldet und das galt dann als Drückebergerei, so vergingen dann diese 15 Monate damals und als ich dann da rauskam, dann hatte ich keinen Plan für wie es weitergehen soll. Ich hatte zu der Zeit eine Freundin, die sehr lieb war, aber das hat irgendwie mir auch nicht so richtig geholfen. Und und dann war die Zeit rum und ich wusste nicht, wie es weitergehen soll. Auf einer Silvesterparty kurz danach ging ein Joint rum, ich rauch von dem Zeug und dann kurz danach geht eine Psychose bei mir los. So, und aus der ich dann über 10 Jahre nicht rausgekommen bin. So, jetzt bin ich ganz schön abgeschweift. Wie kam ich denn da hin?
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So, jetzt weiß ich wieder, was ich gerade erzählen wollte. Naja, ich bin dann erkrankt. Ich bin 82 erkrankt und 92, nachdem ich vieles probiert hatte. Entschuldigung. Muss mich mal räuspern. Nachdem ich vieles probiert hatte, um gesund zu werden und den Weg in mein Leben gesucht hatte, habe ich eine freikirchliche, so eine charismatische Gemeinde in Bückeburg gefunden gehabt. Da wurde ich mitgenommen. Und ich hielt da nichts von. Die Leute da, das waren für mich Spinner, Sektierer. Aber die redeten in Zungen. Davon hatte ich gehört und das wollte ich, das war mir unbekannt, dass es sowas gibt und das wollte ich erleben. Und dann fuhr ich dann da mit und dann war ich dann da und dann machen die da, dann haben die dann Lobpreis gemacht und auch redeten auch in Zungen. Und das hat gar nicht lange gedauert, da hatte ich eine Vision und da stand Jesus und alle rannten zu ihm hin, ich auch. Und ich fiel ihm zu seinen Füßen, umarmte seine Beine und alles war Liebe. Und es ist der Augenblick, der mein Leben veränderte. Das war 1992 dann. Und aus dieser Offenbarung heraus, wie sich Jesus mir offenbarte, daraus lebe ich. Und daraus lebe ich mein Christsein. Das ist mein Christsein. Alles ist Liebe. Alles ist Liebe. Olaf Latzel, kennt ihr Olaf Latzel? Mögt ihr den? Er sagt selber, er predigt ohne Liebe. Ja, auch so einer. Ich will nochmal zurückkommen von dem, was ich vorhin da sagte. Paulus schreibt da also, ja, wer ein anderes Evangelium predigt, als ich euch gepredigt habe, der sei verflucht oder der ist verflucht. Ich denke, ja, du bist verflucht. Paulus muss gar nicht nie jemanden irgendwie aktiv verfluchen, weil du bist verflucht. Warum? Weil diese Mormonen zum Beispiel oder auch die Zeugen Jehovas, was für eine schreckliche Sekte. Menschen gehen dahin, werden da reingezogen und du glaubst, du hast mit Jesus zu tun. Ich habe gerade Patti Smith gespielt in einer anderen Sendung, Radiosendung. Patti Smith mochte ich sehr gerne. Das ist Musik aus den frühen 1970er Jahren. Ich habe das geliebt damals. Ich war verliebt in Patti Smith. Das war super, super tolle Musik. Kriege heute noch Gänsehaut, wenn ich die höre. Und was ich nicht wusste, was ich über sie erfahren habe, das ist, dass sie bei den Zeugen Jehovas war. Und da kam sie auch überhaupt nicht mit klar. Und das eine Lied, was ich da gespielt habe, da singt sie, Gott, gib mir doch einen Grund zu leben. Ich bin so verdammt jung und ich weiß nicht, wo es lang geht. Und genauso ging es mir, glaube ich, auch. Und sie schreit da und das ist eine Leidenschaft und eine Verzweiflung. Ne? Also da werden Menschen auch hineingeboren in so eine Sekte und sie glauben, sie haben mit Gott zu tun. Ja, haben sie aber nicht. Mormon, hat so überhaupt nichts mit Jesus zu tun, was im Buch Mormon steht. Die Mormonen, sie bilden sich ein, reden sich ein, sie wären Christen. Ne? Die sind Mormonen, die sind keine Christen. Ja, der Engel Mormon. Steht es im Galaterbrief oder wo steht das? Wisst ihr, wo die Bibelstelle steht? Schreibt mir es bei Facebook. Und wenn ich oder ein Engel vom Himmel euch ein anderes Evangelium predigt, als ich euch gepredigt habe, er ist verflucht. Die Mormonen sind verflucht. Die Zeugen Jehovas sind verflucht, weil sie diese Gesetzlichkeit da predigen und sagen, Jesus wäre nicht Gottes Sohn. Wäre nicht Gott. Ja, irgendwie Gottes Sohn, also auf jeden Fall ist er ja irgendwie nur Herr. Die brechen das ja so weit runter und deswegen ist da ja auch kein Segen bei den Zeugen Jehovas. Wer will da hin? Willst du da hin? Ich nicht. Auf keinen Fall. Niemals. Niemals. Ich will nicht zu den Mormonen. Jeder, der ein anderes Evangelium predigt, Paulus sagt, und sei ich es selbst, also es könnte ja sein, dass ich heute oder dass ich irgendwann in der Zukunft auf die Idee komme, hier andere Dinge zu predigen, als die, die richtig sind, und dann bin ich verflucht. Bei uns in den Gemeinden, die ganzen diese freien evangelischen Gemeinden, die sind verflucht. Warum? Weil sie predigen ein anderes Evangelium als das, was Paulus gepredigt hat. Paulus hat niemals gesagt, dass alle Menschen ohne Jesus automatisch in die Hölle gehen, so wie es bei uns das Dogma ist. Ne? Billy Graham, der größte Evangelist aller Zeiten. Boah.
Irrlehrer. Die Mensch, Jesus sagt, ich bin der Weg, die Wahrheit und das Leben. Niemand kommt zum Vater denn durch mich. Das ist richtig. Aber da steht nicht, dass alle, die nicht an ihn glauben können oder wollen, dass die automatisch in der Hölle landen. Na gut, dann kommst du mit Markus 16,16. Wer glaubt, der wird selig, wer nicht glaubt, wird verdammt. Eine ziemlich späte Hinzufügung an das Evangelium. Die ältesten Schriften, da fehlt dieses letzte Kapitel. Es widerspricht dem Geist, den ich erlebt habe. Es widerspricht dem, ja, auch zusätzlich widerspricht es dem Jesus, der mir begegnet ist. Alles war Liebe. Und bei uns in den Gemeinden, Reinhard Bonke, ganz furchtbar an Krebs, ganz armselig an Krebs gestorben. So sehe ich das. Das ist kein gesegnetes Ende. Ich kenne so viele Prediger, die jetzt in letzter Zeit an Krebs gestorben sind. Und da werden wir wahrscheinlich noch, na, mal gucken, wer der Nächste ist. Weil du bist verflucht, wenn du ein anderes Evangelium predigst, als was Paulus gepredigt hat. Und ich bin davon überzeugt, dass was Paulus das so nicht gesagt hat. Ja? Alle Welt geht an ihrer Sünde verloren. Wer das in Christus angebotene köstliche Heil verschmäht, verdammt sich selber. Verdammt sich selbst zur ewigen Trennung von Gott. Boah, wie grausam, wie furchtbar. Und davon sind die USA bestimmt. Davon sind die USA bestimmt. Von dieser falschen Theologie. Davon ist dieser Charlie Kirk bestimmt. Davon sind die Trump-Unterstützer bestimmt. Die evangelikalen und charismatischen Christen, die hinter Trump stehen. Ich kenne ein paar, die waren bei uns in der Gemeinde in Rinteln, bei Gott ist Liebe. Das ist John und Saucy Thompson. Kommen aus Rolla, Missouri. Ja. Er ist 50 vielleicht, einiges jünger als ich, aber schon als Seniorpastor. Die Gemeinde sind schon dreimal umgezogen oder viermal. Ja. Ich wäre da längst auch irgendwie ein großes Tier. Die stehen hinter Trump, bin ich mir ziemlich sicher. Robert Slierden, ich bewundere ihn, ich liebe ihn. Er war neulich bei uns da, hat sein neuestes Buch vorgestellt, Mäntel, geht es da um die Mäntel der Salbung. Ja, er hat sich einen Rausch hineingepredigt, das war unglaublich zu sehen. Aber ganz traurig, dass er sagt, dass er so Trump bewundert und liebt und unterstützt. Nochmal, wie kann man, Trump macht die USA kaputt, er macht die, ja, seht ihr das inzwischen? Ist euch das auch schon klar geworden, dass er die USA zerstört? Das ganze Gerede da, das, warum Christen ihn toll finden, weil der ist ja gegen Abtreibung, ne? Der ist ja gegen gleichgeschlechtliche Ehen. Christsein besteht nicht darin, dass man gegen etwas ist. Daraus besteht mein Christsein nicht. Christsein besteht aus Liebe. Alles war Liebe. So ist mir Jesus begegnet. Alles war Liebe.

0: Niemals könnte ich als Christ einen Menschen unterstützen, der zum Beispiel die AfD oder so, die dazu aufrufen, unsere Ordnung, unsere Demokratie, unseren Staat, so wie er ist, zu zerstören. Weil Paulus sagt mir ganz klar und deutlich an zwei verschiedenen Stellen, einmal im Römerbrief und das zweite im Brief an den Titus, da sagt er ganz klar und deutlich, wo Obrigkeit ist, ist sie von Gott angeordnet. Nun ist keine andere Obrigkeit als von Gott angeordnet. Seid der Obrigkeit gehorsam. Und sie trägt das Schwert nicht umsonst. Ja, sie tut das, um euch auch zu beschützen. Um dem Bösen zu wehren, das Böse zu wehren und das Gute zu belohnen. Ganz klar und deutlich, ganz klar und deutlich. Und das hat er gesagt im Römischen Reich. Unter, ich glaube, wahrscheinlich noch, ich weiß jetzt nicht, welcher Kaiser genau da war, es könnte Nero gewesen sein, König Nero, der Furchtbare, Schreckliche, Perverse. Es ging also das Gerücht um, dass sich Kaiser Nero im Dunkeln verkleidete und aus dem Palast schlich und in der Stadt Menschen ermordete. Er hat seine eigene Mutter, glaube ich, ermorden lassen. Ein ganz furchtbarer Mensch. Aber es gab ja auch Gesetze da, ne? Es gab ja Gesetze und die galten dann ja auch eben dafür für das besetzte Israel. Die nannten es damals schon Palästina. Die Römer hatten das da eingeführt, das nicht mehr Israel zu nennen, sondern Palästina. Ja, und trotzdem waren da Gesetze und Paulus ruft dazu auf, das alles zu achten. Ja, und nicht dazu, und nicht wegen, ja, was hat Trump getan? Ich habe es live gesehen, ich habe das schon öfter erzählt, ich habe es live gesehen, wie er am 6. Januar 2021 sich da so eine Bühne hat aufbauen lassen mit einer schusssicheren Plexiglasscheibe davor. Und dahinter hat er gestanden und hat gesagt, wir gehen jetzt da hoch und wir verhindern, dass der Joe Biden jetzt da gewählt wird. Weil an dem Tag haben dann die Wahlmänner ihre Stimmen übergeben und dann wird das ausgezählt aus den einzelnen Staaten und dann wird dann das Ergebnis verkündet, wer die Wahl gewonnen hat. Und da es eben klar war, er hatte die Wahl verloren, deswegen wollte er das verhindern. Er hatte den Mike Pence, seinen Vizepräsidenten, aufgefordert, die Wahl zu verhindern und das da nicht mitzumachen. Aber der war auch ein Mormone. Mike Pence, nee, das ist ein frommer, ein Evangelikaler. Der war feige, der wollte dem Trump nicht gehorchen. Naja, und dann hat sich diese Menschenmenge in Bewegung gesetzt und hat das Kapitol gestürmt, kennt ihr die Bilder noch? Und ein Polizist hat einen Herzinfarkt bekommen, haben sich hinterher das Leben genommen, die haben sich erschossen, weil sie so ein posttraumatisches Belastungssyndrom hatten und schwere Depressionen. Ja, und für diesen Mann hat dieser Charlie Kirk die Werbetrommel gerührt. Und er hat die Jugend der USA für ihn gewonnen. Oder zumindest große Teile. Ja, und nun kenne ich meine Pappenheimer. Ich kenne die Evangelikalen, die Charismatiker, die super fromm. Ich kenne sie mit ihren Überzeugungen, mit ihrem Hass auf Schwule. Ne? Wir gehen ja eh alle in die Hölle. Warum wird überhaupt noch unterschieden? Ich muss doch gar nicht mehr auf den Schwulen besonders rumhacken, wenn also Billy Graham sagt, dass sowieso alle Menschen auf dem Weg in die Hölle sind. Ja, alle Menschen gehen an ihrer Sünde verloren, alle. Ist doch gar kein Unterschied. Alle Menschen haben ja gesündigt. Ne? Wir werden ja Sünder geboren, das ist ja das Problem. Das haben uns ja Adam und Eva eingebrockt, das ist die sogenannte Erbsünde. Du musst ja gar nicht, dann machst du die ersten bösen Sachen irgendwann. Du streitest dich mit deinem Bruder. Ne? Die Sünde ist in uns drin. Muss man doch gar nicht mehr unterscheiden. Da jetzt ganz spitz, ne? Abtreibung und Schwule und sind doch eh alle auf dem Weg in die Hölle. Und ich muss mich mit diesem Charlie Kirk gar nicht weiter beschäftigen und möchte ich auch gar nicht, weil ich kenne diese fromme Szene jetzt seit 1992. Das sind 33 Jahre. Ja, in einem Monat, nicht mal mehr, in 2 Wochen habe ich wieder meinen Glaubensgeburtstag, 3., 4. Oktober, genauer weiß ich es nicht. Ich feiere ja immer am Tag der Deutschen Einheit, weil es passt dann so schön. Da hatte ich diese Begegnung mit Jesus, wo alles Liebe war. Da war alles Liebe, aber bei diesem Olaf Latzel oder diesem Charlie Kirk ist überhaupt nichts Liebe. Da ist nur Gehetze, nur Hass, nur Hass. Ja? Wer seinen Bruder hasst, der wandelt noch in der Finsternis. So steht's geschrieben. Ja, der weiß nicht, wohin er geht. Und der hat eben auch ein anderes Evangelium gepredigt. Ja? Es wäre besser für die Schwarzen, dass sie noch in der Sklaverei wären. Homosexuelle müssen gesteinigt werden. Gesteinigt werden. Das wäre in Deutschland der Aufruf zur Volksverhetzung. Das ist ein Straftatbestand. Dafür gehst du in Deutschland ins Gefängnis. Wenn du hier sagst, Schwule müssen eigentlich der Bibel nach gesteinigt werden, also der hat erstens nichts verstanden, ne, der hat nichts verstanden von Jesus. Wer von euch ohne Sünde ist, der werfe den ersten Stein. Das hat Jesus gesagt bei der Sünderin, die da beim Ehebruch erwischt worden war. Und dann hat er sie nicht verurteilt, aber Charlie Kirk will Homosexuelle steinigen. Da müsse man die Bibel wörtlich nehmen. Gott nimmt da einen Schutz weg. Wir haben alle natürlichen Schutz. Wenn wir alle Menschen sind gesegnet. Das geht eben da zurück bis zum Garten Eden. Da sagt Gott eben, er segnet die Menschheit und sagt, seid fruchtbar und mehret euch. Und da ist, weil Gott uns geschaffen hat, ist Segen mit uns. Und wir haben Schutzengel. Ne? Haben wir, glaube ich, gerade mit dem Bruder Mike drüber gesprochen, Glaubensbruder vom Bodensee und ich. Wir haben uns ein bisschen ausgetauscht darüber, über ganz merkwürdige Dinge, die uns passiert sind. Der Mike, der war in Hamburg und steht an der Ampel und die Ampel wird grün und er will losgehen. Da packt ihn von hinten jemand und reißt ihn zurück, sodass er ins Stolpern geriet und fast nach hinten überkippte. Und im nächsten Augenblick sieht er, wie ein riesen LKW, da durch die Ampel durchrauscht. Der hat sein Haltesignal übersehen gehabt. Der hätte Mike platt gefahren. Mike dreht sich um und da sieht er einen Mann stehen. Und der lächelt, sehr, sehr sympathisch. Als Mike sich so gefangen hatte, geht er auf den Mann so, winkt er dem Mann so zu und sagt, ey, warte mal, kann ich dich zum Kaffee einladen? Er wollte sich bedanken dafür, dass er noch am Leben war. Und Mike geht sogar irgendwie einen Schritt, zwei Schritte auf den Mann zu und plötzlich ist er weg. Soll passiert sein, sagt er, erzählt er mir so. Bei mir war was, ich war mit meinem Arbeitgeber unterwegs. Wir fuhren mit einem alten LKW, kamen von Bielefeld, die A2 rund sind wir gefahren, Richtung Rinteln zurück. Und der Chef hatte noch ein paar Tage vorher den Reifen vorne links gewechselt. Wie gesagt, ein alter LKW, 25 Jahre alt damals, mit einem Kran hinten drauf. Wir waren im Werbeflächenbau. Und der Reifen war noch, der hatte mehr Profil. Der hatte mehr Profil als der drauf war. Deswegen hatten wir den Reifen gewechselt. Also der vorne links drauf war, der kam auf die Ladefläche als Reserverad, falls man mal einen Plattfuß hat. Und der da stand, der kam eben unten auf die unter den Wagen. Und den Abend, es war schon dunkel, ich bin gefahren und ich bin, glaube ich, habe gerade einen langsam fahrenden LKW vor mir überholt. Ich bin auf die linke Spur gegangen, Überholspur, darfst doch mit dem LKW, ne? Wir waren ja ein kleinerer LKW, so ein 7,5-Tonner und konntest so fahren, dass du immer so auf dem Navi stehend immer Tempo 90 hattest. Das ist noch legal. Ne? Das sind dann 80 plus 10%, das macht 88 und da sind wir immer ganz genau gefahren, da konnte uns keiner für bestrafen, aber mancher große LKW, der war ein bisschen langsamer, so bin ich da, also Blinker raus an dem LKW vorbei und dann macht's Boom. Mein Chef schrie mich an, halt bloß das Lenkrad fest. Ich war auf der Überholspur. Rechts war der LKW. Ja, Reifen war geplatzt. Halt bloß das Lenkrad fest. Ich habe das Lenkrad festgehalten, aber da war plötzlich ein dritter Arm. Ein kräftiger, muskulöser Arm. Und ich sagte zum Volkmar dann, das war mein Arbeitgeber, gut, dass du noch mit ins Lenkrad reingegriffen hast. Da hat er gesagt, was? Nee, habe ich nicht. Er saß eigentlich auch, so ein LKW ist ja vorne recht breit, ne? Du hast da den Fahrersitz und daneben hast du meistens, wir hatten noch so eine Sitzbank da drin, ne? Da konntest du mit zwei oder drei, konntest du mit zwei Leuten wenigstens sitzen. So, und er sagte, er war das nicht. Das war ein kräftiger Arm. Ich meinte, es wäre Volkmar gewesen, aber warum soll der mich anlügen? Und ja, er meint, wer war das dann? Da muss das ein Engel gewesen sein. Ich habe noch eine andere Situation erlebt. Ja, wir haben also, da ist ein Schutz auf uns, da ist ein Schutz bei uns. Wir sind gesegnet von Gott. Und das Güte und Barmherzigkeit sollen uns beschützen unser Leben lang. Begleiten und beschützen. Ja, dazu gleich mehr.
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Ja, ich muss zwischendurch mal einen Schluck Tee trinken und mir vielleicht ein bisschen die Beine vertreten. Das habe ich jetzt gerade gemacht. Das Gehirn wieder mal durchbluten, ne? Belüften. Ja. Ja, Heiliger Geist. Da ist Schutz bei uns. Da ist Schutz bei uns. Güte und Barmherzigkeit sollen dich begleiten dein Leben lang, beschützen dein Leben lang. Ich meine, so steht das. Und wenn wir Gutes tun, das Gute, was wir tun, das beschützt uns. Was du siehst, wirst du ernten. Wenn du über Hass erfüllt bist, wenn du dazu aufrufst, dass man Homosexuelle steinigen soll, ja, dann wandelst du noch in der Finsternis. Was du siehst, wirst du ernten. Wenn du dazu aufrufst, dass man Leute steinigt, wer ohne euch, ohne Sünde ist, werfe den ersten Stein. Das ist Missbrauch des Evangeliums, das ist Missbrauch des Namens Jesus Christus, das ist Missbrauch der Bezeichnung, dass man Christ ist. So ein Mensch ist kein Christ. Ja, das geht nicht, kannst du nicht machen. Du bist verflucht. Wenn du dazu aufrufst, andere, ja, man kann das als, dieser Charlie Kirk hat dazu aufgerufen, dass man Homosexuelle steinigt. Die muss man steinigen. So sind die Frommen dann in den USA drauf. So extrem, so verwirrt und verirrt sind die sogenannten Christen in den USA. Ja? Bloß keine Abtreibung. Die müssen wir umbringen. Die Babys ermorden, müssen wir umbringen. Dann bist du ja auch zum Mörder. Nee, das ist Notwehr. Ärzte, die Kinder ermorden, die müssen wir umbringen. Das ist Notwehr. Wenn einer da zum Mord an Homosexuellen aufruft und man bringt, und das haben vielleicht auch schon, vielleicht haben das schon welche getan, die haben diesem Aufruf, sind dem Aufruf nachgekommen. Haben da vielleicht nicht gesteinigt, sondern geschossen. Dann ist das auch Notwehr. Einen Menschen, der dazu aufruft, dass man andere Menschen ermordet, die homosexuell sind, der ruft zum Mord auf und einen Mörder sollst du nicht am Leben lassen. Den muss man doch aufhalten. Und dann kann man, du darfst dich ja selber, wenn jemand dich umbringen will, dann darfst du den töten. Das ist kein Mord, das ist Notwehr. Wenn einer dich angreift, von hinten dich erschlagen will oder mit dem Messer und du kriegst das hin, dass du dich wehrst, und der stirbt dabei, dann ist das Notwehr, dann bist du schuldlos. Ist doch klar. Wenn die anderen in deiner Nähe sind, die sehen das, wie du überfallen wirst. Und die helfen dir. Ja? Schlagen auf den anderen ein, der dich ermorden will. Und der Angreifer wird dabei getötet. Dann nennt man das Nothilfe. Dann sind die auch schuldlos. Und könnte es also sein, dass ein Homosexueller in den USA ums Leben gekommen ist durch den Aufruf von Charlie Kirk, Homosexuelle muss man steinigen. Und vielleicht hat der gesagt, das darf nicht wieder passieren, ich muss denjenigen, der da zum Steinigen von Homosexuellen aufruft, den muss ich aufhalten. Der muss das Maul gestopft werden. Der darf das nicht mehr sagen. Der Staat tut nichts, Volksverhetzung, das ist alles... Das gibt es da so nicht. Das ist Meinungsfreiheit. Du kannst da scheinbar reden, was du willst in den USA. Du musst dir nicht groß Gedanken machen über das, was deine Reden bewirkt. Das ist anders als bei uns. Wenn du das bei uns hier sagen würdest, du würdest angeklagt werden. Ne? Der Staat würde das tun. Die Staatsanwaltschaft, wenn einer gegen dich Anzeige erstattet, es könnte sogar eine Staatsanwaltschaft selber. Es gibt so Verbrechen, die müssen geahndet werden. Auf jeden Fall, du würdest vor Gericht kommen und das ist nicht mehr unter dem grundgesetzlich geschützten auch Artikel der Meinungsfreiheit. Das kann man darunter nicht mehr sehen. Dass man aufruft dazu, die Bibel muss man wörtlich nehmen, wir müssen Homosexuelle steinigen. Wenn du das in Deutschland tust, dann gehst du dafür ins Gefängnis. Das ist Aufruf zum Mord. Und vielleicht hat jemand in den USA... vielleicht hat der junge Mann da, dieser 27-jährige Mormone, wahrscheinlich nicht, aber seine Beweggründe weiß ich nicht, aber ich habe darüber so nachgedacht, wie man das einschätzen kann.
Und diese beiden Tatbestände, Notwehr und Nothilfe, die werden also auch legitim, um diesen Charlie Kirk zu töten. Wenn er nicht aufhört dazu aufzurufen, dass man Homosexuelle steinigen, umbringt, dann muss man den Mann aufhalten, dann muss man ihm das Maul stopfen. Und der wurde ja in den Hals geschossen. Ne? Der sagt nichts mehr. Ich habe da gestern Abend war eigentlich eine gute Runde bei der, wie heißt sie, diese Talkrunde da im ersten Sonntagabends immer, Mioska, Kare Mioska, ne? Da war die Fraktionsvorsitzende der Linken, die heißt Heidi Reicheneck, die redet so schnell und hat tätowierte Unterarme. Das war ordentlich. Sonst hat Spaß gemacht zuzuhören. Auch wenn ich mich nicht mit allen Ansichten der Linke kann ich nicht so viel anfangen. Also es ist nicht wählbar, für mich jedenfalls. Aber sie sagte, ja, also warum soll man jetzt da mit diesem Menschen, der jetzt da getötet wurde, warum soll man da, ich habe für den keine Empfindung, warum soll ich das bedauern? Der sagt, das ist gut, dass es in den USA jeder Waffen haben darf und für dieses Privileg, dieses Recht, das eben da in der Verfassung auch verankert ist, ist er bereit, eben auch die Tötung Einzelner hinzunehmen. Ich meine, es sind mehrere 10.000, bis zu 30.000 im Jahr, die in den USA durch Schusswaffen sterben. Kommt eben aus der Zeit des Wilden Westens, ne? Jeder hatte eine Waffe und ist heute da noch so, wenn, ne, dass da, kommt dir einer dumm, dann ist er dann hinterher auch tot. Das passiert da. Heidi Reicheneck sagte so, warum soll sie jetzt gerade mit diesem Menschen da jetzt irgendwie so besonders Mitgefühl oder Trauer haben? Also ich kann mich ihr anschließen, ich habe das auch nicht. Wer Wind sät, wird Sturm ernten. Und ne, er hat eben dazu aufgerufen, andere Menschen totzuschlagen. Und jetzt hat ihn einer totgeschlagen. Ne? Er hat Hass gesät. Er war ein hasserfüllter Prediger. Er ist nicht nur, er hat sich nicht nur in Universitäten, so verstehe ich das, da zu Diskussionen bereitgestellt. Nein, der hat missioniert. Der wollte die Woken, also die Woke, kennst du dieses Wort? Woke? Woke kommt eigentlich von wach, ne? Von Wachsein. Es ging, dass man eben bewusst lebt und auch darüber nachdenkt und sich, was man so sagt und dann, dass man eben nicht sagt, das ist ein Nigger, ne? Weil das verletzt die Menschen, schwarze Hautfarbe, wenn man die Nigger nennt, ne? Das ist ein Begriff eben aus der Sklaverei, die wurden auch Boy genannt, die Männer wurden immer Boy. Ne? Es war schwarze Männer, Sklaven wurden nie zum Mann, die waren immer Boy, Boy, Boy. Und Woke bedeutet eben, dass man sich bewusst macht, was man da redet, welche Worte man benutzt. Und man sagt dann eben auch nicht Zigeuner, weil das kommt von Ziner Gauner, Ziner Ganove, umherziehender Ganove. Sondern man sagt heute, das verletzt diese Menschen auch. Die waren vielleicht früher, haben auch viel gestohlen, wenn sie rumgezogen sind. Aber machen sie heute nicht mehr so. Und deswegen sollte man dann eben, wenn man mit denen oder über die spricht, sich das klar machen, was man da für ein Wort benutzt, dass Zigeuner eigentlich von ziehender Ganove, umherziehender Ganove kommt. Und dass man sie deswegen eben nach ihrer Herkunft und Abstammung anspricht und das sind dann eben, das sind Sinti, Roma und Sinti, ne? Und noch so ein paar andere Sachen, ne? Da sagst du halt nicht Zigeunerschnitzel, weil das ist auch wieder der ziehende Gauner drin. Und der Neger ist eben da gleichlautend mit Nigger. Neger kommt von Negro, ne? Negro, weil eben die schwarze Hautfarbe. Also ich bin da jetzt nicht so woke, aber daher kommt dieser Begriff woke, eben, das heißt eben wach sein, erwachen, ja, so wie das Awakening da, das Erwachen in der Erweckung.
ein erwachtes Bewusstsein, dass man sich eben bewusst macht, was man mit seinen Worten da anrichtet. Und dafür ist also dieser Charlie Kirk an Universitäten gegangen. Jetzt war er da in Utah an der Universität und hat, und das ist ein Prediger, ne? Das ist ein Missionar. Und er sagt dann eben da solche Sachen, ne? Dieser Stolz, der da eben auch dann in den USA von diesen Tradwives und diese ganze Bewegung, kennt ihr die Tradwives? Traditional Wives, das sind also traditionelle Ehefrauen. Ja, waren so zwei, drei, total verlogen, laufen den ganzen Tag mit dem Baby auf dem Arm rum und kassieren dafür im Monat 18.000 Euro Werbeeinnahmen über ihren YouTube-Kanal. Ne? Haben den ganzen Tag ein Smartphone in der Hand und filmen sich dabei. Hallo, hallo Leute, hier bin ich wieder. Und dann rühren sie einen Kuchen und Waffeln und dann machen sie Suppe und dann lassen sie sich vom Mann küssen, wenn er nach Hause kommt, und erzählen drei Punkte, die ganz wichtig sind, wie eine Ehe funktioniert. Also erstens ganz wichtig, ganz viel Sex. Ganz viel Sex. Ganz viel Sex. Das zweite ist, du musst mit dem Mann beten. Du musst mit dem Mann beten, dann hält eine Ehe. Das ist bewiesen, wissenschaftlich bewiesen. Und das dritte ist, du musst dich dem Mann unterordnen. Ne? Diese drei Punkte. Der erste Punkt, ganz viel Sex, ganz viel Sex. Und immer gut aussehen, ne? Immer gut aussehen. Das kannst du natürlich machen, wenn du 18.000 Euro YouTube-Einnahmen hast, ne? Für Werbung. Weil du da so eine Influencerin bist, ne? Und du hast 2 Millionen oder noch mehr Follower. Dann geht das. Dann kannst du dir nebenbei einen Fitnesstrainer leisten, der dich ein bisschen da so in Form hält, damit du gut aussiehst. Und dann bist du immer frisch geduscht und hast tolle Klamotten und siehst gut aus, damit, wenn der Mann nach Hause kommt, dich dann gleich bespringt. Ganz viel Sex, ganz viel Sex. Oder dann bist du noch in der Nacht wach, weil du hast ja noch eine Haushälterin nebenbei. Du bist in der Nacht noch munter, hast dann Lust auf Sex. Dann bist du nicht müde vom ganzen Tag von der Arbeit mit den Kindern. Weil du das leisten kannst durch deine 18.000 Dollar Werbeeinnahmen. Ne? Aber Tradwives, Traditional Wives. Aber wie viele Frauen können das nicht? Das ist das Schneeballsystem. So ein paar, ein Dutzend oder ein paar hundert können da vorbei YouTube rumlaufen als Influencerinnen und dieses Frauenbild da verkörpern und dafür noch Werbeeinnahmen kassieren. Aber die anderen, die bezahlen da alle für. Ja. Und wenn dann der Mann kein so gutes Einkommen hat, dann sieht das zu Hause ein bisschen armselig aus. Auch in den USA, ne? Wenn du da nicht mit jedem Gehalt kann man eine Familie ernähren, dass die Frau zu Hause bleibt und sich um die Kinder kümmert. Vielleicht auch noch drei Kinder sind, das kostet alles viel Geld. Da muss die Frau vielleicht auch noch was machen. Und dann ist das nicht mehr so mit dem ganz viel Sex und dem gut aussehen und immer appetitlich aussehen und, ne? Und immer noch Lust haben auf Sex und im Manne sich unterordnen. Ja, das ist alles sehr idealisiert und auch verlogen und das ist Propaganda. Und ich hasse das. Das hasse ich. Ich hasse diese Überheblichkeit, dieses Eingebildetsein. Ich habe da auf diese falschen Einstellungen habe ich Hass. Die Menschen, weiß ich nicht. Die sind mir egal. Ich finde, die sind strunzend doof. Die sind so doof. Ja, das ist alles so dumm. Und dass sie das selber glauben, was sie da tun, das ist unerträglich. So sieht das aus.

0: los!
1: Gab das da so eine neue Kirchenbewegung? Hatten auch was in Bremen oder Bremerhaven, hatten sie auch so einen Campus, ne? Ja, immer ein Campus. So eine Bibelschule, ne? Wie hieß denn die? Was mit Move Church, ne? Ich glaube Move Church. Die waren in mehreren großen Städten, hatten dann, bilden ja alle junge Leute aus, damit die dann auf die Straße gehen, missionieren und so weiter und so fort. Bilden überall dann neue, die Absolventen machen dann neue Bibelschulen, neue Gemeinden, das ist alles Schneeballsystem. Und das wirklich, ich bringe ja niemanden um, weil ich sage, ich hasse das. Aber das ist alles so aufgeblasen, so wichtigtuerisch, das ist alles so verkehrt. Diese Überheblichkeit, diese Arroganz, diese Überheblichkeit, diese Hochnäsigkeit, ne, mit der diese Bibelschulen da, diese Gemeinden da arbeiten, mit der sie dann rausgehen und sagen, ja, wir wissen es jetzt. Wir wissen es jetzt. Wir hatten einen hier in Hameln, der hat hier einen Buchladen gehabt. Jetzt ist er wieder hier. Der ging dann zu Kenneth Hagin, ging der in die USA auf die Bibelschule. Weil er wollte mehr vom Glauben. Ne? War 98. War dann da in Tulsa, Oklahoma. Ich meine, er war bei Kenneth Hagin. Als er wiederkam, dann sagte er, 2 Jahre war er da. Erst ein Jahr hat sein Buchladen anderen übergeben. Das haben wir hier weitergemacht, so ehrenamtlich. Und als er wiederkam, dann sagte er, jetzt weiß er, wie Erweckung geht. Und ein Jahr später war er komplett weg vom Glauben, als er ein Jahr wieder hier war. Da hat er seinen Buchladen zugemacht, weil das Internet kam auf. Ne, 2-1, 2-2. Die Frau hat ihn verlassen. Er hat erst geheiratet und kurz danach die Frau ihn wieder verlassen. Und aber jetzt, er weiß jetzt, wie Erweckung geht. Zuallererst braucht man eine neue Bibel, so eine Amplified, das war ganz wichtig. Und wirklich, 2 Jahre später hat er vom Glauben nichts mehr wissen wollen. Da waren so aufgehende Sterne am Predigerhimmel, junge Leute aus der eigenen Jugendarbeit der Jesusgemeinde Rinteln. Keiner mehr dabei, hat keiner einen Dienst. Als Teenies waren sie dann unterwegs, sind sie dann losgegangen in andere Gemeinden und haben da dann sich die wichtig getan, ne? Mit dem, was sie in der Teenie-Stunde gelernt hatten. Alles Inzucht, überall dasselbe. Und so sieht es da in den USA auch aus. Ne? Dieses Eingebildetsein. Wir sind die Erlösten des Herrn. Wir kommen in den Himmel, ihr geht alle verloren. Als das World Trade Center da angegriffen wurde, 2001, da habe ich eine Geschichte gehört gehabt von einer Berufsschule in Hannover. Ich lernte jemanden kennen, die hatten geheiratet und mich als Trauzeugen wollten sie haben, die beiden. Sie hatte aus erster Ehe 5 Kinder. Der eine, der war gerade in der Ausbildung zum Orthopädie-Schuhmacher und der ging nach Hannover in die Berufsschule. Und da war nun einer, der gehörte zur Jesusgemeinde in Rinteln. Und den kannte ich vom Namen her. Und dann kam dieser Tag da, dieser mit dem World Trade Center. Und den nächsten Morgen war Berufsschule. Die trafen sich da alle und dann kam der aus der Jesusgemeinde, der kam da rein und schmetterte den anderen entgegen. So, das habt ihr davon. Das Ende ist da und ihr geht alle verloren. Ihr werdet alle umkommen. Hat er sich dann hingesetzt und dann, die anderen haben ihn nur einen Vogel gezeigt. Ne? Das ist schon 20 Jahre oder 24 Jahre her. Die Welt, die Erde dreht sich immer noch, die ist nicht untergegangen, keine Entrückung und gar nichts. Es war da halt dieses Attentat auf diese beiden Türme, das World Trade Center. Aber ja, welche Anmaßung, welche Lieblosigkeit, ne? So kenne ich meine Pappenheimer, die Frommen. Ich bin da jetzt seit 33 Jahren dabei, seit 1992. Und da hat sich nichts geändert, das wird immer schlimmer. Diese Überheblichkeit, diese Lieblosigkeit, Pastor Latzel in Bremen, das ist evangelische Landeskirche, ne? Olaf Latzel. Den hatten sie zwischendurch suspendiert. Und USA, Charlie Kirk erschossen worden. Ja, da sind andere, also in den USA hat ein Bürgerkrieg begonnen. Da sind mehrere demokratische Senatoren und Abgeordnete sind umgebracht worden. Redet keiner drüber. Ist nicht im Internet, nirgends, niemand. Für Charlie Kirk wird ein Staatsbegräbnis, macht der Trump. Er hat ihn mit so einer Air Force One, mit so einer von seinen, diese blau-weiß gelackierten Dinger da, so einen Jumbo, hat er den toten Charlie Kirk wohl nach Hause fliegen lassen und der kriegt jetzt so eine Art Staatsbegräbnis, weil der war für Trump brauchbar. Der hat Trump den Weg geebnet, ne? Gerade bei den jungen Leuten. Ja, das erinnert mich alles wirklich immer mehr an Hitler und die Nazis. Und es wird übel abgehen in den USA. Es wird übel abgehen. Ja, wir sind verraten, wir die Alliierten. Trump hat schon 1987 gesagt, dass dieses ganze Ding da mit Ost-West-Konflikt und NATO und Warschauer Pakt, das ist alles irgendwie, das ist alles Idiotie und es wäre doch viel besser, Geschäfte miteinander zu machen. Und dann war er bei Gorbatschow und der hat ihm irgendwie da, Trump hat wohl gesagt, er könnte ja einen Trump Tower am Roten Platz bauen und hat dann, Gorbatschow hat genickt und Trump meinte das wohl, das wäre wohl eine Einladung gewesen, dass er direkt neben dem Lenin-Mausoleum einen Trump Tower baut, ne? Das noch zu Sowjetzeiten. Der Trump Tower mit goldenen Buchstaben, Aushängeschild der westlichen, des Kapitalismus. Das hatte Gorbatschow bestimmt nicht ernst gemeint, aber Trump prahlt damit, dass das damals schon geplant war. Und jedenfalls hat er von damals her schon immer diese nichts von der NATO gehalten und das wäre ja eine Provokation. Wenn die NATO weg wäre, dann wäre auch das mit der Sowjetunion nicht mehr nötig. Ja, kann man alles so sehen, muss man aber nicht. Die NATO gibt es, also den Warschauer Pakt gibt es nicht mehr, aber Russland hat ohne Grund, lassen wir das. Ja, wir stehen jedenfalls alleine da. Wir stehen alleine da und müssen irgendwie jetzt hier als Europäer mit der NATO da ohne Trump zurechtkommen. Der hat uns verraten, der wird auch nichts tun. Die haben in Alaska andere Dinge besprochen, als sie sagen. Die haben also weitere Pläne besprochen, Trump und Putin, wie sie eben die westlichen Demokratien weiterhin schädigen, Europa schädigen, wie sie da, die haben da also geklüngelt und nichts, was die eben die befreundeten alliierten Länder der USA da beruhigen könnte. Lassen wir das dabei. Der Hintergrund von dem Ganzen ist, da sind Dinge im Gange, die muss man in der Kategorie Antichrist sehen. Ja. Der Trumps Verrat eben ist ganz offensichtlich, für mich jedenfalls. Und diese freikirchliche Szene in den USA, die da eben der Charlie Kirk irgendwo dazugehört als so ein ultra frommer, die ist bösartig, die ist antichristlich und mir hat Gott gesagt, dass der Antichrist aus der charismatischen Bewegung kommen wird. Wie das mit dem Antichristen sein wird, das kann ich mir nicht vorstellen, das weiß ich nicht. Ich kann mir so einen Antichristen nicht vorstellen. Auf jeden Fall sind hier ja antichristliche Dinge am Gange. Trump ist ein Antichrist. Er verrät und verarscht uns alle. Er macht gemeinsame Sache mit Putin. Und wir werden also, bei alledem hat mir Gott gesagt, dass wir eine Erweckung bekommen wie in Wales und eine Salbung wie in der Azusa Street. Darauf warte ich. Ich halte Ausschau und da ist es dann auch genau so, dass es, je schlimmer es wird, je mehr der Trump da rumspinnt und die Dinge da, die haben Bürgerkrieg in den USA, die haben Bürgerkrieg. Wie ich eben sagte, da sind einige Politiker der Oppositionspartei. Ne? Trump ist ein Kandidat oder der gehört zur Partei der Republikaner und die andere Partei, das sind die Demokraten, da war der Joe Biden der Kandidat oder die Kamala Harris. Und die Republikaner nennen die Demokraten eine linksterroristische Vereinigung. Das ist sowas wie bei uns früher die RAF, ja, die Rote Armee-Fraktion. Die Demokratische Partei in den USA, die ist ungefähr so wie die CDU bei uns hier. Die Republikaner sind da rechter, aber die Demokraten sind nicht mal so sozialdemokratisch wie bei uns die SPD. Nur dieser Bernie Sanders, das ist einer, ein älterer Herr, der da ist. Also der ist, bei dem kann man sagen, der ist Sozialist. Aber ansonsten sind die doch sehr gemäßigt, die Demokraten. Und die Hetze, schon Hillary Clinton war die Antichristin und Obama sowieso. Und das ist alles so unerträglich, was da also vom rechten Rand aus der Republikanischen Partei da, so, die war nicht immer so, aber naja, ich glaube, Ronald Reagan war auch und auch der George W. Bush war ja auch kein, die waren auch nicht die hellsten Kerzen auf der Torte. Und ja, aber ja, das ist, da sind Dinge im Gange, das sind ganz große Dinge im Gange, die mit Weltgeschichte und eben auch mit Heilsgeschichte zu tun haben. Ja, Heiliger Geist und Jesus, ich sag jetzt nur noch Tschüss zu den Hörern. Ich habe wieder versucht, mir und euch die Welt zu erklären, so wie ich, was ich verstehe davon. Und dass wir eben da in Zeiten leben, die sich zuspitzen und da wir müssen mit, müssen auch mit Dingen wie Erweckung rechnen. Ich hoffe, das macht's gut, liebe Leute. Tschüss, Gottes Segen.

Das Tier, das Tier, es heilt auch, aber mit bösem Hintersinn. Ja, das Tier kommt in Gestalt, Gestalt des Bösen. Ja, der Kopf ist vom Denken mürbe, vom vielen Denken. In Philosophien, ja, Christus befreite zum Denken und Wahrheit und Gerechtigkeit. Das Tier denkt nur, wie es ausbeuten kann. Ja, Christus gibt uns Kraft zum Denken in seiner salbungsvollen Salbung. Ja, dann haben wir Kraft zu einer Veränderung. Das war...

Frieden bringt Frieden in der friedlichen Welt, nur es gibt keine friedliche Welt. Warum? Echter Frieden kommt nur aus dem Herzen. Jetzt kommt es darauf an, was im Herzen ist. Ist dort Bosheit, kommt kein Frieden hervor. Ist dort Christus, dann kommt Frieden ohne Ausbeutung, übernatürlich nur durch Wiedergeburt. Ja, wir warten und warten, bis der Frieden offenbar geworden ist. Das war eine

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1: Eine Impfung gegen Corona ist in Deutschland noch immer heiß begehrt. Und wenn die Priorisierung im Juni fällt, dann dürften Arztpraxen einen noch stärkeren Ansturm von impfwilligen Patienten erleben. Doch es gibt auch Menschen, die sich gar nicht impfen lassen wollen. Und manche von ihnen führen dafür religiöse Gründe ins Feld. Das hat auch eine Hörerin des Deutschlandfunks erlebt, die in ihrer Familie gesagt bekam, Impfen ist unchristlich. Christian Röther ist dieser Behauptung nachgegangen.
2: Sie habe in ihrem privaten Umfeld ein verstörendes Phänomen beobachtet, schreibt eine Hörerin dem Deutschlandfunk. In ihrer Familie gäbe es einige Personen, die evangelisch und stark gläubig seien und die Impfungen gegen das Coronavirus rigoros ablehnen würden.
3: Sie sagen, dass die Corona-Pandemie eine Strafe Gottes sei und der Weg daher raus über ein gottgefälliges Leben und das Gebet führt. Ich weiß weiterhin, dass der Pfarrer unserer Gemeinde Impfen ebenfalls ablehnt. Ein drittes Beispiel wurde mir von einer Freundin nahegebracht. Sie erzählte von einer Bekannten, die sich hat impfen lassen und dies in ihrem Umfeld der Glaubensgemeinde auf keinen Fall sagen könne, weil sie sonst umfangreichen Anfeindungen ausgesetzt wäre. In allen drei evangelischen Gemeinden scheint es unter den Gläubigen bis hinauf zum Pfarrer den Konsens oder zumindest die weitreichende Verbreitung der Ansicht zu geben, dass Corona von Gott gemacht und eine Impfung nicht im Sinne Gottes sei.
2: Evangelischer Glaube als Impfhindernis? Statistisch lässt sich das für Deutschland nicht belegen. Für die USA hingegen schon. Laut dem Forschungszentrum Pew sind dort weiße Evangelikale diejenige Gruppe, die Corona-Impfungen am stärksten ablehnt. Nur etwa jeder zweite weiße Evangelikale will sich impfen lassen, deutlich weniger als der Bevölkerungsdurchschnitt in den USA. Auch in Deutschland gibt es zwar immer wieder Umfragen dazu, wer sich gegen Corona impfen lassen möchte und wer nicht. Nach der Religion oder nach religiösen Beweggründen wurde dabei bislang jedoch nicht gefragt. Aus den großen christlichen Kirchen kommt generell eher Zustimmung zu den Impfungen. So bezeichnete die Hamburger Bischöfin Kirsten Fers sie im Hamburger Abendblatt als einen Aspekt der Nächstenliebe. Es gibt aber eben auch ganz andere evangelische Stimmen, die
4: den Verzicht aufs Impfen und Impfskepsis als Ausdruck der eigenen Rechtgläubigkeit verstehen.
2: Erklärt der evangelische Theologe Martin Fritz, in Teilen des Protestantismus herrsche eine dualistische Frömmigkeit vor und diese ziehe eine klare Grenze.
4: Zwischen der ungläubigen, gottlosen Welt draußen und den Frommen, die wirklich berufen sind und sich bekehrt haben.
2: Martin Fritz ist theologischer Leiter der Evangelischen Zentralstelle für Weltanschauungsfragen in Berlin. Er beobachtet, wie sich religiöse Gruppen in der Corona-Pandemie verhalten und positionieren, wer beispielsweise Impfungen ablehnt und wer sie befürwortet.
4: Eine liberalere, kirchlichere Frömmigkeit ist eher dazu geneigt, und zwar katholischerseits wie evangelischerseits, die Aufrufe zur gesellschaftlichen Verantwortung durchs Impfen nachzukommen und auch grundsätzlichem Vertrauen gegenüber den staatlichen Institutionen und auch den öffentlichen Medien zu haben.
2: In kleineren christlichen Gruppen könne das allerdings anders aussehen, etwa in den Freikirchen.
4: Die meisten sind da genauso vernünftig und verantwortlich, aber es gibt eben einen kleinen Teil, tendenziell kann man, glaube ich, sagen, mit einer Neigung zu einer fundamentalistischen Frömmigkeit, wo es eine größere Reserve gegenüber dem Staat generell gibt, auch gegenüber den Medien, die dann gerne auch als Staatsmedien bezeichnet werden. Da ist eine tiefe Reserve, die wirkt sich dann auch im Bereich des Impfens aus, um in der Impfskepsis der allgemeinen Reserve gegenüber dem Staat und überhaupt gegen der Welt draußen Ausdruck verleihen zu können.
2: Da heißt es dann etwa, dass Impfungen kein Gebot der Nächstenliebe seien, weil die Nächstenliebe sich nur auf konkrete Menschen beziehe, aber nicht auf die ganze Gesellschaft. Oder dass es Gott vorbehalten sei, Krankheit, Tod und Pandemie zu überwinden. Und manche argumentieren sogar, Jesus war ja auch nicht geimpft. Solche christlich-fundamentalistischen Positionen finden sich nicht nur im evangelischen Kontext, sondern auch im katholischen. Eine entscheidende Rolle spielt auch die Befürchtung, dass Impfstoffe menschliche Stammzellen enthalten könnten, die von abgetriebenen Föten stammen. In der Impfstoffforschung werden tatsächlich teilweise Zelllinien von legal abgetriebenen Föten eingesetzt. Das führt dazu, dass aus manchen christlichen Abtreibungsgegnern generelle Impfgegner werden. Anzutreffen sind sie unter anderem in der Querdenken-Bewegung, die Maßnahmen gegen das Coronavirus generell ablehnt. Dazu recherchiert der Politikwissenschaftler Josef Hollenburger.
5: Wenn wir jetzt diese Szene nochmal genauer angucken, dann stellen wir fest, dass da durchaus einige Menschen mit dabei waren, die in freien evangelikalen Kirchen aktiv sind, die in Sekten aktiv waren, die in kleineren Gemeinden zum Beispiel PredigerInnen waren und diese Predigten jetzt plötzlich bei diesen Querdenker-Demonstrationen gehalten haben.
2: Josef Hollenburger ist Geschäftsführer von CEMAS, dem Berliner Center für Monitoring, Analyse und Strategie, das sich unter anderem mit Verschwörungsideologien befasst. Verschwörungsideologien treten auch rund um die Corona-Impfungen immer wieder auf. Dass die damit verbundene Impfablehnung vor allem von stark religiösen Menschen ausgeht, lässt sich statistisch nicht belegen, sagt Hollenburger. Er beobachtet aber
5: eine eindeutige Signifikanz bei Menschen, die denken, dass wir in der Endzeit leben.
2: Ein Endzeitglaube findet sich im christlichen Mainstream eher selten, dafür umso mehr in fundamentalistischen Gruppen. Diese würden sich nun durch die Corona-Krise in ihrem Endzeitglauben bestätigt fühlen, sagt auch Martin Fritz von der Evangelischen Zentralstelle für Weltanschauungsfragen.
4: Manche sehen eben jetzt die Corona-Krise, also wirklich eine der größten weltweiten Krisen, mindestens seit dem Zweiten Weltkrieg, als ein Zeichen, dass die Endzeit angebrochen ist. Und wenn ich das so verstehe, dann gibt es natürlich sowieso keinen Grund, mich impfen zu lassen.
2: Mit rationalen Argumenten könne man nicht viel bewirken gegen eine solche religiös begründete Impfablehnung, so Fritz. Und auch der Politikwissenschaftler Josef Hollenburger glaubt, dass Staat und Medien bei eingefleischten Impfgegnern kaum noch Einfluss haben.
5: Deswegen ist es tatsächlich der bessere Schritt, wenn insbesondere Familien, Bekannte und Freunde auf diese Personen zugehen und dazu einladen, dass man ohne das Gesicht zu verlieren jetzt doch sich impfen lassen könnte, die Vorteile dann genießen kann, eben nicht krank wird.
2: Das persönliche Umfeld ist also gefragt, wie die Deutschlandfunkhörerin, die sich Sorgen macht um evangelische Impfgegner in ihrer Familie. Doch diese umzustimmen, da sind sich die Experten einig, das ist nicht einfach.
1: Impfskepsis und Religion. Christian Röther.
2: Deutschlandfunkhörerin, die sich Sorgen macht um

0: Ja, Halleluja. Hier ist euer Glaubensbruder Stefan, liebe Hörer des Erweckungssenders. Ja, Radio machen ist für mich ein Lebenselixier, Psychotherapie, mich am Leben zu erhalten, auch in geistlicher Hinsicht. Und deswegen mache ich das heute mal wieder. Habe ich mich gerade zu entschlossen. Ich habe eine alte Sendung gehört von mir, von 2019, und die hat mir ganz gut getan. Nur ist das alles schon ziemlich alt. Das ist schon fast 7 Jahre her. Wenn nicht 6. Wenigstens 6. Und ja, deswegen habe ich mich entschieden, was Neues zu erzählen. Und zwar über Kryptonit. Kryptonit. Weißt du, was Kryptonit ist? Kryptonit hat was, kommt aus dieser Geschichte von Superman, ne, diesem amerikanischen Comics, DC, glaube ich, das ist das DC Novels, so heißen das. Das ist aus dem DC-Universum. Das DC-Universum ist das fiktive Universum, das die Gesamtheit aller in den Serien des US-amerikanischen Comic-Verlages DC Comics auftauchenden Charaktere, Orte, Städte, Planeten, Organisatoren, Unternehmen, Technologien etc. beinhaltet. Einer davon ist eben Superman. Und Superman hat eine Schwachstelle. Wenn er mit diesem Zeug in Berührung kommt, mit Kryptonit, dann, ja, Superman ist unverwundbar, glaube ich, oder der heilt, ich glaube, dem kann nichts, wenn man mit Kugeln auf den schießt und mit Raketen und ich weiß nicht was, mit Panzergranaten, das macht ihm alles nichts. Das prallt von ihm ab, und außerdem hat Superman ja Superkräfte. Er kann LKWs hochheben, ganze Flugzeuge im Flug anhalten. Er kann fliegen mit seinem Cape, und er kann ins All hoch flüchten von der Erde, kann im All oben, da wo es minus 273 Grad kalt ist, da kann er übernachten und schlafen. Er kommt ja von dem Planeten Krypton. Dann, seine Eltern hatten ihn, glaube ich, auf die Erde geschickt, als dieser Planet kurz vor der Zerstörung stand. Und so kam er eben da auf die Erde, wurde hier dann aufgezogen und hat ja eine bürgerliche Existenz, die heißt, glaube ich, Kent Clark, ne? Ich bin da nicht so drin bewandert in diesen Dingen, aber so ein bisschen kenne ich ja auch aus Filmen. Kent Clark. Clark ist ja auch ein Angestellter. Und er hat da, also ist ein ganz biederer Typ, mit Brille wird er dann meistens in den Filmen gezeigt. Und ganz biedere, unauffällige Person. Und wenn es dann irgendwie Not ist, wenn irgendjemand seine Hilfe braucht, dann merkt er das irgendwie im Geist, und dann macht sich dann Superman, dann verwandelt er sich, zieht seinen Strampelanzug an, seinen rot-blauen, mit dem großen S auf der Brust, und dann fliegt er los und rettet Menschen in der großen Stadt, glaube ich, Metropolis, ne? Ich gucke hier so ein bisschen rein, ob bei jetzt ist es weg. Ich hatte hier da bei Wikipedia informiere ich mich ja, wenn ich was wissen möchte. Ja, ich wollte jetzt mal gucken. Ich glaube, das ist die Stadt Metropolis, ne? Egal. Also, wenn Superman, seine Gegner versuchen, ihn dann zu schwächen, sie wissen das, sie haben das rausgefunden oder wissen das, irgendwie hat sich die Nachricht übermittelt von dem Planeten Krypton, irgendwelche anderen, die da überlebt haben, Bösewichte, und die verbreiten das auf der Erde bei den Feinden von Superman, dass man ihn mit Kryptonit töten kann. Ja, der wird erst immer schwächer, verliert seine Superkräfte, ist dann auch verwundbar von eben Gewehrkugeln, und am Ende, wenn er diesem Zeug zu lange ausgesetzt bleibt, habe ich eben gerade gelesen, dann stirbt er. Warum erzähle ich das? Ich erzähle das wegen unseren charismatischen Gemeinden und auch der katholischen Kirche, also in geistlichen Angelegenheiten. Ich habe das jetzt gerade ist mir das so deutlich aufgefallen. Ich habe die, der Papst ist ja gestorben, ne? Papst Franziskus hat am Ostersonntag noch die Messe mitgemacht, da war er aus dem Krankenhaus entlassen, 6 und wie alt war er? 88 Jahre alt. Mit 76 ist er Papst geworden, 12 Jahre genau, auf den Tag fast genau 12 Jahre hat er dieses Amt ausgeübt. Am Ostersonntag hat er noch den Urbi et Orbi Segen gesprochen, für die Stadt. Urbi ist die Stadt, ne? Urban. Orbi ist die Welt, das ist wie der Orbit. Er spricht also am Sonntag noch diesen Segen und am Montag war er gestorben. Ich denke, er wusste irgendwie, kann mir vorstellen, dass er sich so selber gesagt hat, da im Krankenhaus, Lungenentzündung und Schwere. Vielleicht hat er irgendwie selber gesagt, meine Zeit ist gekommen, ich habe nicht mehr lange und ich will jetzt nicht hier monatelang im Bett liegen, an die Decke starren. Ich will da raus zu den Menschen. Ich will hier raus. Ich will raus aus dem Krankenzimmer. Und so hat er sich da eben dann diesen Dingen ausgesetzt und hat sogar Audienzen gehabt. Und dann ist er gestorben. 88 Jahre hat ein langes Leben und viel gedient den Menschen in seiner Art des Glaubens. Ja, ich denke, er wusste irgendwie oder vielleicht wollte er, er wollte zu den Menschen hin und dass seine Zeit gekommen war, denke ich, dass. Kann sein, dass er das wusste. Dann war ja dann 9 Tage lang Trauer angesetzt in Rom. Und dann kam dieses Konklave. Dann gingen also da 133 Kardinäle aus aller Welt. Die haben sich da in der Sixtinischen Kapelle versammelt. Die Tür wurde hinterher abgeschlossen. Und dann haben sie dort nur noch geschwiegen. Nur noch, wie sie es sagen, auf den Heiligen Geist gehört. Die dürfen da nicht mehr drin reden. Es geht da alles schweigend zu. Schreiben Namen auf den Zettel, werfen den dann in so eine Blechbüchse, dann wird ausgezählt, so lange bis ein Kandidat 2/3 der Stimmen hat. Das sind ungefähr dann 1/3 von 133. Kannst du ja mal durch 3 teilen, das wären 40. Und bei 15 dann nochmal drauf wären es 45, 90. 90 Stimmen circa. Musste also ein Name von denjenigen, die da drinnen waren. Die hätten auch jemand anderen draufschreiben können. Jeder katholische, erwachsene Mann kann Papst werden. Du musst noch nicht mal Priester oder Papst oder Bischof sein. Denn die Kardinäle sind eigentlich vom Rang her, also von ihrer Berufs- oder Berufsbezeichnung, wie soll man es dann sagen, sind die Bischöfe. Du hast da halt Diakon, Priester und Bischof. Das sind diese 3 Kategorien an Geistlichen und dann werden Kardinäle ernannt. Das heißt, sie haben dann einen besonderen Rang und die werden eingeladen da eben nach Rom. Sind nicht alle Bischöfe Kardinäle, aber der Papst Franziskus hatte auch selber 80 von diesen 133 selbst ernannt. Die kamen aus den kleinsten Ländern der Welt. Ja, und dieser Papst ist einer in Chicago geborener US-Amerikaner, der aber die letzten 30 Jahre in Peru gelebt hat und dort gearbeitet hat als Missionar, als Priester und ist dann auch zum Bischof irgendwann geweiht worden und dann zum Kardinal ernannt. So, ja, dieser neue Papst, dieser Leo heißt ja der Löwe, Leo der 14., ja, da ist mir das aufgefallen, wie stark, also die Predigt war, also seine ersten Worte, die er sagte, das war toll. Seine Bezüge auf Jesus und dass er sagte, ja, wir müssen der Welt das Licht bringen, ja, das Licht Christi bringen. Das hat mich bewegt und dann fiel mir aber auf, wie stark doch die katholische Kirche auf Maria bezogen ist. Und Maria ist das Kryptonit der katholischen Kirche. Jesus gibt uns die allergrößten Verheißungen. Ja? Da rede ich gleich weiter drüber nach der ersten oder zweiten Musik.
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Alles vermögt ihr durch den, der euch mächtig macht. Ne? Steht in der Bibel. Mann, was waren die Jahre von 1992 bis 97? So lange war ich da bei dem Bernhard Koch in der Jesusgemeinde in der Bäckerstraße in Rinteln. Was war diese Zeit geprägt von dieser Stimmung? Wir vermögen alles durch ihn, durch Jesus. Alles, wir vermögen alles. Ne? Nichts soll uns schaden. Gott hat uns Macht gegeben über alle Kraft des Feindes. Wir werden auf Schlangen und Skorpione treten. Nichts ist uns unmöglich. Ja? Diese Stimmung, davon war die Zeit geprägt. Und heute? Ja? Bittet um was ihr wollt in meinem Namen. Der Vater wird es euch geben. Damals war das. Damals sind Dämonen ausgetrieben worden, auch aus mir. Tödlich Erkrankte sind geheilt worden. Das Kryptonit. Kryptonit. Und dass diese Zusagen, die gelten ja für alle Christen. Die gelten ja nicht nur für die Jesusgemeinde in Rinteln, wo ich da war in den Jahren 92 bis 97. Die gelten für alle Menschen. Wenn du an Jesus glaubst, Jesus hat das errungen, er hat alles vollbracht. Jesus hat am Kreuz das alles errungen, dass wir in seinem Namen Macht haben über die bösen Geister in der Himmelswelt. Ja? Dass du kannst auf Schlangen und Skorpione treten. Das kann der Papst auch. Jeder, der an Jesus glaubt und sich darauf beruft, auf das, was Jesus gesagt hat, jeder, der das glaubt, der hat diese Macht. Aber es ist alles weg, auch bei uns. Ich habe dieser Gemeinschaft Gottes Liebe in Rinteln, wo ich jetzt die letzten 2,5 Jahre war, den Rücken zugewandt, auch aus diesen Gründen, weil sie wollen in die falsche Richtung gehen. Die Charismatiker haben auch ihr Kryptonit gefunden. Das sind falsche Lehren. Das ist Bill Johnson, Bethel Church, das sind alle möglichen falschen Prediger und Propheten, Jonathan Kahn, Emma Stark und. Bücher werden übersetzt im Gemeindeverlag, dort im Gottesliebe-Verlag. Da werden Bücher übersetzt wie am Fließband. Die Conny und der Thomas, die machen das. Die haben den Verlag. Conny Wenski und Thomas Hansche, die machen diesen Verlag. Und viele in der Gemeinde wirken daran mit. Die lesen die Bücher und übersetzen sie dann aus dem Englischen ins Deutsche. Die fragen natürlich vorher an bei den US-amerikanischen Verlagen zumeist. Weil das sind US-amerikanische Autoren, Prediger. Die fragen dann da an, ob sie die Rechte haben können für Deutschland. Und dann gibt es da Verhandlungen. Wird dann vereinbart, bis wie viel, ob 2.500 Stück, bis dahin geht alles dann, alle Einnahmen von den Verkäufen geht dann zu den Autoren und erst danach kriegt der Verlag dann Gelder aus den Verkäufen. Da werden wirklich palettenweise werden da Bücher gekauft. Die werden hier bei uns in der Gegend in Gütersloh gedruckt, da ist eine große Druckerei. Und dann kommt ein LKW und der bringt dann eine ganze Palette mit Büchern drauf. Ich weiß nicht, wie viel das sind, ne? Wie viel tausend Bücher das sind. Die werden auf eine Ameise geladen, mit dem Fahrstuhl hochgefahren und wandern dann in den Lagerraum. Ein Buch nach dem anderen wird da übersetzt und rausgebracht im Verlag. Ja, die katholische Kirche, das ist ja über 2000 Jahre geworden. Ne? Ja, da krabbelt eine kleine fliegende Ameise hier auf meinem Bildschirm rum, das irritierte mich. Die katholische Kirche wird ja dann von manchen so gesagt, ja, das ist ein antichristliches Konstrukt, so reden dann freikirchliche Christen, charismatische Christen, die Bibelschulen in Uppsala bei Bengt Wedebalm und damals war es Ulf Eckmann, besucht haben. Ja, die katholische Kirche ist antichristlich. Ne?
Das ist der Antichrist. Ja, so hat Luther damals geredet, und alles hat seine Zeit. Die wollten nicht antichristlich werden. Das ist geworden. Die haben die Wahrheit verloren im Laufe der Zeit. Das ist ein langer Weg von Jesus, ne? Von da 33, wo Jesus lehrte, predigte, gestorben, also gekreuzigt wurde und auferstand und zum Himmel auffuhr. Dann kommt da die Gemeinde, entsteht an Pfingsten, Petrus und Co. und dann Paulus und so weiter, die ganzen Missionsreisen, werden Gemeinden gegründet, die sterben da, Petrus und Paulus sterben beide als Märtyrer in Rom. Über den Paulus seine Geschichte, das lesen wir in der Apostelgeschichte. Wie er sich auf den Kaiser beruft, weil die Juden ihn umbringen wollen in Jerusalem, und er wird nach Rom gebracht. Und dort kriegt er eine eigene Wohnung, die er wird bewacht von einem Soldaten. Und er empfängt da die Gläubigen in Rom. Bis dahin wird es da beschrieben über Petrus, dass das Schicksal, das wird in der Bibel nicht beschrieben, ist aber so in der katholischen Tradition, dass Petrus da irgendwie, dass er auch als nach Rom kam und dort scheinbar auch verurteilt wurde, oder da durch irgendwelche Umstände dann auch gekreuzigt wird. Beide werden wohl gekreuzigt, auch Paulus. Das ist ein langer Weg, ne? Das ist ein langer Weg von da, von 33 bis heute. Und die katholische Kirche hat, das ist ein Sammelsurium an Dingen, die sich in dieser Zeit so angesammelt haben, ne? Ich bin jetzt 62 und ich gucke auch schon rückwärts. Ich kann rückwärts gucken, und da sind ja Lebensjahre. Und guck mal bei dir so in dein Leben und guck in deine Wohnung, was sich so angesammelt hat in den letzten 10, 20, 30, 40, 50, 60, 70 Jahren. Je nachdem, wie alt du bist, was sich alles so ansammelt, was so rumsteht, ne? Ja, und dann setzt sich da Staub drauf und Spinnweben fangen an da sich zu bilden, und die Tapeten vergilben irgendwann, musst mal wieder mal renovieren und die Decke streichen. Und so ist das auch bei der katholischen Kirche. Ne? Da hat sich eine Menge angesammelt in all dieser Zeit. Und mit der Maria, da sind eben, die haben die Wahrheit verloren, und das ist, da sind Sachen reingekommen, wo eigentlich der Heilige Geist für zuständig ist im Christentum. Ne? Wenn wir Jesus bitten, dann kommt der Heilige Geist, und der tut Zeichen und Wunder. Über den Heiligen Geist wird geredet in der katholischen Kirche. Aber für die Wunder ist Maria zuständig. Ja? In Lourdes, da an all diesen Orten, da erscheint dann Maria, das sind alles Marienwunder. Da gibt es einige. Und das ist das Kryptonit. Dann funktioniert nichts mehr. Diese wunderbaren Zusagen, die wir haben in Jesus Christus, dem Sohn Gottes, der auferstanden ist von den Toten und in den Himmel aufgefahren ist. Ne? Am Anfang war das Wort, und das Wort war bei Gott. Das Wort war Gott, und das Wort wurde Fleisch. Und dieses Wort wohnte unter uns, und wir haben es betastet, steht da, wir haben es angefasst. Und das ist Jesus, an den glauben wir. Und er sagt, ich sende euch den Heiligen Geist, und er kommt an Pfingsten, und alles war gut. Aber jetzt ist bei den Katholiken, wird alles ersetzt durch Maria. Und dann funktioniert nichts mehr. Das ist kraftlos. Ich habe dann dieses Konklave da gesehen, das ging ja relativ schnell. Ich fand das interessant. 2 Tage lang war das ja, ein Nachmittag und dann nochmal einen ganzen Tag. Da habe ich den Fernseher laufen lassen, und ich guckte das dabei, wo war das? Ich glaube, bei Phoenix habe ich geguckt, und da war immer eine Kamera auf diesen Schornstein gerichtet. Und ich habe zwischendurch dann alles Mögliche hier gearbeitet. Ja, ich war auf dem Dach oben, hier ist eine Undichtigkeit, da bin ich am Reparieren gewesen, dann kam ich wieder runter. Oh, da, weißer Rauch. Genau in dem Augenblick kam ich in mein Wohnzimmer rein, und da war weißer Rauch. Es gibt einen neuen Papst. Habemus Papam. Wir haben einen Papst. Das finde ich so schön, dass die Italiener sagen Papa. Die sagen nicht Papst. Papst klingt so distanziert. Papst klingt so wie so ein Arzt, ne? Aber Papa, die sagen Papa. Die Italiener sagen, das ist unser Papa. Und die Spanier auch. Also alle diese Sprachen da aus dem Mittelmeerraum, die nennen den Papa. Aber trotzdem, das ist kraftlos.
wenn man ihn so anguckt und auch dieser Peter, ich mache den Petersdom ja überhaupt nicht. Oh Gott, nee, dieser Innenraum, dieser furchtbare, hässliche Altar, den sie da gebaut haben, das ist der Papstaltar. Mit diesen schwarzen Säulen oder dunkel, das ist Bronze, ne? Vier solche dunklen Säulen und oben ein Baldachin, über alles aus Bronze gegossen. Das ist so hässlich und unten drunter, das macht alle platt. Da ist eine Salbung in diesem Gebäude, die alles zerstört, die alles kaputt macht. Die macht platt. Man kann sich ja nicht nur wünschen, als Katholik weit, weit weg zu sein von Rom und von diesem Petersdom. Der Petersdom wurde gebaut damals, das war der mit diesen Erpressungsgeldern, wollte ich fast sagen, die der Tetzel auch hier in Deutschland eingesammelt hat, das waren diese Ablasszahlungen. Und damit wurde das Ding gebaut. Ne? Das hat lange, lange gedauert und führte, ja, ist eigentlich der Grund der Trennung von evangelischer, von katholischer und evangelischer Kirche.

Ich finde das Ding hässlich. Macht doch keine. Viele Kirchen, finde ich, sind schön. In England finde ich das sehr beeindruckend, da diese, wenn da die, wo die Krönungszeremonie drin war, jetzt für den King Charles. Auch bei uns hier oder Frankreich schöne Kirchen. Kölner Dom finde ich auch ziemlich hässlich innen drin. Aber dieser Petersdom, also den mag ich überhaupt nicht. Und der Platz da vorne vor ist auch so tot. Das ist irgendwie, boah. Es fiel mir jetzt wirklich auf, wie sehr die Katholiken, auch diese Päpste, auf Maria konzentriert sind. Die haben auch da, auch irgendwie so, ne, auch der Franziskus und vorher der, also auch ganz stark der Johannes Paul, der Zweite, das war ja der Polenpapst, ne, Polenpaule, der Polenpapst. Und der ging ganz krumm am Ende und dass die da alle dann so hinfällig werden, diese Päpste. Ich denke, das hat damit zu tun, auch mit Maria, das macht krank. Ne? Das ist Kryptonit. Du verlierst all diese Superkräfte, die du als Christ eigentlich hast. Wir haben diese Kräfte. In Christus haben wir die. In Jesus Christus haben wir diese Superkräfte. Ja? Die an mich glauben, wird man daran erkennen, dass sie Dämonen austreiben. Markus Evangelium. Ja? Sie werden Kranken die Hände auflegen und mit denen wird es besser werden. Sie werden in neuen Zungen reden. Ja? Da, ne, prophetisches Reden, sie werden Tote auferwecken, steht da. Wenn sie werden Schlangen mit den Händen aufheben, das macht man sonst nicht. Ne? Du kannst, und das sind diese Superkräfte. Und es gibt Heilungs, ne, wenn du dann, ja, dann guckst du dann rein zu den amerikanischen Christen oder da eben diese Gottesgeneräle, wenn man das liest und so diese Geschichten liest, was alles schon so passiert ist, Heilungsgaben, Wundergaben, ja, das ist alles, und dann kommt das Kryptonit und macht alles kaputt. Das Kryptonit der katholischen Kirche ist Maria. Maria soll so die Geschichte gewesen sein, dass man da also als Konstantin das Christentum 300 irgendwann zur Staatsreligion in Rom im Römischen Reich machte. Da hatten die Frauen ein Problem damit, mit einem männlichen Gott, mit Jesus, darüber über ihre Frauenprobleme zu reden. Ne? Unfruchtbarkeit, Kinderwunsch und. Also da hat man dann also gesagt, na, dann kann man auf diesen, so soll das gewesen sein, ich weiß es nicht. Dass man gesagt hat, dann lasse doch zu Maria beten. Maria, die Mutter von Jesus. Die Mutter, weil Jesus ja Gott ist, ist das dann die Mutter Gottes. Und daraus hat sich was ganz Merkwürdiges eben da entwickelt. Und ich war im Kölner Dom und da war während des Gottesdienstes, der auch sehr, sehr, sehr, sehr langweilig war, dann wurde dann zu Maria gebetet und es kam eine Hysterie in den Raum rein. Ja. Frauen fingen an zu juchzen und die kriegen das Gesicht, die Gesichter, die fingen an zu leuchten und das war Hysterie, rote Backen, rote Wangen kriegten die Frauen. Das habe ich jetzt auch gesehen auf dem Petersplatz, als es bevorstand, dass der neue Papst auf den Balkon tritt, da haben sie auch dann in Gesichter von anwesenden Frauen haben sie die Kamera drauf gehalten und da war auch dieser Blick, dieses Fasziniertsein und das ist Hysterie, das ist nicht vom Heiligen Geist und das geht dann, das ist Maria. Da hat sich, und dann anschließend, da wurde eine Viertelstunde sowas, wurde zu Maria gebetet und es kam eine Hysterie in den Raum rein und dann waren sie damit durch und dann fingen sie an, zu Jesus zu beten. Und dann fiel das Ganze in sich zusammen, wie so ein Kuchen, wo man die Ofenklappe aufmacht, wo du gucken willst, ist der schon? Und dann machst du die Ofenklappe auf und dann bumm, dann fällt der ganze Kuchen in sich zusammen. So war das da und dann war nur noch Depression und Niedergeschlagenheit im Raum. So war das da. Also das ist das Kryptonit der katholischen Kirche. Das ist Maria. Wir haben auch die Charismatiker haben auch ein Kryptonit. Ja? Und das sagte ich vorhin schon. Also es beginnt eigentlich damit mit einer falschen Theologie. Ne? Und die ist also der bedeutendste, der prominenteste Vertreter dieser Theologie, das ist Billy Graham. Er hat das mal in solche Worte gefasst.
Die ganze Welt geht verloren. Wie geht's genau? Alle Welt geht an ihrer Sünde verloren. Alle Welt geht an ihrer Sünde verloren. Das ist, ne? Alle Welt geht an ihrer Sünde verloren. Alle Menschen, die leben, sind auf dem Weg in die Hölle. Deswegen müssen wir ja sie warnen und retten. Das ist ja unsere furchtbare Aufgabe, mit der jeder überfordert ist und die keiner nach vielen, wenn er einige Jahre gläubig war, von der keiner mehr was wissen will. Damit geht's eigentlich los, ne? Alle Welt geht an ihrer Sünde verloren. So. Und ja, es ist alles weg. Da 92, also aus mir hat mein Gemeindeleiter, der Bernhard Koch, konnte Dämonen austreiben. Der hat das einfach gemacht. Er war darin geübt. Der kam aus dem Jesus-Treff in Hannover. Die hatten da mit Besessenen auch von Drogenkonsum, von Heroinkonsum und so, von dämonisch Besessenen. Die hatten viel Erfahrung. Die machten das sehr konsequent und professionell. Das war also wirklich erstaunlich. Ich kam da hin und das war eine Sache von fünf Minuten, Viertelstunde. Hat ein 10-jähriges Leiden bei mir beendet und ich war frei. Nächsten Morgen wachte ich auf wie von neuem geboren. Wirklich. Ich konnte zum ersten Mal seit 10 Jahren wieder spontan nachts einschlafen. Und dann kommt das Kryptonit. Das Kryptonit, das alle Zusagen, alle unsere Wunderkräfte, unsere Superkräfte und von uns Christen zerstört. Von den Katholiken habe ich es eben schon erklärt. Die wollten das nicht so. Die haben das irgendwann, das hat sich eingeschlichen. Paulus warnt ja schon davor. Warum sagt Paulus, prüft alles? Wir tun es nicht. Wir nehmen die Bibel und wir lesen sie und wir prüfen sie nicht. Wir lesen den Hebräerbrief, den Jakobusbrief, der uns viele Schwierigkeiten macht, wo komische Sachen drin stehen, dass da ein Zweifler meine nicht, dass er was von Gott empfange. Das ist doch grausam. Wir prüfen das nicht. Wir nehmen das alles und das ist unser Kryptonit. Was da so unterwegs ist in den charismatischen Gemeinden. Ja, und das zerstört diese wunderbaren Zusagen. Wenn du dich wunderst, dann hast du ja noch evangelikale Christen, die wollen ja damit schon gar nichts zu tun haben von vornherein. Die sagen, ja, das gibt's alles nicht mehr. Denn die Bibel ist ja schon Paulus sagt ja, das wird alles aufhören, ne? Das Reden in Zungen und die Prophetie wird alles aufhören, wenn das Vollkommene kommt. Und das Vollkommene, das ist die niedergeschriebene, in Papier gefasste Bibel. Hahaha. So, ich will was Neues erzählen. Diese Dinge habe ich alle schon oft gesagt. Ich will was Neues erzählen. Was soll ich erzählen, Heiliger Geist?

Ja, wenn ich hier diesen, ich nehme das hier auf mit dem Sprachrekorder von Windows 10, ne, muss auch bald meinen PC umstellen hier auf Windows 11. Habe ich jemanden kennengelernt, der will mir dabei helfen, der macht das professionell. Ich kenne mich da nicht aus. Wenn ich das so anmache, dann habe ich die ganzen Träume, die ich habe, so aufgenommen. Konnte ich gerade eben nochmal so sehen hier. Und ja, ist auch was dabei über, dass also Deutschland immer noch unter der Käseglocke der Nazi-Geister steht. Und den einen Abend, das war vor 14 Tagen, glaube ich, am Sonntagabend, da ging es mir, war ich ziemlich deprimiert und niedergeschlagen. Und mache ich den Fernseher an und da war irgend so eine Sendung. Das war wohl nicht am Sonntag. Oder läuft das da auch, dieses rote Sofa? Das heißt das, ne? Auf dem NDR. Ich lebe ja in Niedersachsen. Und es das heißt eigentlich das Abendstudio. Das ist aber, es wird eigentlich immer nur gesagt, das rote Sofa. Da sitzt eine Moderatorin und die quatscht da eine halbe Stunde oder eine Dreiviertelstunde mit Gästen. Und sie hatte jemanden da, das war eine.

0: Das war eine Professorin, ich glaube, die hieß Frau Schlüter-Springolum tatsächlich. Und sie war also, hatte einen Lehrstuhl, sie und unterrichtete an einer Universität über dieses Thema, also sich mit der Nachkriegszeit und dieses Nazitum, ne, wie das dann so weiter, das war ja, was ist damit passiert nach 45? Und da hat sie so drüber geredet und das war ganz interessant. Was sie sagte, also das war erstaunlich. Kennt ihr noch, wisst ihr, dass es mal eine Sendung gab, die hieß Holocaust? Das war eine US-amerikanische Fernsehserie. Es waren waren das 4 oder 8 Folgen. Das kam aus den USA und es beschäftigte sich eben mit der Geschichte, mit dem Judenmord hier in Deutschland während der Nazizeit von 33 bis 45. Und ich kann mich daran noch erinnern, dass ich das wohl auch so ein bisschen wenigstens gesehen habe. 78 war ich 16, aber ich glaube, ich hatte zu der Zeit andere Interessen. Ich habe da nicht so viel Fernsehen geguckt und auch sowas dann vielleicht nicht unbedingt. Ich weiß aber, dass es diese Serie gegeben hat und auf was für Widerstände diese Serie gestoßen ist. 1978. Der WDR hatte damals diese Serie davon Wind bekommen, dass die in den USA gemacht wurde und wollte die kaufen und im deutschen Fernsehen eben ausstrahlen. Und dann hatte also der WDR sich da hingesetzt mit den anderen Sendern, mit dem NDR und so weiter, den anderen Sendern der ARD, des Allgemeinen, wie heißt der, Rundfunkanstalten Deutschlands, so heißt nämlich die ARD. Oder auch das erste deutsche Fernsehen, weil es wurde zuerst gegründet, ich glaube 52. Und die wollten das alle nicht. Der WDR stand ganz alleine da, alle anderen Intendanten der Fernsehsender, NDR, ETC, die wollten das alle nicht. Ne? Die kriegten Morddrohungen. Da kamen Briefe rein, der Chef vom WDR, der kriegte Morddrohungen. Ja, von alten Nazis. Und das zeigte mir so, das ist nichts Neues, was da in der AfD passiert. Ne? Das ist nichts Neues. Also wir müssen uns da irgendwie auch, das ist nicht so überrascht zeigen, dass das, 1978, der Krieg war zu Ende, 1945, die Bundesrepublik wird gegründet, 1948, 30 Jahre nach Gründung der Bundesrepublik Deutschland sind da alte Nazis, die schicken Morddrohungen und andere Hassbriefe an den Fernsehsender und wollen nicht, dass diese Fernsehserie da über die Geschichte der Ermordung der europäischen Juden im Fernsehen gezeigt wird. Und auch andere Sachen hat sie erzählt, das war sehr überraschend. Dass also Sinti und Roma, die hätten sich versteckt. Die hätten Ansprüche gehabt auf Entschädigungen, auch als Verfolgte des Nationalsozialismus. Aber die erlebten, als sie dann in den 50er und 60er Jahren auf die Ämter gingen, in die Rathäuser ihrer Stadt, um auch da irgendwelche registrieren zu lassen als eben Geschädigte der Nazis. Sie trafen auf die gleichen Leute in den Büros, die sie damals in die KZs geschickt hatten. Und da haben die das ganz schnell sein lassen. 1982 sagte diese Professorin Schlüter-Springolum, komischer Name, ne? 1982 sagte sie, hatten sich Sinti und Roma organisiert und so als so einen Interessenverband und wollten ihre Geschichte da eben der Öffentlichkeit öffentlich machen, dass was nicht so untergeht. Und dann hat einer, der das überlebt hat, die ein KZ überlebt hat, der hat gesagt, Leute, lasst das sein, tretet nicht so in die Öffentlichkeit, die holen euch ab, die holen euch noch ab. 1982 war da, das ist dann ja fast 40 Jahre nach Kriegsende, war da noch die Angst, war da noch die Angst da, dass man doch noch im KZ umgebracht wird. Ja, und also diese Sendung, die hat mich da irgendwie so aus meiner Lethargie, aus meiner Niedergeschlagenheit rausgerissen. Ich wurde mit einem Schlag irgendwie wach, dass guck mal, es ist so. Diese Nazi-Glocke ist immer noch über Deutschland. Und das ist nicht nur 82 so, das ist heute immer noch. Also es war für mich diese Behauptungen, die ich hier immer wieder aufstelle und die ich auch im Freundeskreis und deiner Gemeinde in Rinteln gesagt habe, die aber dann nicht gehört wird, das ist alles irgendwie erledigt, da ist ja so viel Fürbitte getan von freikirchlichen Gemeinden. Ja, und es ist eine Beschäftigungstherapie vom Teufel. Wir müssen nur genügend Bücher lesen und wir müssen uns weiterbilden und wir müssen eben der eine sagt, wir müssen und ja, die Heiligung ist ganz wichtig. Wir müssen auch unsere Vorstellung, unsere Fantasie heiligen. Wir dürfen nichts Unheiliges denken, sagt Michael van Vleim. Ne? Das ist ganz, ganz wichtig, dass wir also müssen, sonst, also wenn nichts passiert, dann liegt das an uns. Weil wir sind zu unheilig und wir sind nicht hingegeben genug. Kennst du das? Weißt du, wer was von einem Menschen erwartet, der ist verflucht. So steht's im Alten Testament. Es ging damals da um, dass Israel immer bei Menschen Hilfe suchte. Ja, die rannten hin zu den Ägyptern, wo sie hergekommen waren. Die fragten Pharao um Hilfe im Kampf dann gegen die Philister. Und da sagt Gott, und darauf bezog sich das, wer also von Menschen Hilfe erwartet, der ist verflucht. Wenn Gott diese Menschheit hier retten will, vor der Hölle, weil ja alle, wie Billy Graham sagt, auf dem Weg in die Hölle sind, alle Welt geht an ihrer Sünde verloren. Wenn Gott dazu uns braucht, wenn Gott sich darauf auf uns beruft, wenn er unsere Hilfe dazu braucht, dann ist er verflucht. Ja, das ist dasselbe Prinzip. Wenn also die Israeliten damals auf Ägypten hofften und deswegen verflucht waren und eben nicht ihre Hilfe bei Gott suchten, bei Jahwe, derjenige, der sagte, ihr könnt immer zu mir kommen, ihr müsst nur gerecht sein, ihr müsst nur gerecht sein. Ne? Lasst die Ungerechtigkeiten. Ja? Verteidigt die Weise, gibt der Weisen ihr Recht. Gibt dem Arbeiter seinen Lohn. Ihr müsst nur gerecht sein. Betet keine fremden Gottheiten an. Ehrt meinen Namen. Kommt zu mir und ich helfe euch gegen jeden. Und wenn jetzt dieser Gott, wenn dieser Gott von uns erwartet, dass wir diese Menschheit warnen und vor der Hölle retten, aber es funktioniert ja nicht, will irgendeiner? Ach, das ist doch lächerlich, selbst in den größten Gemeinden, ne, wenn da auch ein paar Tausende hinlaufen, was ist denn das? Das ist doch verschwindend wenig in Deutschland. Das ist doch keine Massenbewegung. Peter Wenz da in Stuttgart, ne? Wie heißt das heute? Hieß mal Glaubenszentrum, ne? Oder wie hieß es? Jetzt heißt es Gospel Outreach Center oder irgendwie sowas, ne? Muss ja Englisch sein. Sind ja auch so viele, ja. Das ist doch alles, ne? Ist doch verschwindend wenig. Und ist doch keine Massenbewegung. Wenn Gott sich auf uns stützt, dann ist er verflucht. Das ist ganz einfach. Ja.
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Ja. Gott ist verflucht, wenn er Menschen für seine Hilfe hält. Schon eine Weile her, da sagte ich in Rittel immer wieder, es liegt nicht an jemandes Lauf oder Wollen, sondern an Gottes Erbarmen. Steht irgendwo. Ne? Es liegt nicht an jemandes Lauf oder Wollen, damit das etwas passiert. Wir können Erweckung nicht hervorbringen. Warum will ich Erweckung? Warum? Was ist an Erweckung so faszinierend? Mein Glaube, also als ich erweckt wurde, das war faszinierend, da war eine Begegnung. Ich hatte eine Begegnung in so einer charismatischen Gemeinde und da war Jesus und alles war Liebe. Ich rannte zu ihm hin und ich umarmte seine Beine, alles war Liebe. Ich lief zu ihm hin, ich fiel ihm zu seinen Füßen. Und dann bin ich gesund geworden. Dann haben sie aus mir Dämonen ausgetrieben. Dann habe ich diese Zungenrede empfangen, die wollte ich unbedingt haben. Shekarahakasata, Seke Rohoko, Sikiyataka, Sorohoka, Shikiyekete. Und das war alles so faszinierend. Ich war 30, ich war kaputt, kraftlos, energielos, visionslos, ich wusste mit meinem Leben nichts anzufangen. Dann bin ich an die Uni gegangen, habe studiert, es hat mir Freude gemacht. Ja, ich habe Energie bekommen, meine Gesundheit wurde besser, ich wurde kräftiger. Ich wog nur noch 69 Kilo. Dann wurde ich kräftiger. Alte Kraft kam zurück. Ich fühlte mich gut. Es war eine gute Zeit. Ich fühlte mich irgendwie auch toll. Es war alles war super. Mit Jesus war alles super. Es war alles toll. Ich studierte in Hannover. Aber ich wollte was anderes. Ich wollte, dass andere das auch erleben können, das, was ich erlebt habe. Ne? Das ist Erweckung. Wenn Menschen Jesus erkennen und sie aus ihren Problemen rauskommen und fröhlich werden. Wenn sie ihre ganze Traurigkeit, vergessen, wenn sie es überwinden können und mit Jesus ein neues Leben anfangen. Und das ist bei mir passiert. Ich hatte ein neues Leben, ich hatte neue Freunde, ich hatte eine Aufgabe, eine Vision. Ich war hoffnungsvoll, ich musste die Welt nicht mehr retten, die Welt war gerettet. Mir hat sich Jesus offenbart, den gibt es wirklich, der ist real. Ne? Und da waren Verheißungen, und da war eine Frau und da war eine Aufgabe. Irgendwie wurde mir das auch so zugesagt, oder die anderen sahen das da in mir. Du wirst mal irgendwie so Gemeindeleiter oder irgendwie sowas. Ja, das war toll, deswegen will ich Erweckung. Das hat mir Jesus aufs Herz gelegt. Dass andere Jesus erkennen können und mit ihm gehen und Hoffnung bekommen. Das ist alles ganz real, alles ganz real. Wie geht's dir? Wo stehst du, lieber Hörer? Wo stehst du? Ist dein Leben mit Gott, wovon ist das jetzt gekennzeichnet? Also mein Leben ist Liebe, weil er hat mir geholfen und bevor er mir geholfen hat, war da Liebe. Es war in diesem Augenblick da in der Gemeinde, wo ich da unglaublich reinging und dann habe ich ihn erlebt. Alles war Liebe. Hallo? Guck gerade mal, hier ist das okay. Ja, ich habe das alles schön eingestellt. Ja, und deswegen will ich Erweckung. Zur Erweckung gehört eben auch eine Veränderung der Gesellschaft. Ja. Jetzt haben wir auch gerade gewählt, jetzt haben wir einen neuen Bundeskanzler. Aber 20% haben AfD gewählt und ich habe da in einer anderen Sendung schon gesagt, schämt euch. So beschissen kann es einem gar nicht gehen. Ja? Ihr seid nicht unzufrieden mit der Regierung, ihr seid mit eurem Leben unzufrieden. Und das konnte Olaf Scholz nicht ändern und der Nächste wird es jetzt auch nicht ändern. Und wenn die AfD, Hitler konnte es auch nicht ändern, die Unzufriedenheit der Bevölkerung. Ja? Schämt euch. Schämt euch, wenn ihr so eine Partei wählt. Dass die nun gesichert rechtsextrem eingestuft wurden. Jetzt, ja.
Das liegt ja also in allerersten Punkt daran, dass die AfD sagt, also dass sie eben fremdenfeindlich ist und sagt, also der Islam, der ist böse, der hat hier nichts zu suchen und wir wollen hier keine Muslime. Und das ist ja der Hauptgrund. Das ist ja der Hauptgrund. Und deswegen wählen ja die Menschen, wählt ja auch ihr vielleicht, die AfD, weil ihr sagt, die Straßen in Berlin und in anderen großen Städten, auch hier in Hameln, die Straßen sind nur noch voller Araber und Afrikaner. Man fühlt sich nicht mehr wohl. Das ist Überfremdung. Ja, das stimmt. Jetzt ist diese Margot Friedländer gestorben, diese Jüdin, 103 Jahre alt, hat ein KZ überlebt. Die ist vorgestern gestorben, so eine liebe alte Frau. Die hat in den USA gelebt und ist vor 20 oder 30 Jahren zurückgekommen nach Deutschland, um hier Zeugnis zu geben darüber, dass das da wirklich passiert ist, da in den KZs. Ne? Was mich an ihr dann stört, ist diese Naivität. Wenn man also, dass sie sagt, es gibt kein christliches, kein jüdisches und kein muslimisches Blut, es gibt nur menschliches Blut. Ja, das stimmt, aber ich mache mich jetzt angreifbar hier, aber ich kann den Muslimen nicht auf den Pelz gucken. Ja. Wenn ich durch die Stadt fahre, fahre ich durch die Hauptstraße, durch die Deisterstraße hier in Hameln und rechts und links sind überall die muslimischen Geschäfte und alles ist voller Muslime, voller Araber aus Syrien und diese Ausstrahlung von denen, ne? Da ist so viel Hass. Das ist der Geist in ihnen, das ist Allah und der ist bösartig. Wenn sie sich dann diese Margot Friedländer, von der ich eben gesprochen habe, sich da eben auch dahinstellt und sich auch eben vor die Muslime stellt, dann ist das irgendwie naiv, weil diese Muslime sind ja auch diejenigen, die eben Israel angreifen. Die Menschen, die werden damit geboren eben halt, ne? Die werden in diese Religion hineingeboren, die ist eben da und du wirst davon getränkt, du kriegst die Salbung ab. Das hast du dann in dir. Und dass da also Israel ist halt da entstanden, wo es mal war, aber es ist ja quasi ein Feindesland. Ne? Als Jesus zum Himmel auffuhr, dann wurde das Land preisgegeben. Die Römer kamen, das war Titus und Vespasian, Herrführer und sein Sohn Titus, beide wurden danach römische Kaiser. Die haben 70 nach Christus, haben sie Jerusalem belagert. Da war ein Aufstand der Frommen gegen das Römische Reich. Ganz ähnlich wie unter den Christen bei Corona. Man wollte sich absolut nicht beugen, nicht sagen lassen von den Römern, die aber eigentlich gar nicht so schlimm waren. Und das Ende vom Lied war, dass über 1 Million Juden in Jerusalem ums Leben gekommen sind. Es war Pessachfest, als die Stadt eingeschlossen wurde, der höchste Feiertag des Judentums. Jerusalem wurde von den römischen Truppen eingeschlossen. Vorher wurde schon im Rest des Landes gekämpft und andere Städte wurden belagert und erobert. Jerusalem war das letzte. Dort haben sich auch noch viele hingeflüchtet. Und es wurde dann lange, lange belagert. Vespasian ging dann nach Rom, wurde zum Kaiser. Sein Sohn Titus kamen aus Ägypten und aus Persien. Haben dann die Stadt weiterhin belagert und die wollten nicht aufgeben. Auch diese ganze ruhmreiche Ding da oben in dieser Festung, das war alles nicht so ruhmreich, wenn man das Buch liest der Judäische Krieg dann war das alles nicht so, es hätte alles nicht sein müssen. Und da sind dann über zwei Millionen Juden sind umgekommen. Bei der Eroberung, die wurden dann gefangen genommen und wurden überall zur Abschreckung auch im heutigen Libanon, bis in die Türkei rein, bei lebendigem Leibe zu Tausenden verbrannt. Ganz, ganz schrecklich. Ja, und so ist dieses Land da wieder entstanden. Heute ist es wieder, also der Gott hatte dieses Land preisgegeben.
dann ist der Islam entstanden und der hat das Land da eben dann auch für sich erobert. Und da ist ein unglaublicher Hass und des Teufels auf Israel. Warum das so ist, das könnt ihr in der Offenbarung lesen.

Ja, Israel. Zur Verteidigung sage ich eben, dass so die Menschen, die im Islam geboren werden, die sind davon getränkt und die kriegen das so mit als Salbung, so wie wir das eben nicht mitbekommen haben. Ja, und da ist eben der Konflikt da heute. Ja, und man kann eigentlich nur beten, nur, was soll man beten? Gazastreifen, Hamas, Israel, will die jetzt, Trump sagt, wir vertreiben die am besten. Man ist ja auch kaum noch, da kann man ja gar nicht mehr leben, ist ja alles zerstört. Wenn die Verwandtschaft haben, dann wäre es vielleicht sinnvoll, wenn diese Menschen, dass die weggehen. Wenn die Verwandtschaft haben, dann sollten sie, Jordanien ist eigentlich, das wird immer wieder so, das ist auch, ne? Jordanien ist eigentlich das Land der Palästinenser. Das Wort Palästinenser kommt von Philister. Das waren ja immer so die umliegenden Völker um Israel herum, die damals auch schon mal Israel angegriffen und haben und zerstören wollten. Und diesen Begriff haben die Römer wieder aufgegriffen, als sie dann eben da alles zerstört hatten. Oder die nannten das Land auch vorher schon, diesen Bereich dort, dieses Teil des Römischen Reiches wurde ja auch erobert. Dieses Land da zwischen Ägypten und Syrien, das nannten die Philistine. Das war so das Land der Philister. Israel wurde nicht erwähnt, ne? Und so ist das geblieben eigentlich. Und daraus entsteht dann der Name der Bevölkerung, die da sich eben dann angesiedelt und vermehrt hat, eingedrungen ist, nachdem die Juden eben da zum größten Teil umgebracht wurden oder auch vertrieben wurden. Und ja, jetzt hast du das da, und wenn die Verwandtschaft haben, dann sollten sie nach Jordanien gehen. Die anderen Araber wollen die aber alle nicht, weil die bringen jetzt auch eine Menge Probleme und Hass mit, ne? Und es leben ja in Libanon und in Jordanien leben Vertriebene. Und die Nachfahren, die haben sich ja heute, es sind damals 250.000 Menschen vertrieben worden, auch durch eigene Schuld. Israel wollte eigentlich bei der Staatsgründung, hat den Arabern die Hand ausgestreckt, aber die Araber haben sie überfallen. Und daraufhin gab es dann da eben auch Vertreibungen, ne? Und auch, ja. Und aus 250.000, die vertrieben wurden, sind heute Millionen entstanden. Und die leben in Flüchtlingscamps in Jordanien, im Libanon, in, ja, ich weiß nicht, vielleicht auch in Syrien. Es gibt so palästinensische wohl Siedlungen auch in Ägypten oder Stadtteile. Und machen alle Ärger, weil das wie der Arafat, weil sie sagen, ja, ihr müsst uns helfen, wir wollen dahin zurück, wir müssen die Juden vertreiben, damit wir unser Land wieder kriegen. Ja, und da ist ja irgendwie, es gibt da keinen Frieden, es gibt da kein Ende. Deswegen, den Muslimen kann man nicht helfen, die sind besessen gerade vom Hass, weil die Juden haben eben den Messias hervorgebracht. Ne? Das steht in der, das ist die Frau da in der Offenbarung. Da ist die Frau mit der Sonne bekleidet, das ist Gott. Sie steht auf dem Mond und der Mond ist ein Bild für den Satan. Und diese Frau bringt ein Kind hervor. Und das wird die Völker regieren. Und dann kommt eine Schlange oder der Drachen und der will das Kind verschlingen, aber es kann er nicht. Und dann wird er wütend und dann verfolgt er die, dann wird das Kind zu Gott entrückt, steht da. Und dann verfolgt der Drache die Frau und ihre anderen Nachkommen, ihre anderen Kinder. Und das sind die Juden eben auch. Und er verfolgt sie mit Hass und das hat er getan all die Zeit. Und das ist der Grund, warum es da keinen Frieden gibt. Es geht nicht um Land, es geht um nichts. Es geht um nichts anderes als schieren Hass auf das Judentum, weil sie eben den Jesus hervorgebracht haben. Ne? Das ist diese Schlappe, die der Teufel da erlitten hat. Diese Niederlage, dass er am Kreuz besiegt wurde und ihm die Macht genommen wurde durch das, ne, Jesus, Satan ist besiegt in der Lache von Jesus seinem Blut. Also, ja, sein Blut war, was floss und das besiegte den Satan und brachte Segen für die Welt. Und das ist der Hintergrund, deswegen, und dieser Geist, das ist, die Geister in den Lüften, die gehen in die Köpfe der Menschen rein und die bewegen ihre Herzen und das ist da der schiere Hass. Das ist keine Hoffnung, da ist keine Hoffnung. Da ist keine Hoffnung, bis der Messias wiederkommt.
bis er hier seine Herrschaft antritt. Ja. Ja, für viel mehr habe ich gar nicht zu erzählen. Da ist noch eine Glocke, ne? Diese Ungerechtigkeit, Zauberei, Magie, das ist auch, da Superman war auch dafür anfällig. Also da waren also Kräfte, diese Kräfte konnten ihm auch was anhaben. Das Dritte Reich war voller Magie und Zauberei. Was da passiert ist hier in Deutschland, das glaube, das ist uns allen gar nicht klar. Ja, dieses Hakenkreuz, das ist ja eigentlich dieses Swastika, das kommt ja aus dem Indischen. In Indien ist das ein Zeichen für Glück und Wohlstand. Das trägt der Dalai Lama, der hat einen Thron da und da sitzt er drauf. Das ist ein Holzstuhl, so ein Holzding, das ist geschmückt mit diesen Swastikas. Und ich hatte einen jungen Inder bei mir wohnen. Und den einen Tag, das war für ihn, unglaublich viele Gottheiten und da sind andauernd irgendwelche Feiertage und die glauben ja auch alle an was anderes. Und er zeigte mir dann, er kam mit seinem Poesiealbum, kann man sagen, kam er an und legte mir das auf den Tisch. Und da waren alles so handgemalte Sachen von ihm drin. Die hat er wohl als Kind und als Teenager hat er die gemalt. Und die, das ist ein großes Buch war das. Ne? Das war größer als DIN A4. Und da legte er auf den Tisch und hatte sein Zimmer schon geschmückt und das wollte er mir dann zeigen. Er kam zu mir ins Wohnzimmer und zeigte mir sein Poesiealbum und die Sachen, die er da so gemalt hatte. Und dann schlug er das auf und als er das aufschlug, da kam Licht in mein Wohnzimmer. Ganz starkes Licht. Und er schaute dann dahin und da waren das Hakenkreuze, die er da gemalt hatte. Die waren in bunten Farben mit noch anderen Sachen da so bei und er blätterte so ein bisschen, zeigte mir das. Und ich spürte, wie dieses Licht meinen Raum da erfüllte. Und es geht so die Legende, dass also der Dalai Lama in den 20er Jahren zwischen den beiden großen Kriegen, dass der irgendwie Hunderte oder Tausende von seinen Mönchen in diesen Safrankutten nach Europa geschickt hatte, gerade nach Deutschland, weil der da oben vom Potala, vom Gipfel der Welt, ne, vom Dach der Welt aus dem Himalaya, hat er die nach Deutschland geschickt. Und die liefen hier rum als Bettelmönche und beteten hier, weil das sind Magier, das sind Zauberer. Die sitzen sonst da oben und im Schneidersitz und versenken sich und machen da ihr Om und dann tröten sie solchen komischen Trompeten und rezitieren solche Sachen, dass sie in Trance geraten. Und das sind Zauberer. Und die können Kranke heilen. Die wissen, dass sie da die Mächte unter Gewalt haben und also die sagen dann, solange wir hier beten, geht es den Leuten gut. Also das stimmt natürlich nicht, weil was sie da tun, ist überhaupt nicht gut und sie sind eine Einheit mit den Mächten und Gewalten der Finsternis vom Dach der Welt, also vom höchsten Ort der Welt. Von den höchsten Orten der Welt und das war nichts Gutes und die waren hier unterwegs in Europa, diese Mönche des Dalai Lamas und die haben Unglück gebracht, ne? Die haben Deutschland verzaubert und was da passierte, was also von 33 bis 45 hier passiert ist, ich glaube, das ist uns das, das 80 Jahre ist der Krieg vorbei. Am 8.5.2025 ist der neue Papst gewählt worden. Um 8.18 Uhr. Kann nun was zu bedeuten, oder also die Zahl 8 ist die Zahl der Wiederkehr. Das ist die Zahl von Jesus. So viele schreiben ja auf ihr Auto, dann wollen sie die Nummer haben 777. Also ja, aber die Zahl für Jesus ist die Zahl der Wiederkehr. Also da kommt das Reich Gottes, ist wieder auf die Erde gekommen, zu uns allen. Ist die Zahl, ist also die Versöhnung, 8. Ne? 7 war die natürliche Vollzahl der Woche auch, 7 Tage hat die Woche. Aber am achten Tag ist auch Jesus auferstanden, das war der Sonntag. Ne? Also am ersten Tag der Woche.
Wir sagen ja, mit Montag beginnt die neue Woche. Also, aber im christlichen Sinne ist eigentlich der Sonntag der erste Tag der Woche, weil der Schabbat der Juden, der Samstag, ist eigentlich der letzte Tag, der siebte Tag. Und dann ist der erste Tag, ist der Sonntag, und das ist der eigentlich dann, also der achte. Ja. 80 Jahre ist das her, dass der Krieg vorbei ist. Ich hatte noch einen Traum, den will ich euch noch erzählen. In dem Traum ging es darum, ich wurde in den Keller runtergeführt und der Keller, der war ölverschmiert und mit vielem Gerümpel voll, mit alten Motoren und Getrieben und Teilen. Und dann hörte ich eine Stimme, das kann alles weg. Mir war klar, das kann alles weg. Wir haben, ne, es kann, das sind Methoden der Vergangenheit. Ich dachte auch noch im Traum so, heute gibt es eben hier KI, künstliche Intelligenz, und das kann alles weg. Und ich denke, das hat was zu tun mit unserem neuen Bundeskanzler, mit dem Friedrich Merz und mit der CDU. Ich bete für ihn und dass das gut wird. Der Wahlkampf war beschissen. Lügen haben kurze Beine, das rächt sich jetzt alles. Aber ich denke, Gott ist mit ihnen und er will da Erfolg geben. Ja, und die Methoden der Vergangenheit, die werden jetzt überflüssig. Wir können entrümpeln. Und auch diese Zeitzeugen, die können jetzt gehen, die dürfen, ja, das ist jetzt nicht gehässig gemeint, sondern 103 Jahre lang hat diese Frau gelebt hier auf Erden und jetzt ist sie heimgegangen. Wir sagen ja, wir Christen, wir sterben ja nicht, wir gehen ja heim, und die gläubigen Juden auch. Wir gehen zu Gott, und diese Menschen dürfen jetzt auch nach Hause gehen. Sie haben ihren Dienst auf Erden getan, lange genug. Sich erinnert an das Furchtbare, was sie erlebt haben, und uns gewarnt, und jetzt dürfen sie gehen. Da sind neue Methoden, und der ganze Gerümpel aus dem Keller, ich hatte wirklich mal so einen, das war hier die Garage, auch ein Keller. Ich hatte mal früher mit Mofas viel gemacht, Mofas auseinandergebaut, sauber gemacht, repariert, und da hatte ich Teile, kistenweise Motoren, Getriebe und alles sowas. Und das habe ich irgendwann weggeschmissen, weil ich habe damit aufgehört. Ich wollte das nicht mehr. Ja, und wir können da, vielleicht war das der Betriebsraum, es war so ein wirklich, da war, sah sehr nach Arbeit aus und nach viel Schmutz und Öl und Dreck. Und diese ganze Gerümpel, was da rumstand, das war nicht Gerümpel, das waren wirklich brauchbare Sachen, aber es kann alles weg im Traum. Eine neue Zeit, ein neuer Bundeskanzler, ein neuer Papst. Der hat genau 12 Jahre seinen Dienst getan, der Franziskus. 12 Jahre. Der ist am kurz vor Ostern ist der gewählt worden an Ostern gestorben. Ja. Das soll es gewesen sein. Ich erwarte immer noch auf Erweckung nach Waliser Art, dass also Menschen im Schlaf wiedergeboren werden. Das passierte da nämlich. Die fingen im Schlaf an zu reden, in Zungen zu reden. Das hat Gott mir gezeigt, schon 1997. Darauf warte ich. Wir brauchen das. Die Welt braucht das. Ja, die Welt braucht das. Die ganze Gesellschaft muss verändert werden. Wir brauchen neue Menschen hier im Land. Wir brauchen keine neuen Regierungen. Wir brauchen keine neuen Regierungen. Wir brauchen neue. Alle müssen neu sein. Und das geht nur von oben. Von oben geboren. Das geht so nicht weiter, ne? AfD, ja, die muss verboten werden, ne? Die muss verboten werden. Entwickeln sich immer weiter in Richtung Nazis, und die Gerichte werden das klären. Ja, wir leben in einem guten Land, und schauen wir mal, also mit, ich befehle das, Gott hat sein Auge auf Deutschland, und ja, macht's gut.

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Ist da auch manches, was dir manchmal nicht gefällt? Oder sagst du, ich habe, was ich brauche?

Pups, sagt der Teufel, wenn er kam, wieder Blähungen hat, die Blähungen vom Teufel druckten sich immer inhals aus Blähungen, du immer böse Würden stehlen, o die Verderben sind die Ursache der Blähungen. Christus beseitigt die Blähungen wieder durch seine Gnade, geistlich wird man wieder normal furzen können, ja so ist es.

0: Auf, werde Licht, denn es kommt dein Licht, und die Herrlichkeit des Herrn geht leuchtend auf über dir. Denn siehe, Finsternis bedeckt die Erde und dunkel die Völker. Doch über dir geht leuchtend der Herr auf, seine Herrlichkeit erscheint über dir. Völker wandern zu deinem Licht und Könige zu deinem strahlenden Glanz. Blick auf und schau umher. Sie alle versammeln sich und kommen zu dir. Deine Söhne kommen von fern, deine Töchter trägt man auf den Armen herbei. Du wirst es sehen und du wirst strahlen. Dein Herz bebt vor Freude und öffnet sich weit. Denn der Reichtum des Meeres strömt zu dir, die Schätze der Völker kommen zu dir. Zahllose Kamele bedecken dein Land, Dromedare aus Midian und Eva. Alle kommen von Saba, bringen Weihrauch und Gold und verkünden die ruhmreichen Taten des Herrn.
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Devil Fantastic. Devil Fantastic. Mit den Worten im Kopf bin ich heute aufgewacht, eben gerade aufgewacht aus dem Schlaf. Devil Fantastic. Und während ich, mir war irgendwie klar, dieser Begriff bedeutet, das ist der Antichrist, der kommen wird, ja. Es wird einer sein, der die Menschen begeistert. Er wird fantastisch sein. Ich habe gestern Abend ein bisschen recherchiert bei Morningstar Worship, also das ist von Rick Joyner, die Band, und habe mir das ein bisschen angehört und mich an alte Zeiten erinnert. Dieser Don Potter mit seinem Warfare, da sind also irre. Ich hoffe, dass es gut ist. Und dann habe ich das verglichen mit Bethel Church. Bethel, was Jelena hört. Und ich musste husten, als ich Bethel ausgemacht hatte. Da kommt man in eine ganz falsche Begeisterung rein. Und ich verstehe das auch, dass Lena da reinkommt. Devil Fantastic. Ja. Und während ich dieses Wort immer dachte und die Auslegung dafür hatte, das ist der Antichrist, der jetzt kommt, aufgrund, den ganzen Morgen ging draußen stark der Wind. Das sind die Ausläufer eines Wirbelsturms, der über Luxemburg gezogen ist. Hat da 100 Dächer abgedeckt und Verwüstungen gebracht. Ja, das Klima ist, gerät scheinbar wirklich außer Band, Rand und Band. Und zu diesem Zusammenhang wird der Devil Fantastic kommen, der Antichrist wird kommen. Und und während ich das alles so dachte, da fiel mir ein, Mensch, du hast doch eben noch einen Traum gehabt, vergiss den nicht. Und hatte ich einen Traum? Ach ja, ich hatte ja einen Traum. Und also so einen Traum habe ich noch nicht gehabt. Ich war wieder mit dem Motorroller unterwegs. Warum auch immer. Und hinten drauf saß meine Nachbarin, die Armgard. Und die ist Pastorentochter. Armgard, ich gucke gleich mal nach. Heißt entweder die Gewappnete oder die Bewährte. Ja, also die mit Waffenarm. Heißt ja Armor. Armur ist also die Rüstung auch und die Waffen. Armed, ja, armed im Englischen. Armed Forces, bewaffnete Kräfte. Und Guard ist ja die Wache. Jedenfalls war ich mit ihr unterwegs auf dem Motorroller. Ich fuhr so da Richtung Rinteln auf der Nebenstrecke über Rumbeck. Und da fielen Obstbäume und so lang. Und es war so ein Nachmittag-Abendausflug. Warum nun Armgard hinten drauf saß, weiß ich nicht. Wir haben jedenfalls so einen kleinen Ausflug gemacht und fuhren Richtung Rinteln. Ich guckte Richtung Rinteln und Armgard, guck mal, da ist ein Vulkanausbruch in Rinteln. Und das Ding habt ihr noch nicht gesehen, Leute. Also sowas, das war wie in dem Film von Krakatau. Wir sind noch ein Stück weitergefahren oder angehalten unter diesen Apfelbäumen, Obstbäumen, die dann an der Straße so in einer Reihe standen. Und der Blick Richtung Rinteln, dann sahen wir, dass da wirklich ein Vulkanausbruch war, wie so am Krakatau. Da flog alles in die Luft oder der Ätna. Da kamen wirklich so Staub und Asche, Fontänen und Wolken raus. Aber alles ging in die Luft, also ganz Rinteln flog in die Luft. So ein Vulkanausbruch war das. Und waren noch irgendwie andere Menschen plötzlich da, die liefen weg oder was. Ich hatte erst noch so den Eindruck, glaube ich, komm, wir fahren ein bisschen näher dran, aber dann kam über die Luft vom Himmel her kam solche Hitze. Das waren fast wie so Krakenarme, so Tentakel, Krakenarme. Kam so eine Hitzewelle auf mich zu. Und die wurde abgehalten von den Bäumen, unter denen wir da standen. Die Obstbäume, die verkohlten gleich. Die wurden zu Asche. Ich habe den Motorroller gewendet und bin in das Feld, habe irgendwie versucht wegzukommen, schnell wegzukommen und bin in das Feld reingefahren. Aber wir wurden irgendwie vor der Hitze bewahrt. Vielleicht, weil ich ja Armgard dabei hatte, die mich bewahrte. Ich weiß es nicht. Also dieser Ausbruch dieses Vulkans ist unglaublich. Es war wie ein viel, viel schlimmer als irgendeine Atombombenexplosion. Kurz danach war ich dann nach Rinteln reingefahren mit dem Motorroller. Ich hatte dann aber den Mike Ratajczak bei mir und wir sind zur Innenstadt gefahren. An die Weser und da war nichts. Da war die Brücke, die war weg, alles war weg. Und Mike ging auf das Reststück der Brücke, überlagen so Trümmerteile rum. Und er machte in seiner
clownigen Art erstmal wieder irgendwie Scherze und fing an, da irgendwie Lobpreis zu machen und freute sich. Und ich sagte dann so, Mike, jetzt pass mal auf hier, das ist ja gerade, hier ist gerade ein Unglück passiert, hier hat es Tote gegeben, Tote und viele Verwundete, Verletzte. Du kannst jetzt hier nicht solche Scherze machen und Lobpreis machen, wir müssen jetzt erstmal Trauer oder eine Traueransprache halten. Naja, also da war ziemlich eine Verwüstung und irgendwie sah es, ist ja alles traummäßig immer ein bisschen anders, als es in der Wirklichkeit ist. Ja, das war der Traum, den ich heute hatte. Am 10.8. irgendwann so um 10, 11 Uhr werde ich das geträumt haben. Also ich bin davon, ja, davon, es muss so sein, ich glaube es, ich hoffe es. Heiliger Geist, was sagst du, Jesus? Da ist in, also Rinteln ist in die Luft geflogen. Rinteln ist in die Luft geflogen. Ja, ein unglaublicher Vulkanausbruch.

0: Träumen eines Traums.
1: Hoffnung der Gnade ist die Erfüllung des Lebens in dieser Zeit, denn Gnade im Gegenzug zum Glauben kommt einfach, sieht Gnade keiner weiß wann und wo und wie. Gnade kommt einfach aus Erbarmen, Glauben kommt so wie auf Toilette pressen und drucken. Glauben geht auch ohne Gnade. Gnade ist eine Offenbarung im Herzen, sie kommt und geht wie sie will. Es ist einfach nur ein Erbarmen, Glauben kann jeder aus Gnade glauben oder aus Glauben Gnade empfanden. Ja, das ist das Ziel, es ist alles Gottes Erbarmen durch Jesus Christus. Das war

Warum geht es uns denn so schlecht? Warum haben wir und nicht die anderen? Oh, was haben wir denn falsch gemacht? Ach, woher kommt denn dieses Elend, all dieses Leid?

Gott zu schmähen ist der Tod gestern, heute und morgen. Ohne Gott bist du Spielball der Dämonen. Du siehst sie nicht, du fühlst sie nicht und du spürst sie nicht, aber sie sind ständig da. Und die Antwort ist...

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Ich hab geleckt am Mai. Und es heißt noch, als da wohnt ein reicher Jitz.

Priester Kompass ist der Leitung inne und weiß, was geht. Kompass ist wichtig für das allgemeine Priestertum. Die Wiedergeburt schenkt den Kompass zur Leitung. Priester Kompass ist wichtig zur Leitung. Punkt. Ende aus. Ja, Gott ist gut.

Eins wollen wir noch. Wollen wir noch eins? Vater, Herr, du bist ein guter Gott. Und du hast uns von eh und je geliebt, Herr. Halleluja. Du hast uns zu dir gezogen aus lauter Güte, Herr. Halleluja. Und heute Morgen, Amen. Oh, Vater, ich danke dir, Herr, dass du uns einen Frühstück. Das ist noch sehr früh, aber egal. Du hast uns einen Frühstückstisch gedeckt.

Halleluja. Und nur Jesus überfließend ein, Herr. Halleluja. Wir dürfen trinken von deiner Gnade heute Morgen, ganz frisch, ganz neu, Herr. Und du hast uns morgen sogar schon Wein angeschenkt, Herr. Halleluja. Nam, nam. Hui.

Wenn der Spätregen kommt, ist alles reif zur Ernte, andere haben gesagt, und andere werden ernten, wenn ernten die Ernte, die reif wurde, die den Herzen reif wurde, andere haben gesät mit teilweise auch mit ihr Lehren und ähnliches, aber Gott verwendet alles zum Guten, und dann werden die anderen kommen, die werden mit dem Spätregen, ja, andere werden dann ernten erst kommen, die dann die anderen, und dann die anderen, ja, es werden ernten, die dann nicht gesät haben, die dann nicht gesät haben, werden ernten, das werden sie die reife Ernte einbringen, die stratifizierte Ernte reinbringen, ja, ja, die werden sie einbringen, die zweiten, die anderen, ja, ja, die nicht gewählt haben, ja, und dann wird es nämlich, übernehme ich natürlich, geschehen, übernatürlich wird es wird geschehen, ja, übernatürlich in der Kraft des Heiligen Geistes, ja, und wenn Christus dieses wirkt, das Ernten, das andere vorher ausgesät haben, aber ernten.

Einheit und Vergebung sind im christlichen Ding zwei unterschiedliche Dinge, aber auch nicht unterschiedliche Dinge. Es wird leider oft missbraucht, weil Christus will keine Einheit unter Zwangsverkauf. Vergebung kommt immer vom Herzen und vom Herzen soll die Vergebung kommen. Und oft geht es hinaus, dass eine Einheit mit Zwangsführung gemacht wird, nur um des Friedens willen, aber Zwangsverbund um des Friedens willen endet am Ende in Hass. Und dieser Hass muss durchbrochen werden. Man muss Wahrheit aussprechen können, eine Wahrheit, die zum Ziel führt, zu Christus und das himmlische Jerusalem hier auf der Erde schon bauen zu können, bevor es in der Realität kommt. Das heißt, dass der Frieden wirksam wird. Dies ist das Ziel einer von Christus geführten Vergebung, denn dieses muss wirklich entscheidend verwirklicht werden und nicht diese Zwangsver- und Zwangseinheit, Zwangsführung und Zwangsverein heißt Einheit, die bringt ihn, wie gesagt hast, hervor. Deshalb echt zu Christus gehen, zu Christus hingehen und er durchleuchtet das Herz und bringt hinein die Vergebung des wirklichen Herzens, dass das Herz rein ist, aber nicht unter das bedeutet man das ansprechen. Wir sind mündige Christen und dürfen ansprechen, was falsch ist und egal was die anderen denken, weil die anderen können. Meistens ist oft in der die anderen die Vergebung nicht möchten, die einfach voll Hasse sind. Deshalb ist es auch eine Sieg in der Gemeinde. Ja, das wird so hinkommen, wenn Christus kommt. Der wird alles aufdecken, das wird das Ziel sein. Arme ND, Vergebung sind im christlichen Sinn eigentlich, ja.

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ist eine Kunst, die Kunst des Wartens. Die Kunst des Wartens bringt Verlängerung hinein in die Ewigkeit. Ja, Warten ist die Kunst, das Warten auf freudige Ereignisse, das Warten auf Leben, das Warten auf Freude. Ja, das Warten gehört zum Leben dazu. Gott bringt uns in das Warten hinein und am Tod braucht man nicht mehr warten, dann ist man in der Ewigkeit. Das Warten ist die Schritt hinein in die Ewigkeit. Ja, Warten gehört zum Leben und Warten bringt die Ewigkeit am Ende, wenn man tot ist. Ja, wir können warten und warten im Warten, sodass Freude entsteht. Die Freude entsteht ja im Warten, ja im Wagen entsteht die Freude. Ja, das Warten ist immer da. Ja, es stimmt.

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ist eine Kunst, die Kunst des Wartens. Die Kunst des Wartens bringt Verlängerung hinein in die Ewigkeit. Ja, Warten ist die Kunst, das Warten auf freudige Ereignisse, das Warten auf Leben, das Warten auf Freude. Ja, das Warten gehört zum Leben dazu. Gott bringt uns in das Warten hinein und am Tod braucht man nicht mehr warten, dann ist man in der Ewigkeit. Das Warten ist die Schritt hinein in die Ewigkeit. Ja, Warten gehört zum Leben und Warten bringt die Ewigkeit am Ende, wenn man tot ist. Ja, wir können warten und warten im Warten, sodass Freude entsteht, die Freude entsteht, ja, im Warten, ja, im Wagen entsteht die Freude, ja, das Warten ist immer da, ja, es stimmt.

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Einheit und Vergebung sind im christlichen Ding zwei unterschiedliche Dinge, aber auch nicht unterschiedliche Dinge. Es wird leider oft missbraucht, weil Christus will keine Einheit unter Zwangsverkauf. Vergebung kommt immer vom Herzen und vom Herzen soll die Vergebung kommen. Und oft geht es hinaus, dass eine Einheit mit Zwangsführung gemacht wird, nur um des Friedens willen, aber Zwangsverbund um des Friedens willen endet am Ende in Hass. Und dieser Hass muss durchbrochen werden. Man muss Wahrheit aussprechen können, eine Wahrheit, die zum Ziel führt, zu Christus und das himmlische Jerusalem hier auf der Erde schon bauen zu können, bevor es in der Realität kommt. Das heißt, dass der Frieden wirksam wird. Dies ist das Ziel einer von Christus geführten Vergebung, denn dieses muss wirklich entscheidend verwirklicht werden und nicht diese Zwangsver- und Zwangseinheit, Zwangsführung und Zwangsverein heißt Einheit, die bringt ihn, wie gesagt hast, hervor. Deshalb echt zu Christus gehen, zu Christus hingehen und er durchleuchtet das Herz. Und bringt hinein die Vergebung des wirklichen Herzens, dass das Herz rein ist, aber nicht unter das bedeutet. Das bedeutet, man das ansprechen. Wir sind mündige Christen und dürfen ansprechen, was falsch ist und egal, was die anderen denken, weil die anderen können. Meistens ist oft in der die anderen die Vergebung nicht möchten, die einfach voll Hasse sind. Deshalb ist es auch eine wie Kindergemeinde. Ja, das wird so hinkommen, wenn Christus kommt, der wird alles aufdecken, das wird das Ziel sein, arme ND, Vergebung sind im christlichen Sinn eigentlich, ja.

Traumtagebuch, 25.02.2022. Eigentlich ist der Traum schon von gestern, ne? Schon ist der zweite Tag dieses Krieges von Russland gegen die Ukraine. Ich hatte folgenden Traum. Oder nee, es war heute. Heute hatte ich einen Traum. Kam Bernd Koch vor. Ich war auf dem Dach eines Hauses und ich stand da auf dem Balkon und ich hatte mir jemanden geschnappt, dessen Gesicht, so ein Junge, jugendliches Gesicht. Später habe ich drüber nachgedacht und das Gesicht kannte ich irgendwoher. Hansi Boos aus dem Hamelner Schwimmverein. Den hatte ich mir geschnappt und den hielt ich so an den Hammelbeinen, an den Fußgelenken und hielt ihn in die Luft hoch oder ich denke sogar über einen Balkon, in spindelnder Höhe, über den Abgrund. Und dann kam Bernd und schimpfte mit mir. Das würde zu weit gehen, was ich da mache. Und dann befahl er, Karin, hol schon mal das Paket vom Lidl, das Suppenhuhn, und bereite das zu. Dann ging ich, Bernd ging runter, ich folgte ihm. Wollte in seiner Nähe sein, wollte vielleicht noch mit ihm reden. Wir kamen dann unterhalb dieses hohen Backsteingebäudes da. Das war so eine alte Fabrikhalle, wie mein Papa das Geschäft hatte in Bad Münder, diese alte Möbelfabrik, so ein ähnliches Gebäude. So 3-4 Stockwerke hoch, hohe Stockwerke. Und dann im Innenhof, ging unten dann raus, im Innenhof war ein Teich, der als Swimmingpool genutzt werden konnte. Und drüben war nochmal so ein Gebäude, da ging ich dann wieder rein und ich marschierte dort zwischen vielen Leuten herum. Ich waren Gesichter, die ich irgendwie im Traum kannte, aber eigentlich nicht. Alles war voller Menschen. Überall wuselte es auf vielen Etagen. Es war das Reich Gottes. Bernd hatte draußen da an dem Teich sich ausgezogen. Er hatte nur noch eine Shorts an. War jung, muskulös, gut aussehend, hatte so Lederarmbänder wie so ein Hippie an den Händen, an den Handgelenken. Da ging ins Wasser und redete nicht mehr mit mir. Und es scheint mir im Nachhinein so zu sein, als ob er da der Seniorpastor war, der da die Aufsicht hatte. Er wandte sich Freizeitbeschäftigung zu. Seine Frau schickte er eben, dass er Hausfrauenarbeit machte. Und zwar, sie sollte kochen in die Küche, der Suppenhuhn. Und es war mir so, als ob ich da der Leiter dieser ganzen Einrichtung war. Aber Bernd war als Seniorpastor nicht so ganz zufrieden mit mir. Er hielt meinen Umgang mit diesem Jungen da, mit diesem Hansi Boos, den fand er, dass ich da zu streng bin und zu weit gehe. Als ich dieses Gesicht, diesen Typen da sah, den ich da festhielt und über den Abgrund hielt, da wusste ich nicht so, da hat er das Gesicht, kenne ich irgendwoher, aber mir war nicht klar, wer das ist. Und dann dachte ich erst so, einer von diesen Assi-Jugendlichen, die bei mir wohnten aus der JA. Wer war das, Mensch, wer war das? Dann kam ich schon irgendwie auf Putin, aber ich habe dann irgendwie aus den Tiefen meiner Erinnerung kam ein Name hervor, der wirklich nicht mehr da war. Hansi Boos. Ich glaube, so hieß er. Hansi Boos. Boos wie böse. Das war einer aus dem Hamelner Schwimmverein, der war gar nicht so böse, war so ein kleinerer, schmächtigerer. Aber der erinnert dann doch irgendwo an Putin und besonders der Name. Und ich halte ihn da über den Balkon oben drauf auf dem Dach. Es war so ein Dachgarten war da richtig, war auch voller Leute. Und die Zinnen, diese Balkone, das war wie so der Wehrgang oben auf einer Burg, ne? Wenn das auf der Burgmauer, so sah das aus, so Natursteinzinnen, so ein bisschen wie der Georgsturm auf der Schaumburg. Ja. Und da hielt ich den so, wie das auch in so Spionagefilmen oder so gemacht wird. Ich hielt den Typen da an den Beinen und der baumelte über dem Abgrund. Putin baumelt über dem Abgrund, der fährt zur Hölle, ne? Der ist ein Mörder und da bin ich ziemlich gewiss. Da kann man Gewissheit haben. Ein Mörder hat kein ewiges Leben in sich, nicht dauerhaft in sich. Und der wird seine, ja, der wird, der geht in die Hölle. Der Gott kann auch nicht erlauben, dass seine Opfer ihm im Himmel wieder begegnen bei Gott, sondern der muss ausgesondert, abgesondert werden, der darf da nicht reinkommen. Ja, ein interessanter Traum, wie gesagt, zweiter Tag des Kriegs von Russland, von Putin gegen die Ukraine, furchtbar alles. Aber ich denke, ja, Putin wird gerichtet werden, er hängt über dem Abgrund,
Und ist ja interessant, dass da Bernd auftaucht. Er ist Seniorpastor. Dass dieses Gebäude da, das schien irgendwie, es war das Reich Gottes. Und ja, ich weiß es nicht. Ich schien dort irgendwas zu sagen zu haben. Sagen wir es mal so. Ja, Bernd lief da nur noch rum und so als Aufseher. Er kritisierte mich, aber ich denke, seine Kritik war nicht angemessen. Und Karen, erging es, wie es in der Bibel steht, wie Paulus es sagt, ich erlaube es nicht einer Frau zu lehren, sondern sie sei dem Manne untertan. Ja? Und Bernd schickte sie in die Küche, um da Suppenhuhn fertig zu machen. Okay, ne? Ein interessanter Traum. Danke, Jesus, für den Traum. Lehre mich noch, was er bedeutet. Amen.

0: 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Das ist so ein kleines Klavier.
1: Ach so.
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